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1: Ich bin Ursula Winkler. Bundeskanzler Merz ist bei einem Wahlkampfbesuch in Kühlungsborn in Mecklenburg-Vorpommern teils ausgepfiffen und beschimpft worden. Einige Menschen riefen unter anderem Rücktritt und bezeichneten Merz als Kriegstreiber. Aus dem Publikum gab es aber auch Widerspruch gegen die lautstarken Proteste.
2: Der Widerspruch gegen die Schreienden kam von Menschen, die an den Anstand der lautstarken Merz-Gegner appellierten. Angesichts der schlechten Wahlumfragen aus Sicht der CDU und auch seiner persönlichen schlechten Beliebtheitswerte kommen die Pfiffe und Beleidigungen für Kanzler Merz nicht überraschend. Merz absolviert bisher auch eher kleinere Auftritte im Osten. Wohl auch, weil größere Auftritte den Spitzenkandidaten seiner Partei gar nicht so recht wären. Die CDU-Kandidaten distanzieren sich in ihrem Wahlkampf teilweise demonstrativ von der Berliner Regierungspolitik. Ronny Tochau, Berlin.
1: Abnehmspritzen wie Ozempic oder Wegovy gibt es bei uns in Deutschland schon länger. Ab heute bieten Apotheken nun das Medikament als Pille an. Für die einen schlicht revolutionär, andere dagegen warnen schon vor dubiosen Anbietern.
3: Schlucken ist für viele angenehmer als Spritzen und manche Apotheken rechnen offenbar schon mit einem wahren Ansturm auf die Abnehmpille. Die gibt's allerdings nur auf Rezept. Man muss sie täglich nehmen und aus eigener Tasche zahlen. Aber sie habe vergleichbare Effekte wie die Spritze, sagen Fachleute. Allerdings betonen sie, die Pille ist kein Lifestyle-Produkt. Und sie warnen auch vor unseriösen Online-Anbietern oder auch Online-Ärzten. Claudia Wächter, Nachrichtenredaktion.
1: Bei der Deutschen Bahn gilt ab heute an 4 weiteren Bahnhöfen ein Alkoholkonsumverbot. Am Berliner Hauptbahnhof, Berlin-Gesundbrunnen sowie in Kiel und Braunschweig. An mehr als 30 Stationen deutschlandweit gibt es bereits ein Alkoholverbot und ab Mitte Oktober soll es dann an allen Bahnhöfen gelten. Der Konzern erhofft sich von der Ausweitung unter anderem mehr Sicherheit für Fahrgäste und Beschäftigte und sauberere Bahnhöfe. Dicke Panne bei Microsoft. Ein großflächiger Ausfall hat am Abend den E-Mail-Dienst Outlook lahmgelegt. Weltweit für Millionen Nutzer. Betroffen sind sowohl Unternehmenskunden als auch private Nutzer. Wie der Konzern bestätigte, kommt es zu erheblichen Problemen beim Login sowie beim Empfang und Versand von E-Mails. Die Techniker rollen aktuell ein Update auf den betroffenen Servern aus.

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1: Ich bin Ursula Winkler. Bei der Deutschen Bahn gilt ab heute an 4 weiteren Bahnhöfen ein Alkoholkonsumverbot. Am Berliner Hauptbahnhof, Berlin-Gesundbrunnen sowie in Kiel und Braunschweig. An mehr als 30 Stationen deutschlandweit gibt es bereits ein Alkoholverbot. Ab Mitte Oktober soll es dann an allen Bahnhöfen gelten. Der Konzern erhofft sich von der Ausweitung unter anderem mehr Sicherheit für Fahrgäste und Beschäftigte und sauberere Bahnhöfe. Für den KI-Bot ChatGPT, das riesige Online-Forum Reddit und die Spieleplattform Roblox gelten bald deutlich strengere EU-Regeln. Wie die EU-Kommission mitteilte, werden die 3 Plattformen künftig genauer beim Kinder- und Jugendschutz und der Bekämpfung rechtswidriger Inhalte überprüft.
2: Für diese Plattform gelten künftig die Vorschriften des EU Digital Services Act. Die haben schon TikTok, Facebook oder Instagram einigen Ärger bereitet. ChatGPT, Reddit und Roblox müssen also künftig darauf achten, dass dort keine Hassbotschaften oder Falschinformationen geteilt werden. Vor allem dürfen sie nichts tun, was eine Abhängigkeit junger Menschen, also eine Art Sucht, fördert. Die Regeln gelten für Plattformen mit mehr als 45 Millionen Nutzern pro Monat. Bei Verstößen drohen Millionen Geldstrafen. Dieter Ebeling-Bussel.
1: Nach dem Tod von König Harald legt der neue norwegische König Haakon VIII. Am Mittag im Parlament seinen Eid ab. Anschließend kann die Öffentlichkeit am geschlossenen Sarg von König Harald Abschied nehmen.
3: Nach dem Tod seines Vaters am Freitag war Håkon sofort neuer König geworden. Der Eid auf die Verfassung ist aber nun ein Teil der Zeremonien rund um den Thronwechsel. Dem gestorbenen König Harald können die Norweger bis kurz vor dessen Begräbnis persönlich die letzte Ehre erweisen. Ab dem Nachmittag wird die Schlosskapelle in Oslo geöffnet, in der der Sarg des Monarchen aufgestellt ist. Besucher dürfen dann langsam daran vorbeigehen. Julia Weschenbach, Skandinavien.
1: Dicke Panne bei Microsoft. Ein großflächiger Ausfall hat am Abend den E-Mail-Dienst Outlook lahmgelegt, weltweit und für Millionen Nutzer. Betroffen sind sowohl Unternehmenskunden als auch Privatnutzer. Wie der Konzern auf seinen offiziellen Seiten bestätigte, kommt es zu erheblichen Problemen beim Login sowie beim Empfang und Versand von E-Mails. Die Microsoft-Techniker rollen aktuell ein Update auf den betroffenen Servern aus.

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1: Ich bin Ursula Winkler. Bei der Deutschen Bahn gilt ab heute an 4 weiteren Bahnhöfen ein Alkoholkonsumverbot. Am Berliner Hauptbahnhof, Berlin-Gesundbrunnen sowie in Kiel und Braunschweig. An mehr als 30 Stationen deutschlandweit gibt es bereits ein Alkoholverbot. Ab Mitte Oktober soll es dann an allen Bahnhöfen gelten. Der Konzern erhofft sich von der Ausweitung unter anderem mehr Sicherheit für Fahrgäste und Beschäftigte und sauberere Bahnhöfe. Das Leben in Deutschland hat sich im August weiter verteuert. Die Verbraucherpreise lagen um 2,9% über dem Niveau des Vorjahresmonats, nach 2,8% Inflation im Juli. Das hat das Statistische Bundesamt auf Basis vorläufiger Zahlen mitgeteilt.
2: Benzin, Diesel und Heizöl sind nach wie vor die Preistreiber, sagt Inflationsexpertin Silke Tober. Denn nachdem der Tankrabatt Ende Juni ausgelaufen war, waren die Preise schon spürbar gestiegen. Und im August ging es dann weiter rauf. Noch stärker als jetzt hatten die Verbraucherpreise zuletzt im Dezember 2023 angezogen. Tanken und Heizen kosteten im August über 10% mehr als vor einem Jahr. Wenigstens sind aber die Lebensmittelpreise einigermaßen stabil geblieben. Thomas Thonfeld, Nachrichtenredaktion.
1: Backofentemperaturen, brennende Wälder und ausgetrocknete Flüsse. Der diesjährige Sommer ist nach einer vorläufigen Auswertung der zweitwärmste, der in Deutschland jemals offiziell gemessen wurde. Das teilte der Deutsche Wetterdienst mit. Etwas wärmer war nur der Jahrhundertsommer 2003.
3: So viele heiße Sommertage bei uns gab es noch nie, also Tage mit 30 Grad und mehr. Selbst viele Nächte waren tropisch. Am wärmsten war es im Saarland. Es war ein Extremsommer mit tausenden Hitzetoten. Wälder brannten, Flüsse und Böden trockneten aus. Und das ist nicht nur Wetter. Solch eine Hitzewelle, sagen die Experten, wäre ohne den Klimawandel statistisch unmöglich gewesen. Claudia Wächter, Nachrichtenredaktion.
1: Fußballstar Lionel Messi beendet seine Karriere in der argentinischen Nationalmannschaft. Er erklärte, die Entscheidung falle ihm sehr schwer, aber die Zeit dafür sei gekommen. Messi bestritt insgesamt 207 Länderspiele und erzielte dabei 125 Tore. Sein größter Erfolg mit Argentinien war der Gewinn der Weltmeisterschaft 2022.

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1: Ich bin Ursula Winkler. Die Bahn setzt ab heute das neue Alkoholverbot stufenweise an ihren Bahnhöfen um. Der Konzern erhofft sich dadurch unter anderem mehr Sicherheit für Fahrgäste und Beschäftigte. Aber es gibt auch Kritik an dem Verbot.
2: Deutlich weniger Müll und Gewalt. Diese Bilanz zieht die Bahn nach einem Modellprojekt. An 30 Bahnhöfen gilt das Verbot nämlich schon. Ab heute kommen 4 dazu, unter anderem der Berliner Hauptbahnhof. Bis Mitte Oktober soll das Verbot dann an allen 5.400 Bahnhöfen gelten. Es ist dann verboten, Alkohol im Bahnhofsgebäude und an den Gleisen zu trinken. Der Konsum in Bahnhofskneipen und in Fernzügen bleibt aber erlaubt. Kritiker sagen, dieses Verbot könne gar nicht kontrolliert werden. Dafür fehlt schlicht das Personal. Thomas Bremser, Nachrichtenredaktion.
1: Bundeskanzler Merz ist bei einem Wahlkampfbesuch in Mecklenburg-Vorpommern teils ausgepfiffen und beschimpft worden. Einige Menschen riefen in Kühlungsborn unter anderem Rücktritt und bezeichneten Merz als Kriegstreiber. Aus dem Publikum gab es aber auch Widerspruch gegen die lautstarken Proteste. Ein zuvor angekündigtes Pressestatement des Kanzlers fand nicht statt. Die Geschlechterverteilung ist in Deutschland sehr unterschiedlich. Je nach Alter und Region unterscheidet sich die Anzahl der Frauen und Männer teils deutlich. Das zeigen Daten des Statistischen Bundesamts.
3: Insgesamt gesehen leben hierzulande etwas mehr Frauen. Laut Statistik kommen bundesweit 1027 Frauen auf 1000 Männer. Die sind wiederum in den jüngeren Altersgruppen in der Überzahl, während es bei den älteren, also ab 50, mehr Frauen gibt. Laut Experten ist das auf eine höhere Lebenserwartung von Frauen zurückzuführen. Gleichzeitig gibt es bei älteren Männern eine höhere Abwanderung. Am größten ist der Unterschied in der Geschlechterverteilung übrigens in Schleswig-Holstein. Am ausgeglichensten ist das Verhältnis in Baden-Württemberg. Katrin Müller, Nachrichtenredaktion.
1: Der Sommer in diesem Jahr ist nach einer vorläufigen Auswertung der zweitwärmste, der in Deutschland jemals offiziell gemessen wurde. Das teilte der Deutsche Wetterdienst mit. Das voraussichtliche Temperaturmittel lag demnach bei 19,6 Grad. Beispiellos war 2026 die Häufigkeit der Hitze. Im Deutschlandmittel seien rund 22 heiße Tage mit mindestens 30 Grad und etwa 5 sehr heiße Tage mit mindestens 35 Grad ermittelt worden.

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2: Ich bin Ursula Winkler. Bei der Deutschen Bahn gilt ab heute an 4 weiteren Bahnhöfen ein Alkoholkonsumverbot. Am Berliner Hauptbahnhof, Berlin-Gesundbrunnen sowie in Kiel und Braunschweig. An mehr als 30 Stationen deutschlandweit gibt es bereits ein Alkoholverbot. Ab Mitte Oktober soll es dann an allen Bahnhöfen gelten. Der Konzern erhofft sich von der Ausweitung unter anderem mehr Sicherheit für Fahrgäste und Beschäftigte und sauberere Bahnhöfe. Das Leben in Deutschland hat sich im August weiter verteuert. Die Verbraucherpreise lagen um 2,9% über dem Niveau des Vorjahresmonats, nach 2,8% Inflation im Juli. Das hat das Statistische Bundesamt auf Basis vorläufiger Zahlen mitgeteilt.
3: Benzin, Diesel und Heizöl sind nach wie vor die Preistreiber, sagt Inflationsexpertin Silke Tober. Denn nachdem der Tankrabatt Ende Juni ausgelaufen war, waren die Preise schon spürbar gestiegen. Und im August ging es dann weiter rauf. Noch stärker als jetzt hatten die Verbraucherpreise zuletzt im Dezember 2023 angezogen. Tanken und Heizen kosteten im August über 10% mehr als vor einem Jahr. Wenigstens sind aber die Lebensmittelpreise einigermaßen stabil geblieben. Thomas Thonfeld, Nachrichtenredaktion.
2: Backofentemperaturen, brennende Wälder und ausgetrocknete Flüsse. Der diesjährige Sommer ist nach einer vorläufigen Auswertung der zweitwärmste, der in Deutschland jemals offiziell gemessen wurde. Das teilte der Deutsche Wetterdienst mit. Etwas wärmer war nur der Jahrhundertsommer 2003.
4: So viele heiße Sommertage bei uns gab's noch nie, also Tage mit 30 Grad und mehr. Selbst viele Nächte waren tropisch. Am wärmsten war's im Saarland. Es war ein Extremsommer mit tausenden Hitzetoten, Wälder brannten, Flüsse und Böden trockneten aus. Und das ist nicht nur Wetter. Solch eine Hitzewelle, sagen die Experten, wäre ohne den Klimawandel statistisch unmöglich gewesen. Claudia Wächter, Nachrichtenredaktion.
2: Fußballstar Lionel Messi beendet seine Karriere in der argentinischen Nationalmannschaft. Er erklärte, die Entscheidung falle ihm sehr schwer, aber die Zeit dafür sei gekommen. Messi bestritt insgesamt 207 Länderspiele und erzielte dabei 125 Tore. Sein größter Erfolg mit Argentinien war der Gewinn der Weltmeisterschaft 2022.
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5: Schönen guten Morgen, es ist kurz nach 6 und das Wetter ist gar nicht so schlecht heute und morgen. Heute bekommen wir einen Mix aus Sonne und Wolken, dabei bleibt es trocken. Die Temperaturen aktuell an der Villa in Breckenheim 13 Grad, am Schiersteiner Hafen 14 Grad und hier bei uns am Studio in der Britta Arena 13 Grad und die gehen heute hoch bis auf 24 Grad und im Grunde genommen so morgen auch. Mix aus Sonne und Wolken und bis 24 Grad und es bleibt heute und morgen auf jeden Fall trocken.
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5: Vorsicht auf der A66 Frankfurt Richtung Wiesbaden zwischen Eschborn und Frankfurt Höchst. Eine ungesicherte Unfallstelle, um die Uhrzeit schon. Ansonsten sieht's noch ziemlich entspannt aus. Gute Fahrt.
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5: In der Oranienstraße steht er noch kurz vor der Adelheidstraße und blitzt, wenn ihr schneller als 30 fahrt. Also 30er-Zone, bitte dran halten. Und wenn du irgendwo einen mobilen Blitzer gesehen hast oder eine Verkehrsstörung melden möchtest, sehr, sehr gerne, dann einfach eine WhatsApp schicken oder direkt anrufen. Nummer ist die gleiche, Wiesbaden 952 69 869.
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5: Good morning, Wiesbaden. Erstmal der offizielle Wecker. Genau, da hat er wieder gekräht, der Hahn. Es ist September, der 1. Den August haben wir mal locker hinter uns gelassen mit viel Wärme. Sehr viel sogar, das haben wir eben gerade in den Nachrichten gehört. Und wir starten jetzt in den September und wir starten nicht nur da rein, sondern heute ist meteorologischer Herbstanfang. Und dazu natürlich der altbekannte Spruch, im Herbst, da fallen die Blätter, Donnerwetter, im Frühling sind sie wieder dran, sieh an. Okay, der ist wirklich ganz schön böse, der Spruch, bös flach. Aber das macht ja nichts. Wir starten jetzt erstmal an diesen Tag mit The Locomotion von Kylie Minogue und davor Something Just Like This von The Chainsmokers. Und nach den beiden Liedern kommt natürlich selbstredend euer Horoskop vom 1. September 2026. Schönen guten Morgen, ihr hört die Morning Show. Ich bin der Chris Scheler.
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1: Heute sind die Horoskope noch frisch, denn es ist der 1. September, also legen wir los. Zurücklehnen, Augen schließen.
0: Widder.
1: Heute hast du viel Energie und möchtest Dinge direkt anpacken. Bleib trotzdem geduldig, denn nicht alles lässt sich sofort lösen. Eine unerwartete Gelegenheit könnte sich ergeben.
0: Stier.
1: Du gehst heute ruhig und überlegt an deine Aufgaben heran. Deine Ausdauer hilft dir dabei, auch schwierigere Dinge zu schaffen. Gönn dir zwischendurch eine kleine Pause.
0: Zwillinge.
1: Dein Kopf ist heute voller Ideen und Gedanken. Gespräche können dir neue Impulse geben. Versuche, dich nicht auf zu viele Dinge gleichzeitig zu konzentrieren.
0: Krebs.
1: Heute bist du besonders aufmerksam für die Stimmung um dich herum. Nimm dir Zeit für Dinge, die dir Ruhe und Sicherheit geben. Vertraue ruhig etwas mehr auf dein Bauchgefühl.
0: Löwe.
1: Du kannst heute selbstbewusst auftreten und andere mit deiner Energie mitreißen. Eine Aufgabe, die du bisher aufgeschoben hast, lässt sich jetzt gut erledigen. Bleib dabei locker und authentisch.
0: Jungfrau.
1: Heute eignet sich gut dafür, Ordnung zu schaffen und offene Aufgaben abzuhaken. Deine Genauigkeit ist ein großer Vorteil. Versuch aber, dich nicht über Kleinigkeiten zu ärgern.
0: Waage.
1: Du möchtest heute vor allem Ruhe und Harmonie. Mit deiner ausgeglichenen Art kannst du eine angespannte Situation entschärfen. Lass dich nicht von unnötigem Stress beeinflussen.
0: Skorpion.
1: Deine Intuition ist heute besonders ausgeprägt. Du bemerkst schnell, wenn etwas nicht ganz stimmt. Nimm dir Zeit, bevor du eine wichtige Entscheidung triffst.
0: Schütze.
1: Heute wächst dein Wunsch nach Abwechslung und neuen Erfahrungen. Ein spontaner Plan könnte deinen Tag schöner machen. Bleib offen und lass dich überraschen.
0: Steinbock.
1: Du bist heute konzentriert und kannst einiges erreichen. Besonders bei wichtigen Aufgaben zahlt sich deine Ausdauer aus. Achte trotzdem darauf, dir nicht zu viel auf einmal vorzunehmen.
0: Wassermann.
1: Deine kreativen Ideen können heute besonders gut zur Geltung kommen. Vielleicht findest du eine ungewöhnliche Lösung für ein Problem. Vertraue ruhig deinem eigenen Weg.
0: Fische.
1: Heute nimmst du deine Umgebung besonders intensiv wahr. Eine ruhige Atmosphäre hilft dir, deine Gedanken zu sortieren. Hör auf dein Gefühl, aber gönn dir auch genügend Zeit für dich. Das war dein Horoskop vom 1. September 2026. Es ist gleich 6:15. Schönen guten Morgen für dich jetzt, Susan von Mark Ronson.
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1: Im Studio Robert Schäfer.
2: Die hessische Landesregierung will in den kommenden Jahren zusätzlich 50 Millionen Euro in die Bildung investieren. Das meldet die Staatskanzlei in Wiesbaden. Mit dem Bildungschancenpaket sollen unter anderem knapp 700 zusätzliche Lehrerstellen finanziert werden. Geplant sind mehr Deutsch- und Leseunterricht, zusätzliche Unterstützung in Mathematik sowie ein verpflichtender Medienführerschein für Viertklässler. Außerdem führt Hessen als erstes Bundesland das Fach KI und digitale Welt ein, zunächst ab der 5. Klasse. Mit dem Paket sollen vor allem grundlegende Kompetenzen gestärkt und Schulen mit besonderen Herausforderungen zusätzlich unterstützt werden. Insgesamt fließen in diesem Jahr bereits 6,2 Milliarden Euro in die schulische Bildung. In Wiesbaden wird das Angebot der stillen Stunde auf 2 Bäder ausgeweitet. Das meldet die hessische Landeshauptstadt. Menschen, für die Lärm und andere Reize eine Barriere darstellen, können die Einrichtungen dann in besonders ruhiger Atmosphäre nutzen. In der Kaiser-Friedrich-Therme gibt es die Stille Stunde ab morgen jeden Mittwoch von 10 bis 12 Uhr, im Freizeitbad Mainzer Straße jeden Sonntag von 8 bis 9. Dabei werden unter anderem Geräusche reduziert, an der Kasse weniger gesprochen und auf Wasserattraktionen verzichtet. In Wiesbaden gibt es morgen einen Informationstag für Frauen rund um den Berufseinstieg und Wiedereinstieg. Das meldet die Stadtverwaltung. Im Rathaus stehen persönliche Beratung und Gespräche über berufliche Perspektiven im Mittelpunkt. Außerdem stellen verschiedene Träger ihre Angebote vor. Geplant sind unter anderem Workshops zu Bewerbungen, zur Vereinbarkeit von Familie und Beruf sowie zu beruflichen Chancen in Pflege und Erziehung. Auch ein Bewerbungsmappencheck wird angeboten. Der Informationstag findet morgen von 9.30 Uhr bis 13 Uhr im Wiesbadener Rathaus statt. Die Angebote sind kostenlos. Studierende der Wiesbadener Musikakademie präsentieren morgen ein Konzert mit klassischer Gitarre. Im Studio am Schillerplatz werden Solo- und Duo-Stücke aus verschiedenen Epochen aufgeführt. Dabei steht die Vielfältigkeit der klassischen Gitarre im Mittelpunkt. Werke aus der Barockzeit werden mit modernen Kompositionen verbunden. Das Konzert beginnt morgen um 19 Uhr im Studio der Wiesbadener Musikakademie. Der Eintritt ist frei. Die Freibadsaison in Wiesbaden geht zu Ende. Das Opelbad, das Kallebad und das Freibad Kleinfeldchen schließen am kommenden Montag. Im Kleinfeldchen beginnt gleichzeitig wieder die Hallenbadsaison. Im Kallebad gibt es zum Abschluss noch ein besonderes Angebot. Beim Hundeschwimmen dürfen Mitte September ausschließlich Hunde ins Becken. Die Einnahmen gehen an den Wiesbadener Tierschutz. Die Straße am Medenbach in Wiesbaden wird ab heute erneut gesperrt. Grund ist der zweite Bauabschnitt, der voraussichtlich bis Mitte September dauert. Davon betroffen sind auch die Buslinien 21 und N10 in Richtung Medenbach. Sie fahren ab der Haltestelle Kirschbergstraße zur Ersatzhaltestelle am Sportfeld und anschließend über die Oberbergstraße weiter. In Richtung Wiesbaden gibt es keine Änderungen.
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3: Morgen, es ist kurz nach 6:30 und heute und morgen gilt, wir bekommen einen Mix aus Sonne und Wolken. Heute wie morgen maximal 24 Grad, auch morgen. Und die aktuellen Temperaturen an der Villa in Breckenheim 13 Grad, am Schiersteiner Hafen 14 Grad und hier bei uns am Studio in der Britta Arena 13 Grad. Also jetzt wisst ihr Bescheid, es ist gar nicht so schlechtes Wetter und es wird sogar die Tage danach noch ein bisschen wärmer. Also die Sonnencreme noch nicht so wirklich ganz einmotten.
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3: Vorsicht auf der A3, Köln Richtung Frankfurt. Zwischen Bad Camberg und Itzstein liegen Reifenteile auf dem linken Fahrstreifen. Also da besonders vorsichtig fahren. Auf der A66 Frankfurt Richtung Wiesbaden zwischen Eschborn und Frankfurt-Höchst. Da gab es einen Unfall, da dauert es auch ein bisschen länger. Und im schönen Mittelrheintal gab es einen Felssturz. Die B42 Koblenz Richtung Rüdesheim ist zwischen St. Goarshausen und Kaub wegen eines Felssturzes an der Lorelei bis voraussichtlich Dienstag 9 Uhr in beiden Richtungen gesperrt. Also bis 9 Uhr dauert es noch. Bis dahin ist eine Umleitung eingerichtet über die B260. Habt eine gute Fahrt.
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3: Ja, steht schon ein paar Tage und wird wohl noch ein paar Tage stehen. Der Anhängerblitzer in der Oranienstraße, kurz vor der Adelheidstraße, da sind 30 erlaubt. Und wenn du irgendwo einen mobilen Blitzer gesehen hast oder eine Verkehrsstörung melden möchtest, hoffentlich keinen Felssturz, dann sehr gerne anrufen oder eine WhatsApp schicken. Nummer ist die gleiche, Wiesbaden 952 69 869.
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3: Guten Morgen.

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1: Ja, es ist schon richtig schön hier in Wiesbaden und Umgebung. Und weil das nicht nur wir finden, sondern ihr uns immer wieder richtig tolle Tipps zuschickt, gucken wir uns jeden Tag auch so einen dieser Orte ja ein bisschen genauer an. Antenne Wiesbaden-Hörer Manni aus Breckenheim hat uns geschrieben, er liebt die Villa Breckenheim und sagt, das ist ein kleines Stück Belle Epoque mitten bei ihm vor der Haustür. Antenne Wiesbaden-Reporterin Jill Feiss, das hast du dir nicht entgehen lassen, oder?
2: Nee, natürlich nicht. Und ich hätte mich auch fast eingemietet hier in der Breckenheimer Villa. Das geht nämlich wirklich. Aber fangen wir erstmal von vorne an. Am Rand von Breckenheim, da steht ein Haus, das man wahrscheinlich nicht unbedingt in einem Wiesbadener Vorort erwarten würde. Eine freistehende Villa aus dem Jahre 1904. Eine Mischung aus Backstein und Fachwerk und schon von außen ein richtiges Schmuckstück. Gebaut wurde sie ursprünglich vom Dorflehrer Karl Neithöfer. Übrigens inspiriert vom Wiesbadener Solmschlösschen am Bierstadter Hang. Heute ist die Villa sogar ein denkmalgeschütztes Kleinod. 2014 war sie allerdings ziemlich runtergekommen und stand leer. Dann wurde sie aufwendig saniert und mit ganz viel Liebe zum historischen Detail. Alte Holzdielen, viktorianische Fliesen, historische Türen und das geschichtsträchtige Fachwerk blieben natürlich erhalten. Seit 2015 ist die Villa Breckenheim ein 4-Sterne-Boardinghaus. Also man kann eines der schicken Apartments mieten und dann auch zeitweise einziehen. Und damit ist aus dem alten Haus tatsächlich wieder das geworden, was es einmal war. Ein echtes Schmuckstück am Klingenbach.
1: Also ich habe gehört, Jill ist dann doch nicht eingezogen. Dankeschön an dich. Und als nächstes hören wir vielleicht deinen Lieblingsort hier bei uns. Ruft uns an oder schreibt uns eine WhatsApp und erzählt uns, wo findet ihr es am schönsten hier in und um Wiesbaden? Wo sind eure Hotspots? Beides geht mit der altbekannten 0611 952 69 869.
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4: Ich bin Babit Büchner. Die Bahn setzt ab heute das neue Alkoholverbot stufenweise an ihren Bahnhöfen um. Das soll mehr Sicherheit bringen für Fahrgäste und Angestellte. Aber es gibt auch Kritik an dem Verbot.
5: Deutlich weniger Müll und Gewalt. Diese Bilanz zieht die Bahn nach einem Modellprojekt. An 30 Bahnhöfen gilt das Verbot nämlich schon. Ab heute kommen 4 dazu, unter anderem der Berliner Hauptbahnhof. Bis Mitte Oktober soll das Verbot dann an allen 5.400 Bahnhöfen gelten. Es ist dann verboten, Alkohol im Bahnhofsgebäude und an den Gleisen zu trinken. Der Konsum in Bahnhofskneipen und in Fernzügen bleibt aber erlaubt. Kritiker sagen, dieses Verbot könne gar nicht kontrolliert werden. Dafür fehlt schlicht das Personal. Thomas Bremser, Nachrichtenredaktion.
4: Gut ein Viertel der Eltern in Deutschland macht sich Sorgen, dass sie Grundbedürfnisse ihrer Familie wie Heizen, Kleidung oder Essen in den nächsten 12 Monaten nicht mehr decken kann. Das ergibt eine Forsa-Umfrage für Save the Children. Im Vergleich zum vergangenen September ist der Anteil damit leicht gestiegen, von 25 auf 27%. Im Januar 2025 lag der Wert aber bei 15%. Nach dem Tod von König Harald legt der neue norwegische König Håkon VIII. Am Mittag im Parlament seinen Eid ab. Anschließend kann die Öffentlichkeit am geschlossenen Sarg von König Harald Abschied nehmen.
6: Nach dem Tod seines Vaters am Freitag war Håkon sofort neuer König geworden. Der Eid auf die Verfassung ist aber nun ein Teil der Zeremonien rund um den Thronwechsel. Dem gestorbenen König Harald können die Norweger bis kurz vor dessen Begräbnis persönlich die letzte Ehre erweisen. Ab dem Nachmittag wird die Schlosskapelle in Oslo geöffnet, in der der Sarg des Monarchen aufgestellt ist. Aus Skandinavien, Julia Weschenbach.
4: Knapp 30 Jahre nach dem Mord an US-Rapper Tupac Shakur ist der frühere Ganganführer Dwayne Davis in Las Vegas schuldig gesprochen worden. Die Geschworenen sahen es als erwiesen an, dass der heute 63-Jährige als Drahtzieher für den Tod des Rappers verantwortlich ist. Tupac Shakur, einer der einflussreichsten Rapper der 90er Jahre, war im Alter von 25 Jahren in einem Auto angeschossen worden und später im Krankenhaus gestorben.
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7: Das ist gar nicht so schlecht, würde ich sagen, heute und morgen auf jeden Fall. Danach eigentlich auch nicht. Aber von vorne, wir haben heute einen Mix aus Sonne und Wolken. Dabei bleibt es trocken. Die aktuellen Temperaturen an der Villa in Breckenheim am Schiersteiner Hafen, hier bei unserem Studio in der Brit Arena. 13 Grad und es geht hoch bis auf 24 Grad. Und im Grunde genommen genau morgen auch so. Mix aus Sonne und Wolken bis 24 Grad. Heute und morgen bleibt es trocken.
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7: Warum entspannt fahren können, wenn es auch mit ein bisschen Chaos geht? A3 Frankfurt Richtung Köln zwischen Mönchhofdreieck und Wiesbadener Kreuz. 3 Kilometer Stau wegen eines defekten Fahrzeugs auf dem linken Fahrstreifen im Baustellenbereich. Bitte vor der Baustelle auf dem rechten Fahrstreifen einordnen. Auf der A66 Frankfurt Richtung Wiesbaden zwischen Eschborn und Frankfurt Höchst, da war ein Unfall oder ist noch ein Unfall, da sind sie gerade zu Gange, alles aufzunehmen und wieder alles herzurichten. Auf der A643 Mainz Richtung Wiesbaden zwischen Dreieck Mainz und Schiersteiner Kreuz streckenweise stockend und auf der A671 Mainz Richtung Wiesbaden zwischen Mainz-Spitz-Dreieck und Hochheim Süd 1 Kilometer Stau. Und wenn ihr im schönen Mittelrheintal hinten unterwegs sein müsst oder wollt, die B42 Koblenz Richtung Rüdesheim ist zwischen St. Goarshausen und Kaub wegen eines Felssturzes an der Lorelei bis voraussichtlich heute 9 Uhr in beiden Richtungen gesperrt. Eine Umleitung über die B260 ist eingerichtet. Gute Fahrt da draußen.
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7: Der kleine Anhänger in der Oranienstraße kurz vor der Adelheidstraße, da ist eine 30er-Zone. Und wenn du irgendwo einen mobilen Blitzer gesehen hast oder eine Verkehrsstörung melden möchtest, sehr gerne per WhatsApp oder ruf direkt im Studio an. Nummer ist die gleiche, Wiesbaden 952 69 869.
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7: Ja, 1. September, Herbstanfang meteorologischer. Wer hätte das gedacht? Eben noch haben wir richtig geschwitzt und schon ist der Herbst da. Der steht vor der Tür, macht die Tür auf, da kann er reinkommen. Was ein lustiger Spruch. Und jetzt gleich nach zwei Liedern kommt das hier.
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7: Genau, also bleibt dran. Es ist gleich 5 nach 7. Hier ist die Morning Show. Ich bin der Chris Scheler-Mosche.
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1: Ja, da sind wir super sportlich und wie immer mit unserem Sportexperten Stefan Blöcher und vertretungsweise für Bela Rieti darf ich nochmal ran. Stefan, lass uns erstmal über unseren SVW in Wiesbaden sprechen. Kein Mega-Erfolg jetzt am Wochenende, aber immerhin mal ein Punkt.
2: Ja, Tobi, das 0:0 zu Hause im Heimspiel gegen Rot-Weiß Essen ist natürlich zu wenig für uns und für unsere Ansprüche. Ein Punkt wenigstens, damit haben wir die rote Laterne abgegeben an Verl, die noch punktlos sind. Positive Ansätze waren, dass die Neuverpflichtungen gut eingeschlagen sind. Ich fand auch, dass die Einstellung bei uns gestimmt hat. Aber der Drang nach vorne ist verbesserungswürdig. Wieder eine ganz schwierige Saison. Jetzt haben wir das Auswärtsspiel am Samstag bei Hansa Rostock. Und ich drücke wirklich die Daumen, dass wir dort den ersten Dreier einfahren, was unglaublich schwer ist. Wer schon mal im Ostseestadion war und diese Atmosphäre sieht, da werden 20.000 Leute sein, die Hansa Rostock anpeitschen. Aber das kann natürlich auch eine Mannschaft als Underdog fahren wir dahin, motivieren und sagen, von dieser Kulisse holt man nochmal das Doppel- und Dreifache raus. Also meine Hoffnung ist, dass wir mindestens einen Punkt, vielleicht sogar drei aus Rostock mitbringen und dann da hinten so langsam oder sicher rauskommen.
1: Ja, wäre total wichtig. Aber nicht nur in der dritten Liga gab es Fußball, endlich ja dann auch wieder Bundesliga, trotz der WM und dem früheren Start in den unteren Ligen. Da habe ich mich persönlich extrem drauf gefreut, dass der Ball jetzt auch im Fußball-Oberhaus endlich wieder rollt. Und schon nach Spieltag 1 ist ziemlich klar, die Bayern, die sind und bleiben national das Maß aller Dinge. Im Eröffnungsspiel haben die Münchner den VfB Stuttgart mit 5:1 vom Platz gefegt. Und das, obwohl die Stuttgarter phasenweise eigentlich echt gut mitgehalten haben, fand ich. Überraschung des Spieltags, das furiose 3:2 vom SV Elversberg, Bundesliga-Aufsteiger und eher so Dorfclub gegen Bayer Leverkusen. Die Mainzer ebenfalls im Duell mit einem Bundesliga-Aufsteiger, nämlich dem SC Paderborn. Am Ende eine müde Nullnummer, deutlich mehr Pfeffer war drin im Spiel der Eintracht bei Union Berlin. Younes Ebnutalib, ja, den Namen dürfen wir uns auf jeden Fall merken, netzt dreifach, aber das reicht der Eintracht nicht. Vorne hui, hinten auf jeden Fall noch viel Luft nach oben, würde ich sagen. Am Ende 3:3 unentschieden bei Union Berlin. Stefan, lass uns auch noch mal ein bisschen in die Region gucken. Was war denn da so dein sportliches Highlight in den unteren Spielklassen?
2: Ja, mein Highlight war das Spiel Gruppenliga Wiesbaden, Bierstadt gegen den SV Wiesbaden. 4:1 nach 1:0 Rückstand und den Ausgleich erschießt Janek Siebenkittel. Der hat schon sein viertes Tor gemacht und das war ein ganz wichtiger Heimsieg für Bierstadt. Deswegen Bierstadt gegen SV Wiesbaden, mein Spiel der Woche und Glückwunsch an Janek Siebenkittel zu seinem vierten Saisontor.
1: Jetzt bist du ja nicht nur unser Fußballexperte, sondern so richtig daheim bist du ja auch im Hockey, ne? Und da durften wir richtig feiern.
2: Ja, Deutschland ist Hockey-Weltmeister zum zweiten Mal hintereinander, holen sie den Titel. Das Tor von Michel Struthoff war Weltklasse. Also das war einer der schönsten Angriffe. Schaut es euch wirklich an, wer noch nie Hockey gesehen hat. Das ist Leistungssport in Vollendung und zweimal hintereinander Weltmeister zu werden. 1:0 gegen Spanien, Halbfinale 3:1 gegen Argentinien gewonnen. Ich habe 3 Weltmeisterschaften gespielt, Bombay im Endspiel verloren, Vize-Weltmeister 82, dann 86 in London Dritter geworden und 90 das Halbfinale verloren. Also Weltmeisterschaften, das zweimal hintereinander zu holen. Glückwunsch an den Deutschen Hockeybund, Glückwunsch an die Hockeynationalmannschaft. Das macht mich unglaublich stolz und freue mich jetzt schon auf die Olympischen Spiele in Los Angeles 2028. Ja, Tobi, und natürlich, was war am Wochenende mit den Wiesbaden Phantoms? Wie lief es denn in den Playoffs? Das interessiert mittlerweile fast jeden Wiesbadener. Sag mir bitte, bitte, bitte gute Nachrichten zu den Wiesbaden Phantoms.
1: Naja, ganz so gute Nachrichten habe ich nicht, aber ein weinendes, aber trotzdem auch ein lachendes Auge, würde ich sagen. Wir können verdammt stolz sein auf unsere Phantoms. Die haben uns hier in Wiesbaden richtig, richtig viel Spaß gemacht und sind ja quasi durch die GFL 2 Süd marschiert, kann man sagen. Damit hätte erstmal gar keiner gerechnet und jetzt am Wochenende war halt dann Endstation gegen Rostock, aber auch das Spiel extrem spannend und wirklich hart umkämpft. Also man kann jetzt nicht sagen, dass die Phantoms da den Sieg hergeschenkt haben oder komplett untergegangen wären. Nee, tatsächlich gar nicht unterm Strich, sag ich. Unsere Phantoms haben eine richtig super Saison gespielt und die Nordliga der GFL 2 ist erfahrungsgemäß ja insgesamt ein bisschen stärker und von daher absolut keine Schande, dass wir da am Wochenende gegen die Rostock Griffins nicht gewinnen konnten. Die Phantoms haben es über die komplette Saison richtig super gemacht und wir freuen uns heute schon auf die nächsten Spiele im Europaviertel im Camp Lindsay. Ja, und damit sind wir durch. Unser sportlicher Überblick in unserem Ballgeflüster. Danke dir, Stefan, und nächste Woche ist er dann auch endlich wieder zurück, unser Bela Riti.
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5: Im Studio Robert Schäfer. In Wiesbaden gibt es morgen einen Informationstag für Frauen rund um den Berufseinstieg und Wiedereinstieg. Das meldet die Stadtverwaltung. Im Rathaus stehen persönliche Beratungen und Gespräche über berufliche Perspektiven im Mittelpunkt. Außerdem stellen verschiedene Träger ihre Angebote vor. Geplant sind unter anderem Workshops zu Bewerbungen, zur Vereinbarkeit von Familie und Beruf sowie zu beruflichen Chancen in Pflege und Erziehung. Auch ein Bewerbungsmappencheck wird angeboten. Der Informationstag findet morgen von 9.30 Uhr bis 13 Uhr im Wiesbadener Rathaus statt. Die Angebote sind kostenlos. Die hessische Landesregierung will in den kommenden Jahren zusätzlich 50 Millionen Euro in die Bildung investieren. Das meldet die Staatskanzlei in Wiesbaden. Mit dem Bildungschancenpaket sollen unter anderem knapp 700 zusätzliche Lehrerstellen finanziert werden. Geplant sind mehr Deutsch- und Leseunterricht, zusätzliche Unterstützung in Mathematik sowie ein verpflichtender Medienführerschein für Viertklässler. Außerdem führt Hessen als erstes Bundesland das Fach KI und digitale Welt ein, zunächst ab der 5. Klasse. Mit dem Paket sollen vor allem grundlegende Kompetenzen gestärkt und Schulen mit besonderen Herausforderungen zusätzlich unterstützt werden. Insgesamt fließen in diesem Jahr bereits 6,2 Milliarden Euro in die schulische Bildung. In Wiesbaden wird das Angebot der Stillen Stunde auf 2 Bäder ausgeweitet. Das meldet die hessische Landeshauptstadt. Menschen, für die Lärm und andere Reize eine Barriere darstellen, können die Einrichtungen dann in besonders ruhiger Atmosphäre nutzen. In der Kaiser-Friedrich-Therme gibt es die Stille Stunde ab morgen jeden Mittwoch von 10 bis 12 Uhr, im Freizeitbad Mainzer Straße jeden Sonntag von 8 bis 9. Dabei werden unter anderem Geräusche reduziert, an der Kasse weniger gesprochen und auf Wasserattraktionen verzichtet. Die Freibadsaison in Wiesbaden geht zu Ende. Das Opelbad, das Kallebad und das Freibad Kleinfeldchen schließen am kommenden Montag. Im Kleinfeldchen beginnt gleichzeitig wieder die Hallenbadsaison. Im Kallebad gibt es zum Abschluss noch ein besonderes Angebot. Beim Hundeschwimmen dürfen Mitte September ausschließlich Hunde ins Becken. Die Einnahmen gehen an den Wiesbadener Tierschutz. Der Wiesbadener Seniorenbeirat lädt morgen zum Kino am Nachmittag ein. Im Murnau-Filmtheater läuft der Film Die Gans von Sedan, eine Komödie vor dem Hintergrund des Deutsch-Französischen Krieges von 1870. Darin führt die Jagd nach einer Gans zwei gegnerische Soldaten zusammen. Es entsteht ein humorvolles Verwechslungsspiel, das für die Völkerfreundschaft wirbt. Der Film beginnt morgen um 15.30 Uhr im Murnau-Filmtheater. Die Georg-Rieser-Straße in Wiesbaden-Auringen wird ab morgen voll gesperrt. Das gibt die Stadt Wiesbaden bekannt. Betroffen ist der Bereich auf Höhe der Hausnummer 18. Grund sind Arbeiten an Hausanschlüssen. Die Vollsperrung gilt von heute bis voraussichtlich Ende September. Auch der Radverkehr ist betroffen. Fußgängerinnen und Fußgänger können die Straße weiterhin nutzen.
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6: Ja, schönen guten Morgen. Es ist kurz nach 19:30 Uhr und das Wetter ist gar nicht so schlecht. Heute und morgen Sonne und Wolken wechseln sich ab. Heute eher ein bisschen mehr Sonne, morgen eventuell ein paar Wolken mehr. Es bleibt jedoch an beiden Tagen trocken. Die aktuellen Temperaturen an der Villa in Breckenheim am Schiersteiner Hafen und hier bei unserem Studio in der Britta Arena 13 Grad. Und es geht heute noch hoch bis auf, ich habe hier hingeschrieben, 236 Grad. So heiß wird es nicht, 23 Grad. Ebenso auch morgen, Mix aus Sonne und Wolken, trocken, 23 Grad.
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6: A3 Frankfurt Richtung Köln, zwischen Mönchhof-Dreieck und Wiesbadener Kreuz. Da ist Stau wegen eines defekten Fahrzeugs auf dem linken Fahrstreifen im Baustellenbereich. Bitte darauf achten, dass ihr euch vor der Baustelle auf dem rechten Fahrstreifen einordnet. Vorsicht auf der A3 in der Gegenrichtung Köln Richtung Frankfurt. Zwischen Idstein und dem Rastplatz Teistal West liegt ein toter Vogel. der Arme auf dem linken Fahrstreifen. A60 Mainz Richtung Rüsselsheim, wenn ihr da drüben unterwegs sein müsst oder wollt. Zwischen Mainz-Laubenheim und Bischofsheim 3 Kilometer stockender Verkehr. Auf der 643 Mainz Richtung Wiesbaden zwischen Dreieck Mainz und Schiersteiner Kreuz streckenweise stockend. Und auf der 671 Mainz Richtung Wiesbaden zwischen Mainz-Spitz-Dreieck und Hochheim-Süd auch noch ein bisschen Stau. Und dran denken, wenn ihr im schönen Rheintal unterwegs sein wollt oder müsst, die B42 Koblenz Richtung Rüdesheim ist zwischen Sankt-Goarshausen und Kaub wegen eines Felssturzes an der Loreley bis voraussichtlich Dienstag, also heute 9 Uhr, in beiden Richtungen gesperrt. Eine Umleitung über die B260 ist natürlich eingerichtet. Eieiei, da stürzen Felsen runter. Das ist ja nicht. Also gute Fahrt auf jeden Fall.
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6: Es blitzt unter anderem in der Oranienstraße, wenn ihr schneller fahrt als 30. Und zwar ist das kurz vor der Adelheidstraße. Und wenn ihr irgendwo einen Blitzer gesehen habt, dann sehr gerne anrufen oder eine WhatsApp schicken. Nummer ist die gleiche: Wiesbaden 952 69 869.
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6: Guten Morgen.

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0: Guten Morgen, es ist gleich 7:45 Uhr, ihr hört Antenne Wiesbaden. Es geht wieder los. Die Temperaturen fallen langsam und es wird von Tag zu Tag dunkler. Der Herbst steht vor der Tür, herzlich willkommen, aber ehrlicherweise hat auch der Herbst seinen eigenen Charme. Bunte Blätter an den Bäumen, einkuscheln in der Decke auf der Couch und was auch nicht in Wiesbaden wegzudenken ist, das Maislabyrinth und die Kürbiserlebniswelt bei Pauls Bauernhof. Und Rainer und sein Team haben wie jedes Jahr ein richtig cooles Motto ausgearbeitet. Rainer, Paul, wie kamt ihr denn auf das Motto?
1: Also wir haben immer verschiedene Ideen, die wir entwickeln und nachher machen wir so ein Brainstorming, was könnte jetzt so ein Motto sein. Und wir kamen auf Zirkus, weil Zirkus halt unheimlich gut auch geeignet ist. Ein sehr breites Thema, ist auch für Kinder ein sehr interessantes Thema. So hat sich das quasi entwickelt, dass Zirkus dann der Favorit geworden ist.
0: Naja, mit Kürbissen kann man vielleicht auch schön jonglieren. Seit diesem Wochenende gibt es Kürbisse in allen Formen und Farben zu bestaunen und auch 16 riesengroße Figuren. Natürlich ganz aus Kürbis. Sag mal Rainer, wie entstehen diese Figuren denn?
1: Das ist ja ein Drahtgeflecht, wo wir die Kürbisse anbringen. Das heißt, wir müssen in jeden Stiel von einem Kürbis müssen wir ein Loch reinbohren, einen Kabelbinder reinmachen, um die nachher auch an den Gestellen befestigen zu können. Also wir haben jetzt mit 10 Mitarbeitern haben wir 3,5 Wochen aufgebaut dieses Jahr und sind jetzt eigentlich seit letzte Woche Freitag sind wir mit dem Aufbau fertig.
0: Und die ganze Arbeit hat sich auf jeden Fall gelohnt. Die Besucher sind happy.
1: Ja, also ich habe schon sehr, sehr viel Positives gehört. Wir haben dieses Jahr das Feld ein bisschen anders aufgeteilt und viele sind begeistert davon, dass es viele Ecken gibt und man nicht auf einen Blick alles sehen kann, sondern man muss einen schönen Rundweg kann man gehen und kann hinter jeder Ecke noch etwas Neues, was Interessantes finden.
0: Pauls Bauernhof fährt wieder richtig auf. Ab jetzt Kürbisse, soweit das Auge reicht. Und Achtung, da bekommt man direkt schon richtig Hunger. Dazu gibt's Kürbispommes, Kürbiswaffel, Kürbissecco, Pumpkin Spice Latte. Und wenn ihr nach eurem Besuch noch immer Lust auf Kürbis habt, dann gibt's auch ganz viele Kürbisse zum Mitnehmen im Shop. Ein Besuch lohnt sich da auf jeden Fall.
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1: Ich bin Babette Büchner. Die umstrittene Einkommensteuerreform der schwarz-roten Bundesregierung soll noch in dieser Woche ins Kabinett kommen. Nach Angaben des Finanzministeriums gibt es eine Einigung bei den letzten Details.
2: Profitieren sollen vor allem Familien mit Kindern, aber auch Leute mit kleineren und mittleren Einkommen. Unterm Strich sind Entlastungen von jährlich 10 Milliarden Euro geplant, ab 2028. Und finanziert wird es dann, so der Plan, durch die Reichensteuer, die etwas früher greift, und eine neue Superreichensteuer. Tempo machen ist also angesagt. Morgen könnte das Paket im Kabinett beschlossen werden. Danach ist dann der Bundestag am Zug. Claudia Wächter, Nachrichtenredaktion.
1: Vor wenigen Wochen hat die Deutsche Bahn ein Alkoholverbot an allen Bahnhöfen in Deutschland angekündigt. Heute beginnt die Umsetzung an 4 wichtigen Stationen. Das soll für mehr Sicherheit sorgen, für Fahrgäste und Beschäftigte. Außerdem sollen die Bahnhöfe sauberer werden. Das neue Verbot gilt ab heute am Berliner Hauptbahnhof, in Berlin-Gesundbrunnen sowie in Kiel und Braunschweig. Bis Mitte Oktober soll es dann schrittweise an 5.400 Bahnhöfen umgesetzt werden. Knapp 30 Jahre nach dem Mord an US-Rapper Tupac Shakur ist der frühere Ganganführer Dwayne Davis in Las Vegas schuldig gesprochen worden. Die Geschworenen sahen es als erwiesen an, dass der heute 63-Jährige als Drahtzieher für den Tod des Rappers verantwortlich ist.
3: Tupac Shakur war zu Lebzeiten eine Rapper-Ikone, ein Superstar. Er verkaufte weltweit Millionen Platten, aber der Junge aus New York City wurde nur 25 Jahre alt. In Las Vegas wurde er in einem Auto angeschossen und starb wenige Tage später im Krankenhaus. Der nun schuldig gesprochene Mann wird nicht beschuldigt, die Schüsse selbst abgegeben zu haben. Er gilt als Drahtzieher der Attacke. Im Bundesstaat Nevada reicht das für eine Verurteilung wegen Mordes. Aus den USA, Tina Eck.
1: Ein Fehler bei Microsoft Exchange Online sorgt weltweit für E-Mail-Probleme. Bei Unternehmen und auch bei privaten Nutzern. Ein technischer Fehler verhindert laut Microsoft den ordnungsgemäßen Zugriff auf den Mail-Server. Beim Login und beim Senden und Empfangen von E-Mails hakt es deshalb. Wann alles wieder normal laufen soll, ist noch unklar.
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4: Guten Morgen Wiesbaden, und das Wetter ist gar nicht so schlecht heute. Wir bekommen einen Mix aus Sonne und Wolken, was ja schon mal ganz schön ist. Und es bleibt trocken, das ist die noch bessere Information dazu. Und die aktuellen Temperaturen an der Villa in Breckenheim am Schiersteiner Hafen und hier bei uns am Studio in der Britta Arena 13 Grad, und es geht heute noch hoch bis auf 23 Grad und morgen etwa genauso. Da mixt sich die Sonne mit den Wolken ein. Morgen wahrscheinlich ein paar mehr Wolken als Sonne im Gegensatz zu heute, und auch morgen bis zu 23 Grad.
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4: A60 Mainz Richtung Rüsselsheim, zwischen Mainz-Weisenau und Rüsselsheim-Mitte. 7 Kilometer stockender Verkehr auf der A643 Mainz Richtung Wiesbaden zwischen Dreieck Mainz und Schiersteiner Kreuz. Da ist im Moment sehr, sehr stockend, circa 6 Kilometer, da dauert es einige Minuten länger. Auf der A671 Mainz Richtung Wiesbaden zwischen Mainz-Spitzdreieck und Hochheim Süd 1 Kilometer Stau. Und dran denken, wenn ihr im schönen Mittelrheintal unterwegs sein wollt oder müsst: die B42 Koblenz Richtung Rüdesheim ist zwischen St. Goarshausen und Kaub wegen eines Felssturzes an der Lorelei noch bis circa 9 Uhr in beiden Richtungen gesperrt. Eine Umleitung ist eingerichtet über die B260. Gute Fahrt da draußen.
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4: Ja, jeder sollte die Chance auf Bildung haben, und darüber sprechen wir jetzt gleich. Erstmal schönen guten Morgen, es ist gleich 7:55. Wunderbar, und danke, dass ihr dabei seid. Hier ist die Morning Show. Ich bin der Chris Scheler.

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0: Guten Morgen, es ist gleich 10 nach 8, ihr hört Antenne Wiesbaden. Jeder verdient eine Chance auf gute Bildung zu haben, unabhängig davon, wie gut einen die eigenen Eltern unterstützen können. Das betont zumindest Wirtschaftsminister Kaveh Mansouri bei der Vorstellung des neuen Bildungschancenpakets. Das Land Hessen investiert nun nämlich 50 Millionen Euro zusätzlich in die Bildung. Von diesem Geld sollen laut dem Ministerpräsidenten Boris Rhein einige Vorhaben umgesetzt werden.
1: Ja, es geht vor allem um die Stärkung der wichtigsten Fähigkeiten, die jemand mitbringen muss, um am Ende auch in der Gesellschaft zu bestehen. Und das ist natürlich die deutsche Sprache in Schrift und in Wort. Und deswegen gibt es bei uns im Übrigen auch nochmal einen Plus bei der Lesezeit. Lesekompetenz ist eine ganz wichtige Kompetenz, insbesondere für junge Menschen. Und natürlich das Thema Mathe, aber eben auch all das, mit dem wir gesellschaftlich konfrontiert sind im digitalen Bereich, im Umgang mit künstlicher Intelligenz.
0: Und besonders spannend dabei, es wird ein neues Schulfach geben, das es so bundesweit noch nicht gibt.
2: Dem neuen Schulfach Digitale Welt und KI, da kriegen wir richtig Schub nach vorne. Wir haben einen tatsächlichen Akzent gesetzt bundesweit. Mit KI als Unterrichtsfach setzen wir tatsächlich ein Signal, eine Zukunftstechnologie, eine Gegenwartstechnologie. Ja, und wir nehmen alle Schülerinnen und Schüler mit für alle Schulformen und darum geht's.
0: Sagt Kultusminister Armin Schwarz, das Bildungspaket ist wohl ein wichtiger Schritt, um Bildung zugänglicher zu machen.
3: Wir sind uns als Koalition einig, dass der Bildungserfolg nicht von der Wohnadresse, nicht von den Möglichkeiten der Eltern, nicht vom Portemonnaie abhängen darf, sondern das ist die Zukunft unseres Landes und deswegen kommt dieses Chancenpaket jetzt zur richtigen Zeit mit klaren Schwerpunkten. Wir stärken die Schulen, die besondere Herausforderungen haben. Wir stärken die Unterrichtsfächer Deutsch und Mathe und wir bereiten vor allem junge Menschen auf neue Technologien vor wie KI, die sie nicht nur bedienen, sondern vor allem verstehen und beherrschen sollen.
0: Sagt Kaveh Mansouri, mehr Geld für Schulen und auch mehr Unterstützung. Und mit dem Paket sollen nicht nur Deutsch und Mathe gefördert werden, sondern auch der Umgang mit digitalen Medien. Auf jeden Fall eine super Sache, wenn alles so umgesetzt werden kann. 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
1: Im Studio Robert Schäfer.
2: Die hessische Landesregierung will in den kommenden Jahren zusätzlich 50 Millionen Euro in die Bildung investieren. Das meldet die Staatskanzlei in Wiesbaden. Mit dem Bildungschancenpaket sollen unter anderem knapp 700 zusätzliche Lehrerstellen finanziert werden. Geplant sind mehr Deutsch- und Leseunterricht, zusätzliche Unterstützung in Mathematik sowie ein verpflichtender Medienführerschein für Viertklässler. Außerdem führt Hessen als erstes Bundesland das Fach KI und digitale Welt ein, zunächst ab der 5. Klasse. Mit dem Paket sollen vor allem grundlegende Kompetenzen gestärkt und Schulen mit besonderen Herausforderungen zusätzlich unterstützt werden. Insgesamt fließen in diesem Jahr bereits 6,2 Milliarden Euro in die schulische Bildung. In Wiesbaden wird das Angebot der Stillen Stunde auf 2 Bäder ausgeweitet. Das meldet die hessische Landeshauptstadt. Menschen, für die Lärm und andere Reize eine Barriere darstellen, können die Einrichtungen dann in besonders ruhiger Atmosphäre nutzen. In der Kaiser-Friedrich-Therme gibt es die Stille Stunde ab morgen jeden Mittwoch von 10 bis 12 Uhr, im Freizeitbad Mainzer Straße jeden Sonntag von 8 bis 9. Dabei werden unter anderem Geräusche reduziert, an der Kasse weniger gesprochen und auf Wasserattraktionen verzichtet. In Wiesbaden gibt es morgen einen Informationstag für Frauen rund um den Berufseinstieg und Wiedereinstieg. Das meldet die Stadtverwaltung. Im Rathaus stehen persönliche Beratung und Gespräche über berufliche Perspektiven im Mittelpunkt. Außerdem stellen verschiedene Träger ihre Angebote vor. Geplant sind unter anderem Workshops zu Bewerbungen, zur Vereinbarkeit von Familie und Beruf sowie zu beruflichen Chancen in Pflege und Erziehung. Auch ein Bewerbungsmappencheck wird angeboten. Der Informationstag findet morgen von 9.30 Uhr bis 13 Uhr im Wiesbadener Rathaus statt. Die Angebote sind kostenlos. Studierende der Wiesbadener Musikakademie präsentieren morgen ein Konzert mit klassischer Gitarre. Im Studio am Schillerplatz werden Solo- und Duo-Stücke aus verschiedenen Epochen aufgeführt. Dabei steht die Vielfältigkeit der klassischen Gitarre im Mittelpunkt. Werke aus der Barockzeit werden mit modernen Kompositionen verbunden. Das Konzert beginnt morgen um 19 Uhr im Studio der Wiesbadener Musikakademie. Der Eintritt ist frei. Die Freibadsaison in Wiesbaden geht zu Ende. Das Opelbad, das Kallebad und das Freibad Kleinfeldchen schließen am kommenden Montag. Im Kleinfeldchen beginnt gleichzeitig wieder die Hallenbadsaison. Im Kallebad gibt es zum Abschluss noch ein besonderes Angebot. Beim Hundeschwimmen dürfen Mitte September ausschließlich Hunde ins Becken. Die Einnahmen gehen an den Wiesbadener Tierschutz. Die Straße am Medenbach in Wiesbaden wird ab heute erneut gesperrt. Grund ist der zweite Bauabschnitt, der voraussichtlich bis Mitte September dauert. Davon betroffen sind auch die Buslinien 21 und N10 in Richtung Medenbach. Sie fahren ab der Haltestelle Kirschbergstraße zur Ersatzhaltestelle am Sportfeld und anschließend über die Oberbergstraße weiter. In Richtung Wiesbaden gibt es keine Änderungen.
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3: Schönen guten Morgen, es ist kurz nach 8:30 und deswegen ist Sonne da. Nein, es hat nichts miteinander zu tun, aber trotzdem stimmt die Uhrzeit so ungefähr und Sonne am Himmel. Das geht heute den ganzen Tag so, ein Mix aus Sonne und Wolken, es bleibt trocken. Und die Temperaturen aktuell an der Villa in Breckenheim am Schiersteiner Hafen und hier bei unserem Studio in der Britta Arena 14 Grad und es geht noch hoch bis auf 23 Grad. Und morgen genau so, also spiegeln wir auf morgen den Mix aus Sonne und Wolken und bis zu 23 Grad.
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3: A643 Mainz Richtung Wiesbaden, zwischen Dreieck Mainz und Schiersteiner Kreuz, 6 Kilometer stockend. Auf der A671 Mainz Richtung Wiesbaden, zwischen Mainz-Spitzdreieck und Hochheim Süd, 1 Kilometer Stau. Und bis 9 Uhr circa die B42 Koblenz Richtung Rüdesheim ist zwischen Sankt-Goarshausen und Kaupp wegen eines Felssturzes an der Lorelei bis voraussichtlich eben 9 Uhr in beiden Richtungen gesperrt. Eine Umleitung über die B260 ist eingerichtet. In der Wiesbadener City Rush Hour. Also entspannt bleiben bei der Antenne Wiesbaden. Hören gute Fahrt.
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3: Es steht ein mobiler Blitzer in der Susannastraße in Ickstadt, kurz vor dem Ortsausgang Richtung Wiesbaden. Da sind 30 erlaubt. Und wenn du irgendwo einen mobilen Blitzer gesehen hast oder eine Verkehrssteuerung melden möchtest, mach das sehr gerne per WhatsApp oder direkt im Studio anrufen. Nummer ist die gleiche: Wiesbaden 952 69 869.
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3: Morgen.

0: Grund zur Freude bei der Feuerwehr in Sonnenberg und daher eigentlich auch ein Grund zur Freude für uns alle.
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0: Wir haben Wiesbaden jeden Tag in Zahlen für euch und das ist heute die 451.000. 451.000 Euro, so viel hat das neue Löschfahrzeug der Freiwilligen Feuerwehr Sonnenberg gekostet. Ganz schön viel Geld, ja, aber dafür gibt's auch einiges. Das neue LF10 hat Allradantrieb, 1200 Liter Löschwasser an Bord und bietet Platz für 9 Einsatzkräfte. Damit ist die Sonnenberger Feuerwehr künftig noch besser für ganz unterschiedliche Einsätze gerüstet. Vom klassischen Brand über Unwetter bis hin zu Vegetationsbränden. Rund 65.000 Euro davon kommen als Förderung vom Land Hessen. Den Rest übernimmt die Stadt Wiesbaden. Das neue Fahrzeug ist jetzt an die Freiwillige Feuerwehr in Sonnenberg übergeben worden und kann ab sofort zum Einsatz kommen. Wir hoffen natürlich, dass es möglichst lange geschont bleibt. Aber der nächste Einsatz kommt bestimmt. Und dann sind die Jungs und Mädels von der Feuerwehr, von der Freiwilligen in Sonnenberg jetzt top ausgerüstet. 451.000 Euro, eine Investition in unsere Sicherheit und deswegen die 451.000 heute unsere Wiesbaden-Zahl des Tages.
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1: Die europäischen Börsen dürften heute erneut mit Vorsicht in den Handel starten. Der hohe Ölpreis bleibt dabei ein Problem. Brent kostet inzwischen mehr als $90 je Barrel. Das schürt die Sorge, dass der Krieg im Nahen Osten die Inflation länger hochhalten könnte. Damit rückt heute die Preisentwicklung in Europa besonders in den Fokus. Nach dem Anstieg der deutschen Inflation auf 2,9% werden die neuen Zahlen für die Eurozone erwartet. Sie könnten die Erwartungen an den weiteren Kurs der EZB beeinflussen. Eine Zinserhöhung im September wird an den Märkten inzwischen zunehmend eingepreist. Auch die Anleihemärkte stehen unter Druck. Die Renditen deutscher und französischer Staatsanleihen sind auf den höchsten Stand seit 15 Jahren gestiegen. Gleichzeitig geben die Aktienmärkte in Asien am Morgen nach.
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1: Ich bin Babit Büchner. Die umstrittene Einkommensteuerreform der schwarz-roten Bundesregierung soll noch in dieser Woche ins Kabinett kommen. Nach Informationen der deutschen Presseagentur gibt es eine Einigung bei den letzten Details. Damit könne das Paket morgen im Kabinett beschlossen werden, heißt es aus dem Finanzministerium. Die Reform soll besonders Familien mit Kindern und niedrige und mittlere Einkommen entlasten. Zur Gegenfinanzierung soll unter anderem die Reichensteuer etwas früher greifen. Die Bahn setzt ab heute das neue Alkoholverbot stufenweise an ihren Bahnhöfen um. Das soll für mehr Sicherheit sorgen, für Fahrgäste und Angestellte. Aber es gibt auch Kritik an dem Verbot.
2: Deutlich weniger Müll und Gewalt. Diese Bilanz zieht die Bahn nach einem Modellprojekt. An 30 Bahnhöfen gilt das Verbot nämlich schon. Ab heute kommen 4 dazu, unter anderem der Berliner Hauptbahnhof. Bis Mitte Oktober soll das Verbot dann an allen 5.400 Bahnhöfen gelten. Es ist dann verboten, Alkohol im Bahnhofsgebäude und an den Gleisen zu trinken. Der Konsum in Bahnhofskneipen und in Fernzügen bleibt aber erlaubt. Kritiker sagen, dieses Verbot könne gar nicht kontrolliert werden. Dafür fehlt schlicht das Personal. Thomas Bremser, Nachrichtenredaktion.
1: Abnehmspritzen gibt es bei uns in Deutschland schon länger. Ab heute bieten Apotheken das Medikament aber auch als Tablette an. Während einige begeistert sind, warnen andere schon vor dubiosen Anbietern.
3: Schlucken ist für viele angenehmer als Spritzen und manche Apotheken rechnen offenbar schon mit einem wahren Ansturm auf die Abnehmpille. Die gibt's allerdings nur auf Rezept. Man muss sie täglich nehmen und aus eigener Tasche zahlen. Aber sie habe vergleichbare Effekte wie die Spritze, sagen Fachleute. Allerdings betonen sie, die Pille ist kein Lifestyle-Produkt. Und sie warnen auch vor unseriösen Online-Anbietern oder auch Online-Ärzten. Claudia Wächter, Nachrichtenredaktion.
1: Nach dem weltweiten Ausfall entspannt sich die Lage bei den E-Mail-Diensten von Microsoft wieder. Noch sind nicht alle Nutzer wieder online, aber die betroffenen Systeme laufen nach Angaben des Konzerns schrittweise wieder an. Ein technischer Fehler hatte laut Microsoft den Zugriff auf die Mail-Server blockiert. Über Stunden konnte sich niemand einloggen oder Nachrichten senden und empfangen.
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4: Einen taufrischen guten Morgen, es ist kurz nach 9, was heißt taufrisch? So kalt ist es ja gar nicht. Auf jeden Fall wechseln sich Sonne und Wolken heute ab. Es bleibt trocken. Die aktuellen Temperaturen an der Villa in Breckenheim am Schiersteiner Hafen hier bei unserem Studio in der Britta Arena 16 Grad und es geht noch bis auf 23 Grad am frühen Nachmittag hoch. In etwa auch morgen so. Da bekommen wir auch einen Mix aus Sonne und Wolken, also es bleibt mehr oder weniger schön und bis zu 23 Grad und die Tage danach werden sogar wieder ein bisschen wärmer.
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4: A3 Köln Richtung Frankfurt zwischen Niedernhausen und Wiesbadener Kreuz. 6 Kilometer Stau und stockender Verkehr nach einem Unfall auf dem rechten Fahrstreifen. A66 Wiesbaden Richtung Frankfurt zwischen Schiersteiner Kreuz und Wiesbaden-Erbenheim. 3 Kilometer stockend und ganz hinten Richtung Frankfurt. Wiesbaden Richtung Frankfurt am Nordwestkreuz. Ein Unfall in der Verbindung zur A5 Richtung Frankfurt. A643 Mainz Richtung Wiesbaden zwischen Dreieck Mainz und Schiersteiner Kreuz. 6 Kilometer stockend und 1 Kilometer Stau auf der 671 Mainz Richtung Wiesbaden zwischen Mainz-Spitz-Dreieck und Hochheim Süd. Und nach wie vor noch ein bisschen die B42 Koblenz Richtung Rüdesheim ist zwischen St. Goarshausen und Kaub wegen eines Felssturzes an der Lorelei voraussichtlich bis ca. 9 Uhr, also jetzt gleich gesperrt und in beiden Richtungen sogar eine Umleitung ist eingerichtet über die B260. Wir sagen natürlich sofort Bescheid, wenn da wieder offen ist. Gute Fahrt!
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4: Da steht ein mobiler Blitzer in der Susannastraße in Ickstadt, kurz vor dem Ortsausgang Richtung Wiesbaden. Da sind 30 erlaubt. Und wenn du irgendwo einen mobilen Blitzer gesehen hast, dann kannst du gerne anrufen oder eine WhatsApp schicken. Nummer ist die gleiche. Wiesbaden 952 69 869.
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4: Obwohl das Wetter ja sehr schön ist, bis zu 23 Grad heute und morgen und die Tage danach noch wärmer, geht euch das genauso? Man weiß, es ist Herbstanfang, nämlich heute, und schon fühlt man das irgendwie auch. Dann fühlt sich alles viel anders an, es sieht alles anders aus, man sieht mehr Blätter fallen als sonst. Vielleicht ist es auch einfach nur eine Einbildung, das macht ja nichts. Jetzt gleich die Veranstaltungstipps für euch. I Don't Wanna Dance von Eddie Grant und davor Chöre, die singen jetzt für euch, zusammen mit Mark Foster. Schönen guten Morgen, es ist gleich 8:55. Hier ist die Morning Show. Mein Name ist Chris Schiff.

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1: Es wird langsam herbstlich, wenn das nicht der perfekte Zeitpunkt zum Stricken oder Häkeln ist. Beim Do-It-Dienstag in der Wartburg könnt ihr gemütlich zusammenkommen und genau das tun. Um 18 Uhr geht's los, kosten tut das Ganze nichts. Wir wünschen euch ganz viel Spaß dabei. Ein interessanter und wichtiger Vortrag von Professor Dr. Friedhelm Hufen zum Thema Demokratie schützen gibt's heute für euch ab 19.30 Uhr im Schlachthof. Und keine Sorge, im anschließenden Gespräch könnt ihr auch eure Fragen an ihn loswerden. Der Eintritt ist frei, aber die Platzwahl ist begrenzt. Oder wie wäre es mit einem Spaziergang durch den Schlosspark Biebrich? Ursprünglich als Barockgarten angelegt, bietet der Park ausreichend Platz, um entspannt durch die Gegend zu schlendern oder nach einem langen Arbeitstag etwas frische Luft zu schnappen und sich die Beine zu vertreten. Das klingt doch perfekt. Vielleicht halt ja heute noch die Stimmung vom Moosburgfest nach. Egal für was ihr euch entscheidet, Antenne Wiesbaden wünscht euch viel Spaß dabei.
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1: Im Studio Robert Schäfer. In Wiesbaden gibt es morgen einen Informationstag für Frauen rund um den Berufseinstieg und Wiedereinstieg. Das meldet die Stadtverwaltung. Im Rathaus stehen persönliche Beratung und Gespräche über berufliche Perspektiven im Mittelpunkt. Außerdem stellen verschiedene Träger ihre Angebote vor. Geplant sind unter anderem Workshops zu Bewerbungen, zur Vereinbarkeit von Familie und Beruf sowie zu beruflichen Chancen in Pflege und Erziehung. Auch ein Bewerbungsmappencheck wird angeboten. Der Informationstag findet morgen von 9.30 Uhr bis 13 Uhr im Wiesbadener Rathaus statt. Die Angebote sind kostenlos. Die hessische Landesregierung will in den kommenden Jahren zusätzlich 50 Millionen Euro in die Bildung investieren. Das meldet die Staatskanzlei in Wiesbaden. Mit dem Bildungschancenpaket sollen unter anderem knapp 700 zusätzliche Lehrerstellen finanziert werden. Geplant sind mehr Deutsch- und Leseunterricht, zusätzliche Unterstützung in Mathematik sowie ein verpflichtender Medienführerschein für Viertklässler. Außerdem führt Hessen als erstes Bundesland das Fach KI und digitale Welt ein, zunächst ab der 5. Klasse. Mit dem Paket sollen vor allem grundlegende Kompetenzen gestärkt und Schulen mit besonderen Herausforderungen zusätzlich unterstützt werden. Insgesamt fließen in diesem Jahr bereits 6,2 Milliarden Euro in die schulische Bildung. In Wiesbaden wird das Angebot der Stillen Stunde auf 2 Bäder ausgeweitet. Das meldet die hessische Landeshauptstadt. Menschen, für die Lärm und andere Reize eine Barriere darstellen, können die Einrichtungen dann in besonders ruhiger Atmosphäre nutzen. In der Kaiser-Friedrich-Therme gibt es die Stille Stunde ab morgen jeden Mittwoch von 10 bis 12 Uhr, im Freizeitbad Mainzer Straße jeden Sonntag von 8 bis 9. Dabei werden unter anderem Geräusche reduziert, an der Kasse weniger gesprochen und auf Wasserattraktionen verzichtet. Die Freibadsaison in Wiesbaden geht zu Ende. Das Opelbad, das Kallebad und das Freibad Kleinfeldchen schließen am kommenden Montag. Im Kleinfeldchen beginnt gleichzeitig wieder die Hallenbadsaison. Im Kallebad gibt es zum Abschluss noch ein besonderes Angebot. Beim Hundeschwimmen dürfen Mitte September ausschließlich Hunde ins Becken. Die Einnahmen gehen an den Wiesbadener Tierschutz. Der Wiesbadener Seniorenbeirat lädt morgen zum Kino am Nachmittag ein. Im Murnau-Filmtheater läuft der Film Die Gans von Sedan, eine Komödie vor dem Hintergrund des Deutsch-Französischen Krieges von 1870. Darin führt die Jagd nach einer Gans zwei gegnerische Soldaten zusammen. Es entsteht ein humorvolles Verwechslungsspiel, das für die Völkerfreundschaft wirbt. Der Film beginnt morgen um 15.30 Uhr im Murnau-Filmtheater. Die Georg-Rieser-Straße in Wiesbaden-Auringen wird ab morgen voll gesperrt. Das gibt die Stadt Wiesbaden bekannt. Betroffen ist der Bereich auf Höhe der Hausnummer 18. Grund sind Arbeiten an Hausanschlüssen. Die Vollsperrung gilt von heute bis voraussichtlich Ende September. Auch der Radverkehr ist betroffen. Fußgängerinnen und Fußgänger können die Straße weiterhin nutzen.
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2: Moinsen, es ist kurz nach 9:30 und das Wetter ist gar nicht so schlecht. Dafür, dass heute Herbstanfang ist, man könnte überall Blätter sehen, die runterfallen. Ist aber nicht so. Wir haben heute einen Mix aus Sonne und Wolken, dabei bleibt es trocken. Die aktuelle Temperatur an der Villa in Breckenheim am Schiersteiner Hafen und hier bei unserem Studio in der Britta Arena 17 Grad und es werden heute noch 23 Grad. Und so in etwa auch morgen ein Mix aus Sonne und Wolken, trocken und bis zu 23 Grad. Und ab dann wird es sogar noch mal ein paar Tage wärmer.
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2: A3 Köln Richtung Frankfurt zwischen Niedernhausen und Wiesbadener Kreuz. 7 Kilometer Stau nach einem Unfall auf dem rechten Fahrstreifen. Da beträgt die Verzögerung im Moment 30 bis 40 Minuten. Wenn ihr euch auskennt, umfahrt das Gebiet am besten weiträumig. A66 Wiesbaden Richtung Frankfurt zwischen Schiersteiner Kreuz und Wiesbaden-Erbenheim. 3 Kilometer stockend auf der A643. Auch stockender Verkehr Mainz Richtung Wiesbaden zwischen Dreieck Mainz und Schiersteiner Kreuz. Da sind es 6 Kilometer, dauert also ein bisschen länger. Auf der 671 Mainz Richtung Wiesbaden zwischen Mainz-Spitzdreieck und Hochheim Süd 1 Kilometer Stau. Und es gibt noch keine Entwarnung auf der B42 Koblenz Richtung Rüdesheim. Da ist zwischen Sankoarshausen und Kaub wegen eines Felssturzes nach wie vor die Straße in beiden Richtungen gesperrt. Das ist so in Höhe der Lorelei. Eine Umleitung ist nach wie vor eingerichtet über die B260. Und wir melden es natürlich, wenn das alles weggeräumt ist. Es dauert halt seine Zeit. Viele Steine, die da rumliegen. Habt eine gute Fahrt da draußen.
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2: Ein mobiler Blitzer in der Susannastraße in Ickstadt, kurz vor dem Ausgang Richtung Wiesbaden. Da sind 30 erlaubt. Danke an Michael aus Wiesbaden-Bierstadt. Und es steht noch ein mobiler Blitzer in der Aukammerallee in Höhe der Klinik. Da ist 30er-Zone. Und wenn du irgendwo einen mobilen Blitzer gesehen hast oder eine Verkehrsstörung melden möchtest, mach das sehr gerne. Entweder per WhatsApp oder rufst direkt hier bei uns im Studio an. Wir sind da. Nummer ist die gleiche. Wiesbaden 952 69 8 69.
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2: Sag ich auch, guten Morgen.
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So, ich muss mich mal ganz kurz dazwischen schalten. Wenn ihr Richtung A661 aktuell unterwegs seid, jetzt bitte die Lausche aufstellen. Vorsicht auf der A661 Oberursel-Egelsbach. Zwischen Frankfurt-Heddernheim und Frankfurt-Ost kommt Ihnen ein Fahrzeug entgegen. Bitte in beiden Richtungen äußerst vorsichtig fahren und nicht überholen.

0: Guten Morgen, ihr hört Antenne Wiesbaden. Es ist 15 Minuten vor 10. Heute ist 1. Dezember. 1. Dezember, es wäre auch nicht schlecht. September natürlich. Ich bin ein bisschen vor meiner Zeit und damit Herbstanfang. Zumindest laut Meteorologen und Wetterexperten. Heißt, das war's mit dem Sommer und extrem viel Sonnenschein. Aber jetzt kommen so langsam die grauen Tage und die Zeit, wo man sich mit einem Tee in die Decke kuschelt. Die wichtige Frage dazu, sind wir eigentlich schon bereit für den Herbst, Schmuddelwetter und Heizung an?
1: Also ich freue mich auf den Herbst und bin eigentlich ganz froh, dass der Sommer vorbei ist.
2: Ich bin ein bisschen traurig, dass der Sommer vorbeigeht, aber ich freue mich auch wieder auf den nächsten Frühling und Sommer, deswegen ist es nicht ganz so schlimm.
3: Ich vermisse natürlich schon den Sommer mit den heißen Temperaturen, aber ich freue mich auch auf den Herbst. So warme Cappuccino, Herbstspaziergänge, schöne Trenchcoats, Boots, da freue ich mich schon sehr drauf.
4: Ich kann dem nur zustimmen und ich freue mich auch auf die kalten Tage, auch wenn ich den Sommer gerne mag.
5: Ich fand, der Sommer war leider relativ kurz und schmerzvoll. Also es war nicht lange warm, aber es war dann sehr heiß, sehr erdrückend. Ich hätte es mir anders gewünscht, aber jetzt ist es so.
0: Resümiere, viele würden gerne noch ein bisschen den Sommer verlängern, aber es gibt auch einige, die sich freuen, dass wir endlich wieder mal durchatmen können und dass wahrscheinlich die ganz große Hitze erstmal ausbleibt. 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

0: Hallo, ich bin Asim aus Bierstadt und ich freue mich auf den Sommer, weil das Wetter sehr schön ist und natürlich dann so halt alle gut gelaunt sind. Und mein Lieblingsort in Wiesbaden ist da so in Richtung Sonnenberg, wo es eher ruhiger ist, da auch die Sonne sehr gut scheint, halt schön Natur ist.
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3: Ich bin Babette Büchner. Nach der Sturzflutkatastrophe im Himalaya ist die Zahl der Toten in Nepal und Tibet auf mehr als 1.000 gestiegen. Vermisst werden noch über 5.000 Menschen. Experten warnen unterdessen vor dem Ausbruch gefährlicher Krankheiten. Mitarbeiter der Hilfsorganisation Save the Children berichten von katastrophalen

0: an hygienischen Bedingungen und vielen Leichensäcken am Straßenrand. Die umstrittene Einkommensteuerreform der schwarz-roten Bundesregierung soll noch in dieser Woche ins Kabinett und die erste formelle Hürde nehmen. Nach Angaben des Finanzministeriums gibt es eine Einigung bei den letzten Details.
1: Profitieren sollen vor allem Familien mit Kindern, aber auch Leute mit kleineren und mittleren Einkommen. Unterm Strich sind Entlastungen von jährlich 10 Milliarden Euro geplant, ab 2028. Und finanziert wird es dann, so der Plan, durch die Reichensteuer, die etwas früher greift, und eine neue Superreichensteuer. Tempo machen ist also angesagt. Morgen könnte das Paket im Kabinett beschlossen werden. Danach ist dann der Bundestag am Zug. Claudia Wächter, Nachrichtenredaktion.
0: Nach dem weltweiten Ausfall entspannt sich die Lage bei den E-Mail-Diensten von Microsoft wieder. Noch sind nicht alle Nutzer wieder online, aber die betroffenen Systeme laufen nach Angaben des Konzerns schrittweise wieder an.
2: Probleme beim Empfang und Versand von E-Mails oder direkt schon beim Login. Auf Störungsportalen gingen in kurzer Zeit Zehntausende Beschwerden ein. Grund für den Ausfall war laut Microsoft ein Fehler in der Cloud-Infrastruktur von Exchange Online. Techniker des Konzerns haben Gegenmaßnahmen eingeleitet und in der Nacht gezielt Korrekturen auf den betroffenen Servern eingespielt. Bei einigen Nutzern kann es aber wohl noch dauern, bis alle Rückstaus im E-Mail-Versand vollständig abgearbeitet sind und die Synchronisation weltweit wieder stabil läuft. Katrin Müller, Nachrichtenredaktion.
0: Ob bei Hausaufgaben oder Referaten, ältere Schüler nutzen fast ohne Ausnahme künstliche Intelligenz. Das zeigt eine Survey-Umfrage im Auftrag von Vodafone. Viele von ihnen greifen sogar täglich oder mehrmals pro Woche auf die KI zurück. Nur 2% der Befragten nutzen ChatGPT und Co. demnach bei der Recherche nie. Bei der Hausaufgabenerstellung verzichten nur 4% komplett auf den KI-Support.
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4: Ist so schön, sage ich euch, aber ihr müsst ja eigentlich nur aus dem Fenster schauen, da wisst ihr, wie das Wetter ist. Nämlich heiter bis wolkig, ätzend bis ölig. Nein, ganz so schlimm ist es nicht. Wir haben heute einen Mix aus Sonne und Wolken, es bleibt trocken und die aktuelle Temperatur liegt bei 18 Grad und geht heute noch hoch bis auf 23 Grad. Und so in der Art auch morgen, nämlich wieder einen Mix aus Sonne und Wolken. Morgen bleibt es auch trocken und bis zu 23 Grad und danach die Tage werden sogar noch ein bisschen wärmer.
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4: A3 Köln Richtung Frankfurt, nach wie vor zwischen Niedernhausen und Wiesbadener Kreuz 11 Kilometer Stau nach einem Unfall auf dem rechten Fahrstreifen. Dort dauert es im Moment 30 bis 40 Minuten länger. Wenn ihr das rechtzeitig hört und euch auskennt, dann umfahrt diesen Bereich bitte weiträumig. Auf der A643 Mainz Richtung Wiesbaden zwischen Dreieck, Mainz und Schiersteiner Kreuz 6 Kilometer stockend und Ufte 671. Mainz Richtung Wiesbaden zwischen Mainz-Spitz-Dreieck und Hochheim Süd 1 Kilometer Stau.
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4: In der Susanna-Straße steht ein mobiler Blitzer in Ickstadt, kurz vorm Ortsausgang Richtung Wiesbaden. Da sind 30 erlaubt. Danke an Michael, das hat er uns reingefunkt via WhatsApp. Und in der Aukammerallee steht auch ein mobiler Blitzer in Höhe der Klinik. Da ist auch 30er-Zone. Und wenn du irgendwo einen Blitzer gesehen hast, einen mobilen, oder eine Verkehrssteuerung melden möchtest, gerne reingeben. Mach's wieder, Michael, schick uns zum WhatsApp oder ruf direkt an. Wiesbaden 952 69 869. Diese Nummer gilt für beides.

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1: Dann werfen wir mal einen Blick darauf, was eure Schmuckstücke zu Hause heute wert sind. Für das Gramm Gold bekommt man aktuell 122,19 Euro und für das Gramm Silber 1,83 Euro.
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3: Und da haben wir heute ein wahnsinnig spannendes Serien-Comeback für euch. Der Club der Roten Bänder. Eine der Serien der 2010er Jahre ist zurück mit neuem Cast und einer ganz neuen Generation. Club der Roten Bänder, die neue Generation. Die gibt's aktuell schon zum Streamen bei RTL Plus. Im Mittelpunkt 5 Jugendliche, die im Krankenhaus aufeinandertreffen mit ihren ganz eigenen Geschichten, ihren Ängsten und ihren Hoffnungen.
4: Wisst ihr, was total krank ist? Wir alle. Aber gemeinsam sind wir mehr als das.
5: Muss sich ja nicht immer alles um unsere Krankheiten drehen.
4: Wir sind schwer verknallt.
6: Weißt schon, dass sie auf dich steht, oder?
4: Verdammt mutig.
5: Nur weil dir alles egal ist, muss ich nicht aufhören zu glauben, dass alles wieder gut wird.
4: Und krank close.
7: Ich weiß nicht, ob ich das packe, Charlie.
6: Wir schaffen das schon.
5: Fuck you, Grip!
7: Fuck you!
5: Fuck you, Depression!
3: Ja, die Serie geht unter die Haut. Es geht um den knallharten, tristen Krankenhausalter. Es geht um gesundheitliche Rückschläge. Aber es geht auch um Mut und um echte Freundschaft.
4: Denn unsere Freundschaft,
7: was auch immer du brauchst, ich bin da,
4: ist unsterblich.
8: Es gibt doch immer etwas im Leben, wofür es sich zu kämpfen lohnt.
3: Ja, und das fand ich bei der vorherigen Generation schon ganz besonders schön. Beim Club der Roten Bänder geht es um eigene Schicksale, ja. Aber es geht eben auch darum, dass man nie alleine ist.
4: Du kannst nicht entscheiden, was hinter der nächsten Ecke auf dich wartet. Oder wer deinen Weg kreuzt. Aber etwas kannst du entscheiden. Mit wem du deinen Weg weitergehst.
3: Die neue Serie, die knüpft damit an den Geist vom Original an und erzählt gleichzeitig eine ganz eigene Geschichte über Freundschaft, Zusammenhalt und das Erwachsenwerden. Die ersten Folgen der neuen Club der Roten Bänder Generation sind jetzt schon draußen, jetzt bei RTL Plus gerade. Ab dem 8. September gibt's den Club dann aber auch im Fernsehen bei Vox zu sehen. Der Club der Roten Bänder, die neue Generation, teilweise super traurig, aber auch ganz oft einfach nur richtig schön. Und heute unser Streaming-Tipp für diese Woche.
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1: Bei mir zu Gast im Studio ist natürlich Ernst Rudolf. Gute, mein Lieber, schön, dass du wieder da bist.
2: Hallo.
1: Wir kümmern uns wieder um viele schöne Finanzthemen. Und da gibt es ja auch Begriffe, mit denen du ja täglich zu tun hast, ist dein täglich Brot. Aber viele sagen dann, was ist denn das für ein Begriff? Und jetzt kommen wir zu so einem, und zwar das sogenannte Klumpenrisiko. Für mich auch tatsächlich komplette Neuheit. Erzähl mir mehr davon. Was hat es damit auf sich und was müssen wir da beachten?
2: Also Klumpenrisiko, das ist sehr vielfältig. Aber ja. Man kann sich das gut vorstellen. Viele unserer Kunden kommen mit einem Klumpenrisiko im Immobilienbereich zum Beispiel.
1: Ja, ja.
2: Das heißt, eine eigengenutzte Immobilie und dann noch 2, 3 fremdgenutzte Immobilien, also vermietete Immobilien.
1: Mhm, ja.
2: So, ansonsten ist kaum Vermögen da, liquides Vermögen so gut wie gar nicht.
1: Okay,
2: und ansonsten
1: also
2: sind auch nur Einkommen da.
1: In diesen Immobilien alles drin, weil man gedacht hat, da investiere ich rein und sichere da vielleicht meine Rente mit oder, ne?
2: Ja. Genau, und das gibt einem so ein bisschen gutes Gefühl, Sicherheit und Immobilie kann man greifen. Mhm. Aber Achtung, ich gebe einfach mal ein Beispiel. Da war jemand da, der hatte auch eine eigengenutzte Immobilie und dann einfach noch 4 Immobilien gekauft.
1: Mhm.
2: Oftmals sind diese Immobilien ja gehebelt über Kredite, weil man das Geld ja nicht bar hat.
1: Genau, richtig.
2: Muss also, man einfach sehen. Das heißt, ich kaufe eine Vernetzung zwischen Kredit und Immobilie.
1: Genau, ja, ja.
2: Und habe aber auf der anderen Seite kein Kapital, weil mein ganzes Kapital ist draufgegangen für die Nebenkosten.
1: Ja, ach so, ja.
2: Okay, so, dass die Reserven sind ja oftmals gar nicht da.
1: Mhm.
2: So, und jetzt passiert irgendwas am Beruf, es passiert irgendwas an der Steuergesetzgebung, es passiert irgendetwas im Immobilienbereich, Rezession, das heißt, der ein oder andere Mieter fällt vielleicht aus. Oder wie es jetzt zum Beispiel passiert ist, Zinsverschreibungen laufen aus und werden angehoben von 1% auf 3,5% oder 4%. Und schon hat dieser Mensch ein riesiges Problem.
1: Das kann ja an die Existenz gehen dann, ne?
2: Also finanziell. Und das geht an die Existenz. Also in dem Fall war es wirklich so, er musste in die Insolvenz gehen.
1: Okay, also Privatinsolvenz dann?
2: Privatinsolvenz bei Einkünften von 600.000 Euro. Es klingt eigentlich schon irre.
1: Ja, ja.
2: Aber es war so. Das heißt, dieser Mensch hat einfach zu wenig Wissen gehabt im Bereich Immobilien.
1: Ja.
2: Zu wenig Wissen gehabt, wie man Kredite aufnimmt, wie die Vertragsgestaltung sein muss.
1: Was ist denn dann dein Tipp an der Stelle?
2: Also der Tipp ist ganz einfach die Streuung. Die Streuung in verschiedenste Assetklassen. Das heißt, er hätte niemals 5 Immobilien kaufen dürfen. Das heißt, er hat ein eigengenutztes Objekt. Der kann vielleicht eine Immobilie dazu kaufen, vielleicht auch 2. Und die müssen aber richtig finanziert sein. Aber auf der anderen Seite her müssen liquide Vermögenswerte da sein, um irgendwelche Problematiken jederzeit auffangen zu können.
1: Genau, richtig. Ja, ja.
2: Das heißt, auch wenn bei der einen oder anderen Immobilie was zu renovieren ist, wenn ich von der Bank keinen Kredit mehr bekomme, dann kann ich nichts mehr machen. Energetische Sanierung und so weiter.
1: Genau, ja.
2: Das heißt, mir fehlen die Reserven.
1: Umso wichtiger ist es eben, sich vorher gescheit beraten zu lassen. Macht das bitte, wenn ihr in diesem Thema unterwegs seid. Vielen Dank dir.
2: Bitteschön.
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1: Im Studio Robert Schäfer.
2: Die hessische Landesregierung will in den kommenden Jahren zusätzlich 50 Millionen Euro in die Bildung investieren. Das meldet die Staatskanzlei in Wiesbaden. Mit dem Bildungschancenpaket sollen unter anderem knapp 700 zusätzliche Lehrerstellen finanziert werden. Geplant sind mehr Deutsch- und Leseunterricht, zusätzliche Unterstützung in Mathematik sowie ein verpflichtender Medienführerschein für Viertklässler. Außerdem führt Hessen als erstes Bundesland das Fach KI und digitale Welt ein, zunächst ab der 5. Klasse. Mit dem Paket sollen vor allem grundlegende Kompetenzen gestärkt und Schulen mit besonderen Herausforderungen zusätzlich unterstützt werden. Insgesamt fließen in diesem Jahr bereits 6,2 Milliarden Euro in die schulische Bildung. In Wiesbaden wird das Angebot der Stillen Stunde auf 2 Bäder ausgeweitet. Das meldet die hessische Landeshauptstadt. Menschen, für die Lärm und andere Reize eine Barriere darstellen, können die Einrichtungen dann in besonders ruhiger Atmosphäre nutzen. In der Kaiser-Friedrich-Therme gibt es die Stille Stunde ab morgen jeden Mittwoch von 10 bis 12 Uhr, im Freizeitbad Mainzer Straße jeden Sonntag von 8 bis 9. Dabei werden unter anderem Geräusche reduziert, an der Kasse weniger gesprochen und auf Wasserattraktionen verzichtet. In Wiesbaden gibt es morgen einen Informationstag für Frauen rund um den Berufseinstieg und Wiedereinstieg. Das meldet die Stadtverwaltung. Im Rathaus stehen persönliche Beratung und Gespräche über berufliche Perspektiven im Mittelpunkt. Außerdem stellen verschiedene Träger ihre Angebote vor. Geplant sind unter anderem Workshops zu Bewerbungen, zur Vereinbarkeit von Familie und Beruf sowie zu beruflichen Chancen in Pflege und Erziehung. Auch ein Bewerbungsmappencheck wird angeboten. Der Informationstag findet morgen von 9.30 Uhr bis 13 Uhr im Wiesbadener Rathaus statt. Die Angebote sind kostenlos. Studierende der Wiesbadener Musikakademie präsentieren morgen ein Konzert mit klassischer Gitarre. Im Studio am Schillerplatz werden Solo- und Duo-Stücke aus verschiedenen Epochen aufgeführt. Dabei steht die Vielfältigkeit der klassischen Gitarre im Mittelpunkt. Werke aus der Barockzeit werden mit modernen Kompositionen verbunden. Das Konzert beginnt morgen um 19 Uhr im Studio der Wiesbadener Musikakademie. Der Eintritt ist frei. Die Freibadsaison in Wiesbaden geht zu Ende. Das Opelbad, das Kallebad und das Freibad Kleinfeldchen schließen am kommenden Montag. Im Kleinfeldchen beginnt gleichzeitig wieder die Hallenbadsaison. Im Kallebad gibt es zum Abschluss noch ein besonderes Angebot. Beim Hundeschwimmen dürfen Mitte September ausschließlich Hunde ins Becken. Die Einnahmen gehen an den Wiesbadener Tierschutz. Die Straße am Medenbach in Wiesbaden wird ab heute erneut gesperrt. Grund ist der zweite Bauabschnitt, der voraussichtlich bis Mitte September dauert. Davon betroffen sind auch die Buslinien 21 und N10 in Richtung Medenbach. Sie fahren ab der Haltestelle Kirschbergstraße zur Ersatzhaltestelle am Sportfeld und anschließend über die Oberbergstraße weiter. In Richtung Wiesbaden gibt es keine Änderungen.
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3: Ja, schön ist es vor allem, wenn man das Vergnügen hat, in der Sonne zu sein, die im Moment durchkommt durch die Wolken. Das ist auch schön warm. Heute den ganzen Tag ein Mix aus Sonne und Wolken. Heute mehr Sonne als Wolken. Es bleibt trocken, aktuell 18 Grad. Und der Blick auf das Wetter von morgen, da haben wir auch einen Mix aus beidem, jedoch wahrscheinlich mehr Wolken als Sonne. Und auch morgen bis 23 Grad, genau wie heute.
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3: Hat sich eigentlich ganz gut entspannt da draußen in und um Wiesbaden. Jedoch die B42 Koblenz Richtung Rüdesheim ist zwischen St. Goarshausen und Kaub wegen eines Felssturzes an der Lorelei bis voraussichtlich laut Polizei morgen früh gesperrt in beiden Richtungen. Eine Umleitung über die B260 ist eingerichtet und wenn ihr das vorher hört, fahrt komplett außen drum rum, dann müsst ihr da nicht im Stau stehen womöglich. Wir wünschen euch eine gute Fahrt.
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1: Ja, es ist schon richtig schön hier in Wiesbaden und Umgebung. Und weil das nicht nur wir finden, sondern ihr uns immer wieder richtig tolle Tipps zuschickt, gucken wir uns jeden Tag auch so einen dieser Orte ja ein bisschen genauer an. Antenne Wiesbaden-Hörer Manni aus Breckenheim hat uns geschrieben, er liebt die Villa Breckenheim und sagt, das ist ein kleines Stück Belle Epoque mitten bei ihm vor der Haustür. Antenne Wiesbaden-Reporterin Jill Feiss, das hast du dir nicht entgehen lassen, oder?
2: Nee, natürlich nicht. Und ich hätte mich auch fast eingemietet hier in der Breckenheimer Villa. Das geht nämlich wirklich. Aber fangen wir erstmal von vorne an. Am Rand von Breckenheim, da steht ein Haus, das man wahrscheinlich nicht unbedingt in einem Wiesbadener Vorort erwarten würde. Eine freistehende Villa aus dem Jahre 1904. Eine Mischung aus Backstein und Fachwerk und schon von außen ein richtiges Schmuckstück. Gebaut wurde sie ursprünglich vom Dorflehrer Karl Neithöfer. Übrigens inspiriert vom Wiesbadener Solmschlösschen am Bierstadter Hang. Heute ist die Villa sogar ein denkmalgeschütztes Kleinod. 2014 war sie allerdings ziemlich runtergekommen und stand leer. Dann wurde sie aufwendig saniert und mit ganz viel Liebe zum historischen Detail. Alte Holzdielen, viktorianische Fliesen, historische Türen und das geschichtsträchtige Fachwerk blieben natürlich erhalten. Seit 2015 ist die Villa Breckenheim ein 4-Sterne-Boardinghaus. Also man kann eines der schicken Apartments mieten und dann auch zeitweise einziehen. Und damit ist aus dem alten Haus tatsächlich wieder das geworden, was es einmal war. Ein echtes Schmuckstück am Klingenbach.
1: Also ich habe gehört, Jill ist dann doch nicht eingezogen. Dankeschön an dich. Und als nächstes hören wir vielleicht deinen Lieblingsort hier bei uns. Ruft uns an oder schreibt uns eine WhatsApp und erzählt uns, wo findet ihr es am schönsten hier in und um Wiesbaden? Wo sind eure Hotspots? Beides geht mit der altbekannten 0611 952 69 869.
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1: Ich bin Babit Büchner. Nach der gewaltigen Sturzflut im Himalaya ist die Zahl der Toten in Nepal und Tibet auf mehr als 1000 gestiegen. Helfer berichten unterdessen von katastrophalen hygienischen Bedingungen im Unglücksgebiet.
2: Damit wurde eine erschütternde Marke überschritten und die Zahl durfte in den nächsten Tagen und Wochen noch dramatisch steigen. Den Statistiken zufolge werden noch tausende Menschen vermisst, darunter auch einige Deutsche. Mittlerweile erreichen die Rettungsteams auch auf dem Boden abgelegene Regionen. Bisher waren sie vor allem mit Hubschraubern im Einsatz. Experten warnen nun zunehmend vor drohenden Krankheitsausbrüchen, weil vielerorts Leichensäcke herumliegen und das Wasser verschmutzt ist. Es drohen Seuchen wie die Cholera. Aus Bangkok, Carola Frenzen.
1: Die Verteidigungsminister der EU-Staaten wollen heute bei einem informellen Treffen in Irland über die weitere militärische Unterstützung der Ukraine beraten. Im Mittelpunkt steht dabei die Frage, wie die Luftverteidigung des Landes gestärkt werden kann. In der Nacht hat Russland die Hauptstadt Kiew erneut mit Raketen und Drohnen angegriffen. Die Militärverwaltung meldete auf der Plattform Telegram 3 Tote und 5 Verletzte.

0: Ob für Hausaufgaben oder Referate. Ältere Schüler nutzen fast ohne Ausnahme künstliche Intelligenz, viele von ihnen sogar täglich. Das hat eine Survey-Umfrage im Auftrag von Vodafone unter 16- bis 19-Jährigen ergeben.
1: Wenn es zum Beispiel um die Recherche für Referate oder Hausarbeiten geht, sagen nur 2% nie, auf KI-Support zurückzugreifen. Für die eigentliche Erstellung der Hausaufgaben nutzen fast 70% täglich oder mehrmals in einer Woche künstliche Intelligenz. Denken die Jugendlichen also gar nicht mehr selbst nach, sondern lassen die KI denken? Die Umfrage legt das nahe und daher sagen die Macher in ihrer Bilanz auch, Technologie sollte das Denken unterstützen, nicht ersetzen. Uli Reitinger, Nachrichtenredaktion.
0: Der große Microsoft-Ausfall ist fast überstanden. Noch sind nicht alle Nutzer wieder online, aber die betroffenen E-Mail-Dienste laufen nach Angaben des Konzerns schrittweise wieder an. Ein technischer Fehler hatte laut Microsoft den Zugang auf die Mail-Server blockiert. Über Stunden konnte sich niemand einloggen oder Nachrichten senden und empfangen.
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3: Ja, das ist wunderbar, wie der Hesse sagt. Nämlich, wir haben heute einen Mix aus Sonne und Wolken angemessen zum Herbstanfang. Es bleibt trocken. Die aktuelle Temperatur liegt bei 19 Grad und geht heute noch hoch bis auf 23 Grad. Und das können wir eigentlich spiegeln auf morgen, denn morgen gibt es dann abermals einen Mix aus Sonne und Wolken bis zu 23 Grad bei trockenem Wetter. Und danach, die Tage werden sogar noch wieder ein bisschen wärmer.
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3: Bis morgen früh werden da noch Steine und Schutt weggeräumt. Von was rede ich? Die B42 Koblenz Richtung Rüdesheim ist zwischen St. Goarshausen und Kaub wegen eines Felssturzes an der Loreleibes voraussichtlich morgen früh bis in den Mittwoch gesperrt. So sagt die Polizei. Eine Umleitung über die B260 ist eingerichtet und auch auf der B260, was ist denn da heute los? Wiesbaden Richtung Lahnstein. Zwischen Schlangenbad und Bambach ist eine gelbe Tonne auf der Fahrbahn. Eieiei. Schnell mal wegräumen, damit da nichts passiert. Wir wünschen euch gute Fahrt.
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3: In der Susannastraße in Ickstadt, kurz vor dem Ortsausgang Richtung Wiesbaden, da steht ein mobiler Blitzer. Da sind 30 erlaubt. Danke an Michael aus Wiesbaden-Bierstadt. Und in der Aukammerallee in Höhe der Klinik, da ist ebenfalls 30er-Zone. Und wenn du irgendwo einen mobilen Blitzer gesehen hast oder eine Verkehrsstörung melden möchtest, mach das sehr gerne, entweder per WhatsApp wie der Michael oder rufst hier direkt im Studio an. Nummer ist die gleiche, Wiesbaden 952 69 869.

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1: Es wird langsam herbstlich, wenn das nicht der perfekte Zeitpunkt zum Stricken oder Häkeln ist. Beim Do-It-Dienstag in der Wartburg könnt ihr gemütlich zusammenkommen und genau das tun. Um 18 Uhr geht's los, kosten tut das Ganze nichts. Wir wünschen euch ganz viel Spaß dabei. Ein interessanter und wichtiger Vortrag von Professor Dr. Friedhelm Hufen zum Thema Demokratie schützen gibt's heute für euch ab 19.30 Uhr im Schlachthof. Und keine Sorge, im anschließenden Gespräch könnt ihr auch eure Fragen an ihn loswerden. Der Eintritt ist frei, aber die Platzwahl ist begrenzt. Oder wie wäre es mit einem Spaziergang durch den Schlosspark Biebrich? Ursprünglich als Barockgarten angelegt, bietet der Park ausreichend Platz, um entspannt durch die Gegend zu schlendern oder nach einem langen Arbeitstag etwas frische Luft zu schnappen und sich die Beine zu vertreten. Das klingt doch perfekt. Vielleicht halt ja heute noch die Stimmung vom Moosburgfest nach. Egal für was ihr euch entscheidet, Antenne Wiesbaden wünscht euch viel Spaß dabei.
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1: Im Studio Robert Schäfer.
2: In Wiesbaden gibt es morgen einen Informationstag für Frauen rund um den Berufseinstieg und Wiedereinstieg. Das meldet die Stadtverwaltung. Im Rathaus stehen persönliche Beratungen und Gespräche über berufliche Perspektiven im Mittelpunkt. Außerdem stellen verschiedene Träger ihre Angebote vor. Geplant sind unter anderem Workshops zu Bewerbungen, zur Vereinbarkeit von Familie und Beruf sowie zu beruflichen Chancen in Pflege und Erziehung. Auch ein Bewerbungsmappencheck wird angeboten. Der Informationstag findet morgen von 9.30 Uhr bis 13 Uhr im Wiesbadener Rathaus statt. Die Angebote sind kostenlos. Die hessische Landesregierung will in den kommenden Jahren zusätzlich 50 Millionen Euro in die Bildung investieren. Das meldet die Staatskanzlei in Wiesbaden. Mit dem Bildungschancenpaket sollen unter anderem knapp 700 zusätzliche Lehrerstellen finanziert werden. Geplant sind mehr Deutsch- und Leseunterricht, zusätzliche Unterstützung in Mathematik sowie ein verpflichtender Medienführerschein für Viertklässler. Außerdem führt Hessen als erstes Bundesland das Fach KI und digitale Welt ein, zunächst ab der 5. Klasse. Mit dem Paket sollen vor allem grundlegende Kompetenzen gestärkt und Schulen mit besonderen Herausforderungen zusätzlich unterstützt werden. Insgesamt fließen in diesem Jahr bereits 6,2 Milliarden Euro in die schulische Bildung. In Wiesbaden wird das Angebot der Stillen Stunde auf 2 Bäder ausgeweitet. Das meldet die hessische Landeshauptstadt. Menschen, für die Lärm und andere Reize eine Barriere darstellen, können die Einrichtungen dann in besonders ruhiger Atmosphäre nutzen. In der Kaiser-Friedrich-Therme gibt es die Stille Stunde ab morgen jeden Mittwoch von 10 bis 12 Uhr, im Freizeitbad Mainzer Straße jeden Sonntag von 8 bis 9. Dabei werden unter anderem Geräusche reduziert, an der Kasse weniger gesprochen und auf Wasserattraktionen verzichtet. Die Freibadsaison in Wiesbaden geht zu Ende. Das Opelbad, das Kallebad und das Freibad Kleinfeldchen schließen am kommenden Montag. Im Kleinfeldchen beginnt gleichzeitig wieder die Hallenbadsaison. Im Kallebad gibt es zum Abschluss noch ein besonderes Angebot. Beim Hundeschwimmen dürfen Mitte September ausschließlich Hunde ins Becken. Die Einnahmen gehen an den Wiesbadener Tierschutz. Der Wiesbadener Seniorenbeirat lädt morgen zum Kino am Nachmittag ein. Im Murnau-Filmtheater läuft der Film Die Gans von Sedan, eine Komödie vor dem Hintergrund des Deutsch-Französischen Krieges von 1870. Darin führt die Jagd nach einer Gans zwei gegnerische Soldaten zusammen. Es entsteht ein humorvolles Verwechslungsspiel, das für die Völkerfreundschaft wirbt. Der Film beginnt morgen um 15.30 Uhr im Murnau-Filmtheater. Die Georg-Rieser-Straße in Wiesbaden-Auringen wird ab morgen voll gesperrt. Das gibt die Stadt Wiesbaden bekannt. Betroffen ist der Bereich auf Höhe der Hausnummer 18. Grund sind Arbeiten an Hausanschlüssen. Die Vollsperrung gilt von heute bis voraussichtlich Ende September. Auch der Radverkehr ist betroffen. Fußgängerinnen und Fußgänger können die Straße weiterhin nutzen.
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3: Man merkt es langsam so am Wetter und auch an den Temperaturen. Ja, der Herbst, der hält Einzug. Und heute ist ja auch offizieller Herbstanfang. Aktuell dann aber bei viel Sonne und ein paar Wolken auch. Aber die Temperaturen, die bleiben auch angenehm bei Höchstwerten von 25 Grad heute. 20 Grad haben wir es noch in Rüsselsheim am Bahnhof in Wiesbadens Innenstadt am Kranzplatz und hier am Studio an der Britta Arena. Der Antenne Wiesbaden Wettertrend, ja, der zweite Tag im Herbst, der Mittwoch, der bleibt weiterhin entspannt bei vielen Wolken. Und auch Sonne und auch angenehm 25 Grad. So kann der Herbst eigentlich bleiben.
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3: Hallo auf die Straßen, da habe ich 2 Gefahrenmeldungen für euch. Aufpassen auf der A3, Köln Richtung Frankfurt zwischen Niedernhausen und Wiesbadener Kreuz, da liegt ein Spanngurt auf der Fahrbahn. Und dann noch auf der B260 Wiesbaden Richtung Lahn. Zwischen Schlangenbad und Wambach. Hier ist eine gelbe Tonne auf der Fahrbahn. Bitte da umfahren. Antenne Wiesbaden wünscht euch eine gute Fahrt.
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3: Aufgepasst auch auf der Aukammerallee. Hier wird geblitzt in der 30er-Zone. Dann in Ickstadt auf der Susannestraße. Da ebenfalls Tempo 30 halten. Und auf der A3 Höhe, dem Rastplatz bei Walbach. Hier in der Baustelle. Deswegen nicht, bitte nicht schneller als 80. Und wenn ihr noch was gesehen habt, einen Unfall, einen Stau oder einen Blitzer, dann meldet ihn gerne rein unter Wiesbaden 952 69 8 und dann nochmal die 69.
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4: Ich bin Babette Büchner. Die Bundesregierung will sich bald zu den Urhebern des Drohnenangriffs am Flughafen Leipzig-Halle äußern und auch Konsequenzen verkünden. Außenminister Johann Wadephul hat nun eine ausgewogene und überlegte Reaktion angekündigt.
5: Deutschland lässt sich in keiner Weise einschüchtern und das wird auch weiterhin die Grundeinstellung unserer Politik sein. Von unserer Seite gibt es keine Überreaktionen, aber Reaktionen, wenn wir angegriffen werden.
4: Zu den konkreten Maßnahmen äußerte er sich nicht. Die Verteidigungsminister der EU-Staaten wollen heute bei einem informellen Treffen in Irland über die weitere militärische Unterstützung der Ukraine beraten. Im Mittelpunkt steht dabei die Frage, wie die Luftverteidigung des Landes gestärkt werden kann. In der Nacht hat Russland die Ukraine erneut mit Raketen und Drohnen angegriffen. Präsident Selenskyj sprach auf der Plattform X von insgesamt 12 Toten und Dutzenden Verletzten. Nach der gewaltigen Sturzflut im Himalaya ist die Zahl der Toten in Nepal und Tibet auf mehr als 1000 gestiegen. Helfer berichten unterdessen von katastrophalen hygienischen Bedingungen im Unglücksgebiet.
6: Damit wurde eine erschütternde Marke überschritten und die Zahl dürfte in den nächsten Tagen und Wochen noch dramatisch steigen. Den Statistiken zufolge werden noch tausende Menschen vermisst, darunter auch einige Deutsche. Mittlerweile erreichen die Rettungsteams auch auf dem Boden abgelegene Regionen. Bisher waren sie vor allem mit Hubschraubern im Einsatz. Experten warnen nun zunehmend vor drohenden

0: Krankheitsausbrüchen, weil vielerorts Leichensäcke herumliegen und das Wasser verschmutzt ist. Es drohen Seuchen wie die Cholera. Aus Bangkok, Carola Frenzen.
1: Auf Anhieb verstehen, was das Finanzamt schreibt. Daran haben Bund und Länder auf Initiative Nordrhein-Westfalens gearbeitet. Das Ergebnis? 730 Textbausteine, die in der täglichen Korrespondenz der Steuerverwaltungen mit den Bürgern zum Einsatz kommen, wurden in einfache Sprache umformuliert. Ab sofort sollen die Verbesserungen nun bundesweit umgesetzt werden, sagte ein Sprecher des NRW-Finanzministeriums.
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3: Ja, heute ist offiziell Herbst und ich finde, so ein bisschen merkt man's. Aber ehrlich gesagt, wenn das Wetter so bleibt den ganzen Herbst über, dann wäre ich damit auch ganz schön fein. Aktuell viele Wolken, hier und da mal ein bisschen Sonne, aber die Temperaturen, die bleiben angenehm heute bei Höchstwerten von 25 Grad. 22 Grad haben wir es noch in Rüsselsheim am Bahnhof zum Beispiel, in Wiesbadens Innenstadt am Kranzplatz und hier am Studio in der Britta Arena. Der Antenne Wiesbaden Wettertrend, wenn wir mal auf morgen schauen, der Mittwoch, der bleibt entspannt bei vielen Wolken und auch Sonne und auch nochmal angenehmen 25 Grad.
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3: Hallo auf die Straßen. Wichtig, wenn ihr auf der B42 Rüdesheim Richtung Wiesbaden unterwegs seid, zwischen Eltville-Kietricher Straße und Eltville-Martinstal. Da ist nach einem Unfall gesperrt, dadurch 1 Kilometer Stau. Wenn ihr da unterwegs seid, dann gerne umfahren Richtung Wiesbaden über Eltville am Rhein und dann über Niederwallow. Antenne Wiesbaden wünscht euch ansonsten eine gute Fahrt.
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3: Aufgepasst auf der Aukammerallee, hier wird in der 30er-Zone geblitzt, dann in Ickstadt auf der Susannestraße, da ebenfalls 30 und auf der A3 Höhe, dem Rastplatz bei Walbach, hier in der Baustelle, deswegen nicht schneller als 80 bitte. Und wenn ihr noch was gesehen habt, dann ruft gerne durch unter Wiesbaden 952 69 8 und dann nochmal die 69.
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1: Im Studio Robert Schäfer.
2: Die hessische Landesregierung will in den kommenden Jahren zusätzlich 50 Millionen Euro in die Bildung investieren. Das meldet die Staatskanzlei in Wiesbaden. Mit dem Bildungschancenpaket sollen unter anderem knapp 700 zusätzliche Lehrerstellen finanziert werden. Geplant sind mehr Deutsch- und Leseunterricht, zusätzliche Unterstützung in Mathematik sowie ein verpflichtender Medienführerschein für Viertklässler. Außerdem führt Hessen als erstes Bundesland das Fach KI und digitale Welt ein, zunächst ab der 5. Klasse. Mit dem Paket sollen vor allem grundlegende Kompetenzen gestärkt und Schulen mit besonderen Herausforderungen zusätzlich unterstützt werden. Insgesamt fließen in diesem Jahr bereits 6,2 Milliarden Euro in die schulische Bildung. In Wiesbaden wird das Angebot der stillen Stunde auf 2 Bäder ausgeweitet. Das meldet die hessische Landeshauptstadt. Menschen, für die Lärm und andere Reize eine Barriere darstellen, können die Einrichtungen dann in besonders ruhiger Atmosphäre nutzen. In der Kaiser-Friedrich-Therme gibt es die Stille Stunde ab morgen jeden Mittwoch von 10 bis 12 Uhr, im Freizeitbad Mainzer Straße jeden Sonntag von 8 bis 9. Dabei werden unter anderem Geräusche reduziert, an der Kasse weniger gesprochen und auf Wasserattraktionen verzichtet. In Wiesbaden gibt es morgen einen Informationstag für Frauen rund um den Berufseinstieg und Wiedereinstieg. Das meldet die Stadtverwaltung. Im Rathaus stehen persönliche Beratung und Gespräche über berufliche Perspektiven im Mittelpunkt. Außerdem stellen verschiedene Träger ihre Angebote vor. Geplant sind unter anderem Workshops zu Bewerbungen, zur Vereinbarkeit von Familie und Beruf sowie zu beruflichen Chancen in Pflege und Erziehung. Auch ein Bewerbungsmappencheck wird angeboten. Der Informationstag findet morgen von 9.30 Uhr bis 13 Uhr im Wiesbadener Rathaus statt. Die Angebote sind kostenlos. Studierende der Wiesbadener Musikakademie präsentieren morgen ein Konzert mit klassischer Gitarre. Im Studio am Schillerplatz werden Solo- und Duo-Stücke aus verschiedenen Epochen aufgeführt. Dabei steht die Vielfältigkeit der klassischen Gitarre im Mittelpunkt. Werke aus der Barockzeit werden mit modernen Kompositionen verbunden. Das Konzert beginnt morgen um 19 Uhr im Studio der Wiesbadener Musikakademie. Der Eintritt ist frei. Die Freibadsaison in Wiesbaden geht zu Ende. Das Opelbad, das Kallebad und das Freibad Kleinfeldchen schließen am kommenden Montag. Im Kleinfeldchen beginnt gleichzeitig wieder die Hallenbadsaison. Im Kallebad gibt es zum Abschluss noch ein besonderes Angebot. Beim Hundeschwimmen dürfen Mitte September ausschließlich Hunde ins Becken. Die Einnahmen gehen an den Wiesbadener Tierschutz. Die Straße am Medenbach in Wiesbaden wird ab heute erneut gesperrt. Grund ist der zweite Bauabschnitt, der voraussichtlich bis Mitte September dauert. Davon betroffen sind auch die Buslinien 21 und N10 in Richtung Medenbach. Sie fahren ab der Haltestelle Kirschbergstraße zur Ersatzhaltestelle am Sportfeld und anschließend über die Oberbergstraße weiter. In Richtung Wiesbaden gibt es keine Änderungen.
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3: Sonne und Wolken wechseln sich heute ab. Die Temperaturen, die bleiben angenehm bei Höchstwerten von 25 Grad und 23 Grad haben wir es noch am Apple Allee Center in unserer Innenstadt am Kranzplatz und hier natürlich auch am Studio an der Britta Arena. Ja, und die Wolken, die sollten eigentlich harmlos bleiben. Es bleibt weitestgehend trocken den ganzen Tag über. Vielleicht kommt mal so eine kleine Regenwolke vorbei, die bringt aber nicht ganz so viel Regen mit. Der Antenne Wiesbaden Wettertrend, der Mittwoch, der bleibt entspannt bei vielen Wolken und auch Sonne. Und auch nochmal bei angenehm 25 Grad, also ein bisschen schlechter als heute, aber trotzdem immer noch mega gut.
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3: Hallo auf die Straßen, die sind alle frei. Wir wünschen euch einfach eine gute und sichere Weiterfahrt.
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3: Geblitzt wird auf der Aukammerallee, hier in der 30er-Zone, dann ebenfalls bei 30 in Ickstadt auf der Susannestraße und dann noch einen auf der Autobahn der A3 Höhe, dem Rastplatz bei Walbach. Nicht schneller als 80 da bitte. Und wenn ihr noch was gesehen habt, dann ruft gerne durch, schreibt eine WhatsApp rein unter der Wiesbaden 952 69 8 und dann nochmal die 69 könnt ihr uns erreichen.
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1: An den europäischen Börsen geht es zur Mittagszeit deutlich abwärts. Der DAX verliert aktuell mehr als 1%, der Eurostoxx 50 liegt knapp 1% im Minus. Für Gegenwind sorgen die neuen Inflationszahlen aus der Eurozone. Die Verbraucherpreise sind im August stärker gestiegen als im Vormonat, vor allem wegen der deutlich höheren Energiepreise. Damit wächst die Wahrscheinlichkeit, dass die EZB ihre Zinsen bereits in der kommenden Woche anheben könnte. Auch die Anleihemärkte senden ein Warnsignal. Die Renditen deutscher und französischer Staatsanleihen sind weiter gestiegen und haben teilweise den höchsten Stand seit 15 Jahren erreicht. Gleichzeitig bleibt der Ölpreis mit mehr als $90 je Barrel hoch. Der schwache Wochenauftakt setzt sich damit fort und der DAX entfernt sich weiter von seinem erst am Freitag erreichten Rekordhoch.
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1: Ich bin Babit Büchner. Die Bundesregierung will sich bald dazu äußern, was Ermittler zum Drohnenangriff am Flughafen Leipzig-Halle herausgefunden haben. Außenminister Johann Wadephul hat nun eine überlegte Reaktion angekündigt. Es gebe keine Überreaktion, aber Reaktionen, wenn die Bundesrepublik angegriffen werde, so der Minister. Er reagierte damit auf die Frage, ob sich Deutschland vor möglichen Gegenreaktionen des russischen Präsidenten fürchten müsse. Nach dem Tod von König Harald legt der neue norwegische König Håkon der VIII. Am Mittag im Parlament seinen Eid ab. Anschließend kann die Öffentlichkeit am geschlossenen Sarg von König Harald Abschied nehmen.
2: Nach dem Tod seines Vaters am Freitag war Håkon sofort neuer König geworden. Der Eid auf die Verfassung ist aber nun ein Teil der Zeremonien rund um den Thronwechsel. Dem gestorbenen König Harald können die Norweger bis kurz vor dessen Begräbnis persönlich die letzte Ehre erweisen. Ab dem Nachmittag wird die Schlosskapelle in Oslo geöffnet, in der der Sarg des Monarchen aufgestellt ist. Besucher dürfen dann langsam daran vorbeigehen. Aus Skandinavien, Julia Weschenbach.
1: Abnehmspritzen gibt es bei uns in Deutschland schon länger. Ab heute bieten Apotheken nun das Medikament auch als Tablette an. Während einige begeistert sind, warnen andere schon vor dubiosen Anbietern.
3: Schlucken ist für viele angenehmer als Spritzen und manche Apotheken rechnen offenbar schon mit einem wahren Ansturm auf die Abnehmpille. Die gibt's allerdings nur auf Rezept. Man muss sie täglich nehmen und aus eigener Tasche zahlen. Aber sie habe vergleichbare Effekte wie die Spritze, sagen Fachleute. Allerdings betonen sie, die Pille ist kein Lifestyle-Produkt. Und sie warnen auch vor unseriösen Online-Anbietern oder auch Online-Ärzten. Claudia Wächter, Nachrichtenredaktion.
1: Die Deutsche Bahn hat das Verbot, an Bahnhöfen Alkohol zu trinken, heute ausgeweitet. Es gilt nun auch am Berliner Hauptbahnhof, in Berlin-Gesundbrunnen, in Kiel und Braunschweig. Bis Mitte Oktober soll das Verbot schrittweise an 5.400 Bahnhöfen umgesetzt werden. Es soll für mehr Sicherheit sorgen.

0: für Fahrgäste und Beschäftigte. Außerdem sollen die Bahnhöfe damit sauberer werden.
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2: Aktuell ganz schön sonnige Aussichten für diesen ersten offiziellen Herbsttag. Sonne und Wolken wechseln sich heute ab und das bleibt auch weiterhin so. Die Temperaturen sind angenehm bei Höchstwerten von 25 Grad heute. 23 haben wir es noch am Apple Allee Center in unserer Innenstadt am Granzplatz und hier natürlich auch am Studio an der Brit Arena. Und die Wolken, die sollten auch erstmal harmlos bleiben. Es könnte eventuell eine kleine Regenwolke vorbeischauen, aber es bleibt weitestgehend trocken. Der Antenne Wiesbaden Wettertrend, der Mittwoch, der bleibt ebenfalls entspannt bei vielen Wolken und Sonne und eigentlich ähnlich wie heute, auch bei angenehmen 25 Grad, vielleicht hier und da ein Wölkchen mehr.
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2: Hallo auf die Straßen. Aktuell sind die Straßen relativ frei, nicht zu über 5 Minuten. Wir wünschen euch eine gute Fahrt.
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2: Geblitzt wird in Ickstadt auf der Susannestraße, da bei 30, dann auch nochmal in der 30er-Zone auf der Aukammerallee in Bierstadt und dann noch auf der A3 Höhe dem Rastplatz bei Weilbach, hier bei einer Baustelle, deswegen nicht schneller als 80. Und wenn ihr noch was gesehen habt, dann ruft gerne durch unter Wiesbaden 952 69 8 und dann nochmal die 69.

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1: Wir schauen auch heute wieder, was eure Schmuckstücke denn gerade aktuell um 13.15 Uhr gerade wert sind. Der aktuelle Goldpreis, der liegt gerade bei 121,43 € pro Gramm. Das Gramm Silber liegt gerade bei 1,80 €.
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1: Im Studio Robert Schäfer.
2: In Wiesbaden gibt es morgen einen Informationstag für Frauen rund um den Berufseinstieg und Wiedereinstieg. Das meldet die Stadtverwaltung. Im Rathaus stehen persönliche Beratungen und Gespräche über berufliche Perspektiven im Mittelpunkt. Außerdem stellen verschiedene Träger ihre Angebote vor. Geplant sind unter anderem Workshops zu Bewerbungen, zur Vereinbarkeit von Familie und Beruf sowie zu beruflichen Chancen in Pflege und Erziehung. Auch ein Bewerbungsmappencheck wird angeboten. Der Informationstag findet morgen von 9.30 Uhr bis 13 Uhr im Wiesbadener Rathaus statt. Die Angebote sind kostenlos. Die hessische Landesregierung will in den kommenden Jahren zusätzlich 50 Millionen Euro in die Bildung investieren. Das meldet die Staatskanzlei in Wiesbaden. Mit dem Bildungschancenpaket sollen unter anderem knapp 700 zusätzliche Lehrerstellen finanziert werden. Geplant sind mehr Deutsch- und Leseunterricht, zusätzliche Unterstützung in Mathematik sowie ein verpflichtender Medienführerschein für Viertklässler. Außerdem führt Hessen als erstes Bundesland das Fach KI und digitale Welt ein, zunächst ab der 5. Klasse. Mit dem Paket sollen vor allem grundlegende Kompetenzen gestärkt und Schulen mit besonderen Herausforderungen zusätzlich unterstützt werden. Insgesamt fließen in diesem Jahr bereits 6,2 Milliarden Euro in die schulische Bildung. In Wiesbaden wird das Angebot der Stillen Stunde auf 2 Bäder ausgeweitet. Das meldet die hessische Landeshauptstadt. Menschen, für die Lärm und andere Reize eine Barriere darstellen, können die Einrichtungen dann in besonders ruhiger Atmosphäre nutzen. In der Kaiser-Friedrich-Therme gibt es die Stille Stunde ab morgen jeden Mittwoch von 10 bis 12 Uhr, im Freizeitbad Mainzer Straße jeden Sonntag von 8 bis 9. Dabei werden unter anderem Geräusche reduziert, an der Kasse weniger gesprochen und auf Wasserattraktionen verzichtet. Die Freibadsaison in Wiesbaden geht zu Ende. Das Opelbad, das Kallebad und das Freibad Kleinfeldchen schließen am kommenden Montag. Im Kleinfeldchen beginnt gleichzeitig wieder die Hallenbadsaison. Im Kallebad gibt es zum Abschluss noch ein besonderes Angebot. Beim Hundeschwimmen dürfen Mitte September ausschließlich Hunde ins Becken. Die Einnahmen gehen an den Wiesbadener Tierschutz. Der Wiesbadener Seniorenbeirat lädt morgen zum Kino am Nachmittag ein. Im Murnau-Filmtheater läuft der Film Die Gans von Sedan, eine Komödie vor dem Hintergrund des Deutsch-Französischen Krieges von 1870. Darin führt die Jagd nach einer Gans zwei gegnerische Soldaten zusammen. Es entsteht ein humorvolles Verwechslungsspiel, das für die Völkerfreundschaft wirbt. Der Film beginnt morgen um 15.30 Uhr im Murnau-Filmtheater. Die Georg-Rieser-Straße in Wiesbaden-Auringen wird ab morgen voll gesperrt. Das gibt die Stadt Wiesbaden bekannt. Betroffen ist der Bereich auf Höhe der Hausnummer 18. Grund sind Arbeiten an Hausanschlüssen. Die Vollsperrung gilt von heute bis voraussichtlich Ende September. Auch der Radverkehr ist betroffen. Fußgängerinnen und Fußgänger können die Straße weiterhin nutzen.
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3: Aktuell ganz schön sonnige Aussichten für diesen ersten offiziellen Herbsttag. Sonne und Wolken wechseln sich ja den ganzen Tag einfach nur ab. Die Temperaturen bleiben angenehm bei Höchstwerten von 25 Grad. 24 haben wir es noch am Apple Allee Center in der Innenstadt am Kranzplatz und zum Beispiel auch hier am Studio an der Britta Arena. Ja, die Wolken, die bleiben aber auch die meiste Zeit harmlos. Vielleicht mal so ein kleines Regenwölkchen, ansonsten weitestgehend trocken. Der Antenne Wiesbaden Wettertrend, der Mittwoch, der bleibt auch ebenfalls entspannt, eigentlich ähnlich wie heute bei vielen Wolken und auch Sonne und dazu auch wieder angenehme 25 Grad.
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3: Hallo auf die Straßen, die B42 Rüdesheim Richtung Wiesbaden. Da ist zwischen Kietricher Straße und Martinstal wegen Bergungsarbeiten gesperrt. Dadurch auch 2 Kilometer Stau und ihr müsst hier gerade 22 Minuten anstehen. Ja, da ist nämlich gerade irgendwie so ein PKW übergeschlagen und jetzt ist da alles ein bisschen stockend. Wenn möglich, umfahrt das Gebiet Richtung Wiesbaden über Eltville am Rhein und dann Niederwalluf. Antenne Wiesbaden wünscht euch ansonsten eine gute Fahrt. Es ist sonst frei.
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3: Aufpassen auf der Aukammallee. Hier wird geblitzt in der 30er-Zone, dann ebenfalls bei 30 in Ickstadt auf der Susannestraße. Und dann haben wir noch einen auf der Autobahn, auf der A3 Höhe, dem Rastplatz bei Walbach. Hier in der Baustelle, deswegen nicht schneller als 80. Und wenn ihr noch was gesehen habt, dann meldet es gerne rein unter Wiesbaden 952 69 8 und dann nochmal die 69.
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Wiesbaden ist die schönste Stadt der Welt, weil es meine Heimat geworden ist. Ne? 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Perfekt.

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4: Ich bin Babit Büchner. Fast jeder dritte Mieter in Deutschland macht sich Sorgen, seine Miete künftig nicht mehr bezahlen zu können. Das zeigt eine Studie im Auftrag des Deutschen Mieterbunds. Die Mietenkrise habe sich verfestigt, erklärte Verbandschefin Melanie Weber-Moritz.
5: Jeder Zweite fürchtet, wenn er künftig umziehen muss, findet er keine bezahlbare neue Wohnung mehr. Die Wohnkosten sind im vergangenen Jahr bei jedem Zweiten gestiegen. Dabei gilt in Gegenden, in denen der Wohnungsmarkt besonders angespannt ist, die Mietpreisbremse. Doch laut Mieterbund trauen sich viele gar nicht, ihr Recht einzufordern, aus Angst gekündigt zu werden. Es brauche für eine bestimmte Zeit einen bundesweiten Mietenstopp und Bußgelder für Vermieter, die Wuchermieten verlangen. Thomas Bremser, Nachrichtenredaktion.
4: Wann äußert sich die Bundesregierung zu den Urhebern des Drohnenangriffs am Flughafen Leipzig-Halle? Außenminister Johann Wadephul macht nun auf dem Weg von Algerien zum EU-Außenministertreffen in Irland einen Zwischenstopp in Berlin. Grund sei ein dringendes Treffen mit Innenminister Dobrindt am späten Nachmittag, hieß es aus Delegationskreisen. Zuvor hatte Wadephul eine ausgewogene und überlegte Reaktion der Bundesregierung auf den Vorfall angekündigt. Sind die deutschen Politiker in Bund und Ländern mit Sprit oder Strom unterwegs? Die deutsche Umwelthilfe hat die Dienstwagenflotten in den Ministerien geprüft. Mit einem eindeutigen Ergebnis.
6: Die wenigsten, die sind elektrisch unterwegs. Nur 90 von knapp 250 Dienstwagen sind E-Autos. Und das sei ein desaströses Signal für die deutsche Klimapolitik, sagt die Umwelthilfe. Immerhin sauber unterwegs ist der Bundesumweltminister. Auf Länderebene ist der Ministerpräsident aus Baden-Württemberg top. Und Kanzler Merz fällt komplett aus der Wertung, weil er eine schwere Limousine mit Panzerung fährt. Claudia Wächter, Nachrichtenredaktion.
4: Fast eine Woche nach der gewaltigen Sturzflut im Himalaya hat die Zahl der Opfer eine erschütternde Marke überschritten. Die Polizei meldete allein in Nepal mehr als 1.000 Tote. Vermisst werden noch über 5.000 Menschen. Experten warnen dort auch vor dem Ausbruch gefährlicher Krankheiten. Helfer berichten von katastrophalen hygienischen Bedingungen und vielen Leichensäcken am Straßenrand.
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7: Sonne und Wolken, die wechseln sich heute ab. Mehr Sonne, mal mehr Wolken, aber letztendlich bleibt es weitestgehend trocken heute. Die Temperaturen bleiben auch dementsprechend angenehm bei Höchstwerten von 25 Grad. 24 haben wir es noch am Apple Allee Center, in der Innenstadt zum Beispiel, auch am Kochbrunnenplatz und hier am Studio in der Britta Arena natürlich auch. Der Antenne Wiesbaden Wettertrend, der Mittwoch, der bleibt ebenfalls entspannt bei vielen Wolken und auch Sonne und wieder diesen, ich finde die richtig, richtig gut, angenehm 25 Grad und ganz ehrlich, der Herbst, der könnte so bleiben.
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7: Hallo auf die Straßen. Aktuell macht uns die A66 ziemliche Bauchschmerzen. Hier sind zwei PKWs zusammengeknallt. Frankfurt Richtung Wiesbaden zwischen Mainzer Straße und Frauenstein.

0: hier gerade 5 Kilometer Stau. Ihr werdet da über den Standstreifen umgeleitet. Die Anstehzeit aktuell sind rund 20 Minuten. Wenn ihr anders fahren könnt, dann fahrt bitte einmal außenrum. In der Wiesbaden City läuft es aktuell und wir wünschen euch eine gute Fahrt.
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0: Ja, geblitzt wird auch noch auf der Aukammerallee in der 30er-Zone in Ickstadt auf der Susannestraße, da ebenfalls 30 und 80 auf der A3-Höhe, dem Rastplatz bei Weilbach einhalten. Da steht auch noch einer rum. Und wenn ihr noch was gesehen habt, dann meldet euch gerne unter Wiesbaden 952 69 8 und dann nochmal die 69.
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1: Bei mir zu Gast im Studio ist natürlich Ernst Rudolf. Gute, mein Lieber, schön, dass du wieder da bist.
2: Hallo.
1: Wir kümmern uns wieder um viele schöne Finanzthemen. Und da gibt es ja auch Begriffe, mit denen du ja täglich zu tun hast, ist dein täglich Brot. Aber viele sagen dann, was ist denn das für ein Begriff? Und jetzt kommen wir zu so einem, und zwar das sogenannte Klumpenrisiko. Für mich auch tatsächlich komplette Neuheit. Erzähl mir mehr davon. Was hat es damit auf sich und was müssen wir da beachten?
2: Also Klumpenrisiko, das ist sehr vielfältig. Aber ja. Man kann sich das gut vorstellen. Viele unserer Kunden kommen mit einem Klumpenrisiko im Immobilienbereich zum Beispiel.
1: Ja, ja.
2: Das heißt, eine eigengenutzte Immobilie und dann noch zwei, drei fremdgenutzte Immobilien, also vermietete Immobilien.
1: Mhm, ja.
2: So, ansonsten ist kaum Vermögen da, liquides Vermögen so gut wie gar nicht.
1: Okay,
2: und ansonsten
1: also
2: sind auch nur Einkommen da.
1: In diesen Immobilien alles drin, weil man gedacht hat, da investiere ich rein und sichere da vielleicht meine Rente mit oder, ne?
2: Ja. Genau, und das gibt einem so ein bisschen gutes Gefühl, Sicherheit und Immobilie kann man greifen, aber Achtung, ich gebe einfach mal ein Beispiel. Da war jemand da, der hatte auch eine eigennutzte Immobilie und dann einfach noch vier Immobilien gekauft.
1: Mhm.
2: Oftmals sind diese Immobilien ja gehebelt über Kredite, weil man das Geld ja nicht bar hat.
1: Genau, richtig.
2: Muss also, man einfach sehen. Das heißt, ich kaufe eine Vernetzung zwischen Kredit und Immobilie.
1: Genau, ja, ja.
2: Und habe aber auf der anderen Seite kein Kapital, weil mein ganzes Kapital ist draufgegangen für die Nebenkosten.
1: Ja, ach so, ja.
2: Okay, so, dass die Reserven sind ja oftmals gar nicht da.
1: Mhm.
2: So, und jetzt passiert irgendwas am Beruf, es passiert irgendwas an der Steuergesetzgebung, es passiert irgendetwas im Immobilienbereich, Rezession, das heißt, der ein oder andere Mieter fällt vielleicht aus. Oder wie es jetzt zum Beispiel passiert ist, Zinsverschreibungen laufen aus und werden angehoben von 1% auf 3,5% oder 4%. Und schon hat dieser Mensch ein riesiges Problem.
1: Das kann ja an die Existenz gehen dann, ne?
2: Also finanziell. Und das geht an die Existenz. Also in dem Fall war es wirklich so, er musste in die Insolvenz gehen.
1: Okay, also Privatinsolvenz dann?
2: Privatinsolvenz bei Einkünften von 600.000 Euro. Das klingt eigentlich schon irre.
1: Ja, ja.
2: Aber es war so. Das heißt, dieser Mensch hat einfach zu wenig Wissen gehabt im Bereich Immobilien.
1: Ja.
2: Zu wenig Wissen gehabt, wie man Kredite aufnimmt, wie die Vertragsgestaltung sein muss.
1: Was ist denn dann dein Tipp an der Stelle?
2: Also der Tipp ist ganz einfach die Streuung. Die Streuung in verschiedenste Assetklassen. Das heißt, er hätte niemals 5 Immobilien kaufen dürfen. Das heißt, er hat ein eingenutztes Objekt. Der kann vielleicht eine Immobilie dazu kaufen, vielleicht auch zwei. Und die müssen aber richtig finanziert sein. Aber auf der anderen Seite her müssen liquide Vermögenswerte da sein, um irgendwelche Problematiken jederzeit auffangen zu können.
1: Genau, richtig. Ja, ja,
2: das heißt, auch wenn bei der einen oder anderen Immobilie was zu renovieren ist, wenn ich von der Bank keinen Kredit mehr bekomme, dann kann ich nichts mehr machen. Energetische Sanierung und so weiter.
1: Genau,
2: das heißt, mir fehlen die Reserven.
1: Umso wichtiger ist es eben, sich vorher gescheit beraten zu lassen. Macht das bitte, wenn ihr in diesem Thema unterwegs seid. Vielen Dank dir.
2: Bitteschön.
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5: Im Studio Robert Schäfer. Die hessische Landesregierung will in den kommenden Jahren zusätzlich 50 Millionen Euro in die Bildung investieren. Das meldet die Staatskanzlei in Wiesbaden. Mit dem Bildungschancenpaket sollen unter anderem knapp 700 zusätzliche Lehrerstellen finanziert werden. Geplant sind mehr Deutsch- und Leseunterricht, zusätzliche Unterstützung in Mathematik sowie ein verpflichtender Medienführerschein für Viertklässler. Außerdem führt Hessen als erstes Bundesland das Fach KI und digitale Welt ein, zunächst ab der 5. Klasse. Mit dem Paket sollen vor allem grundlegende Kompetenzen gestärkt und Schulen mit besonderen Herausforderungen zusätzlich unterstützt werden. Insgesamt fließen in diesem Jahr bereits 6,2 Milliarden Euro in die schulische Bildung. In Wiesbaden wird das Angebot der Stillen Stunde auf 2 Bäder ausgeweitet. Das meldet die hessische Landeshauptstadt. Menschen, für die Lärm und andere Reize eine Barriere darstellen, können die Einrichtungen dann in besonders ruhiger Atmosphäre nutzen. In der Kaiser-Friedrich-Therme gibt es die Stille Stunde ab morgen jeden Mittwoch von 10 bis 12 Uhr, im Freizeitbad Mainzer Straße jeden Sonntag von 8 bis 9. Dabei werden unter anderem Geräusche reduziert, an der Kasse weniger gesprochen und auf Wasserattraktionen verzichtet. In Wiesbaden gibt es morgen einen Informationstag für Frauen rund um den Berufseinstieg und Wiedereinstieg. Das meldet die Stadtverwaltung. Im Rathaus stehen persönliche Beratungen und Gespräche über berufliche Perspektiven im Mittelpunkt. Außerdem stellen verschiedene Träger ihre Angebote vor. Geplant sind unter anderem Workshops zu Bewerbungen, zur Vereinbarkeit von Familie und Beruf sowie zu beruflichen Chancen in Pflege und Erziehung. Auch ein Bewerbungsmappencheck wird angeboten. Der Informationstag findet morgen von 9.30 Uhr bis 13 Uhr im Wiesbadener Rathaus statt. Die Angebote sind kostenlos. Studierende der Wiesbadener Musikakademie präsentieren morgen ein Konzert mit klassischer Gitarre. Im Studio am Schillerplatz werden Solo- und Duo-Stücke aus verschiedenen Epochen aufgeführt. Dabei steht die Vielfältigkeit der klassischen Gitarre im Mittelpunkt. Werke aus der Barockzeit werden mit modernen Kompositionen verbunden. Das Konzert beginnt morgen um 19 Uhr im Studio der Wiesbadener Musikakademie. Der Eintritt ist frei. Die Freibadsaison in Wiesbaden geht zu Ende. Das Opelbad, das Kallebad und das Freibad Kleinfeldchen schließen am kommenden Montag. Im Kleinfeldchen beginnt gleichzeitig wieder die Hallenbadsaison. Im Kallebad gibt es zum Abschluss noch ein besonderes Angebot. Beim Hundeschwimmen dürfen Mitte September ausschließlich Hunde ins Becken. Die Einnahmen gehen an den Wiesbadener Tierschutz. Die Straße am Medenbach in Wiesbaden wird ab heute erneut gesperrt. Grund ist der zweite Bauabschnitt, der voraussichtlich bis Mitte September dauert. Davon betroffen sind auch die Buslinien 21 und N10 in Richtung Medenbach. Sie fahren ab der Haltestelle Kirschbergstraße zur Ersatzhaltestelle am Sportfeld und anschließend über die Oberbergstraße weiter. In Richtung Wiesbaden gibt es keine Änderungen.
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6: Es ist ja offiziell jetzt Herbstanfang, aber so richtig herbstlich da draußen ist es ja noch nicht. Also ja, es ist ein bisschen kälter als sonst, aber gerade Sonne und auch viele Wolken im Wechsel. Und es kann sich auch mal so eine kleine Regenwolke dazwischen schummeln. Aber ansonsten bleibt es trocken heute und dazu Temperaturen bei 24 Grad. Ist eigentlich richtig entspannt da draußen. Und die haben wir jetzt natürlich auch schon. 24 Grad am Apple Allee Center in der Innenstadt, am Kranzplatz und natürlich auch hier am Studio an der Britta Arena. Der Antenne Wiesbaden Wettertrend zeigt ja auch der Mittwoch. Der bleibt genauso bei vielen Wolken und auch Sonne und dabei auch angenehm 25 Grad.
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6: Hallo auf die Straßen. Ja, Achtung auf der A66. Frankfurt Richtung Wiesbaden zwischen Mainzer Straße und Frauenstein. Hier haben wir immer noch 5 Kilometer Stau. Da sind 2 PKWs zusammengeknallt auf der linken Spur. Deswegen werdet ihr gerade über den Standstreifen noch weitergeleitet. Die Anstehzeit aktuell ist aber ein bisschen runtergegangen, gerade bei 15 Minuten. Und auch die umliegenden Straßen, habe ich aber gesehen, sind jetzt auch immer mehr voll. Das heißt, ja, ihr müsst es das jetzt einfach ausstehen und hoffentlich geht's auch dann gleich wieder weiter. Antenne Wiesbaden wünscht euch eine gute Fahrt.
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6: Geblitzt wird in Ickstadt auf der Susannestraße, dabei 30, dann auch noch auf der Aukammerallee, hier auch ebenfalls in der 30er-Zone. Und der letzte, der ist auf der A3 Höhe, dem Rastplatz bei Walbach, hier in der Baustelle. Deswegen bitte nicht schneller als 80 unterwegs sein. Und wenn ihr noch was gesehen habt, einen Unfall, einen Stau oder einen Blitzer, dann gerne melden unter Wiesbaden 952 69 8 und dann nochmal die 69.
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4: Ich bin Dirk Zeitler. Fast jeder dritte Mieter in Deutschland macht sich Sorgen, seine Miete künftig nicht mehr bezahlen zu können. Das zeigt eine Forsa-Studie im Auftrag des Deutschen Mieterbundes. Die Mietenkrise habe sich verfestigt, erklärte Verbandschefin Weber-Moritz. Viele Mieter lebten in Angst vor Wohnungsverlust. Der aktuelle Mietenreport zeigt außerdem, dass jeder Zweite befürchtet, in dem Fall keine bezahlbare Ersatzwohnung zu finden. Laut Mieterbund fehlen in Deutschland aktuell rund 1,4 Millionen Wohnungen. Außenminister Wadephul hat eine ausgewogene und überlegte Reaktion der Bundesregierung auf den Vorfall mit einer Sprengstoffdrohne am Flughafen Leipzig angekündigt.
5: Deutschland lässt sich in keiner Weise einschüchtern und das wird auch weiterhin die Grundeinstellung unserer Politik sein. Von unserer Seite gibt es keine Überreaktionen, aber Reaktionen, wenn wir angegriffen werden,
4: sagte der CDU-Politiker am Rande seines Besuches in der algerischen Hauptstadt Algier. Er reagierte damit auf die Frage, ob sich Deutschland vor möglichen Gegenreaktionen des russischen Präsidenten Putin fürchten müsse. Nach Angaben der EU-Außenbeauftragten Kallas deutet vieles darauf hin, dass Russland etwas mit der am Leipziger Flughafen gefundenen Sprengstoffdrohne zu tun hat. Post vom Finanzamt flattert ins Haus und viele von uns verstehen nur Bahnhof, verlieren Geduld und Nerven. Das soll sich nun ändern. Bund und Länder haben nämlich ein Projekt gestartet, das Fachchinesisch in einfache, verständliche Sprache umwandelt.
6: Kein Fluchen mehr, kein Hä? Stattdessen klare Sätze, kurze Infos und ein freundlicher Ton klingt wie ein Traum. Wir sollen auf Anhieb verstehen, was das Finanzamt von uns will. Also nichts mehr mit gemäß Paragraph, Absatz und so weiter. Die Verbesserungen mithilfe eines Sprachmodells sollen ab sofort bundesweit umgesetzt werden. Begründung, verständliche Sprache sei die Voraussetzung dafür, dass wir dem Staat vertrauen. Claudia Wächter, Nachrichtenredaktion.
4: Sind die deutschen Politiker im Bund und Ländern mit Sprit oder Strom unterwegs? Die deutsche Umwelthilfe hat die Dienstwagenflotten in den Ministerien überprüft. Mit einem eindeutigen Ergebnis. Nur 90 von 249 untersuchten Fahrzeuge sind demnach rein elektrisch angetrieben. Das sei ein desaströses Signal für die deutsche Klimapolitik, heißt es von der Organisation.
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7: Ja, da sind wir eigentlich heute ganz zufrieden mit Sonne und Wolken, bisschen Wind jetzt auch über den Nachmittag. Es bleibt weiter trocken und bei den Temperaturen nicht zu heiß, aber auch nicht kalt draußen. Aktuell liegen wir bei 23 Grad vorm Rathaus, an der Burgruine in Frauenstein und auch hier bei uns am Studio in der Britta Arena. Der Antenne Wiesbaden Wettertrend, unser Mittwochmorgen, dann mit ein paar mehr Wolken insgesamt, zwischendrin aber auch sonnig, morgen genau wie heute bei bis zu 23 Grad.
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7: Hallo auf die Straßen, liebe Autofahrer. A66 Richtung Wiesbaden zwischen Mainzer Straße und Frauenstein. Im Moment 3 Kilometer stockend hier nach einem Unfall mit 2 Autos auf der linken Spur. Dauert gerade 10 bis 15 Minuten länger. Außerdem leichtes Rumgestocke auf der A671 über die Hochheimer Brücke rüber in beiden Richtungen 5 bis 6 Minuten plus dadurch. Und bei uns im Cityverkehr Rheingaustraße Richtung Schierstein. Hier seid ihr auch 10 Minütchen ungefähr länger unterwegs.
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2: Es blitzt heute Nachmittag auf der Aukamallee in der 30er-Zone in Eltville auf der Schwalbacher Straße. Auch da dürft ihr nur 30 fahren und Autobahnblitzer von der A3 Köln Richtung Frankfurt hier kurz vorm Wiesbadener Kreuz. Blitz ist aus einem blauen Vito. Maximal 120 dürft ihr fahren. Und falls du einen Blitzer entdeckt hast, sehr gerne bei uns durchgeben, entweder anrufen oder per WhatsApp durchschicken. Beides geht mit der Wiesbaden 952 69 8 69.
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2: 3:04 haben wir. Es ist Dienstag und es ist September. Ja, einfach über Nacht irgendwie komisch, finde ich. Wie schnell der Sommer dann auch wirklich rumgegangen ist. Jetzt ist schon wieder Herbst angesagt. Und eigentlich will ich es ja jetzt gar nicht sagen, aber ich mach's trotzdem. Es ist ja auch so. Bald haben wir dann schon wieder Weihnachten, gell? Und wenn ich gerade so drüber nachdenke, so ein kleiner Spekulatius jetzt am Nachmittag. Warum nicht? Ja, ich wäre dabei. Also vielleicht knuspern wir uns zusammen ein jetzt zu saucoolem Sound von Gifted Hands. One of them ones. Jetzt hier auf Antenne Wiesbaden. Ich bin Tobi Rinker und wünsche euch einen schönen Dienstagnachmittag zusammen.

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0: 80ern zu uns auf die Playlist. Hier ist Antenne Wiesbaden um 12 Minuten nach 3 mit Rhythm of the Night und mit mehr Bildung. Ja, Hessen investiert nämlich ordentlich und steckt rund 50 Millionen Euro zusätzlich in die Bildung hier bei uns. Was genau damit passiert, das ist jetzt hier in Wiesbaden vorgestellt worden. Von diesem Geld sollen nämlich laut Ministerpräsident Boris Rhein einige Vorhaben umgesetzt werden.
1: Ja, es geht vor allem um die Stärkung der wichtigsten Fähigkeiten, die jemand mitbringen muss, um am Ende auch in der Gesellschaft zu bestehen. Und das ist natürlich die deutsche Sprache in Schrift und in Wort. Und deswegen gibt es bei uns im Übrigen auch nochmal einen Plus bei der Lesezeit. Lesekompetenz ist eine ganz wichtige Kompetenz, insbesondere für junge Menschen. Und natürlich das Thema Mathe, aber eben auch all das, mit dem wir gesellschaftlich konfrontiert sind im digitalen Bereich, im Umgang mit künstlicher Intelligenz.
0: Besonders spannend, es wird auch noch ein neues Schulfach geben, das es so bundesweit noch gar nicht gibt.
2: Dem neuen Schulfach Digitale Welt und KI, da kriegen wir richtig Schub nach vorne. Wir haben einen tatsächlichen Akzent gesetzt, bundesweit. Mit KI als Unterrichtsfach setzen wir tatsächlich ein Signal, eine Zukunftstechnologie, eine Gegenwartstechnologie. Ja, und wir nehmen alle Schülerinnen und Schüler mit für alle Schulformen und darum geht's.
0: Das hat uns Hessens Kultusminister Armin Schwarz am Antenne Wiesbaden-Mikro gesagt. Das Bildungspaket ist wohl ein wichtiger Schritt, um Bildung zugänglicher zu machen insgesamt.
3: Wir sind uns als Koalition einig, dass der Bildungserfolg nicht von der Wohnadresse, nicht von den Möglichkeiten der Eltern, nicht vom Portemonnaie abhängen darf, sondern das ist die Zukunft unseres Landes und deswegen kommt dieses Chancenpaket jetzt zur richtigen Zeit mit klaren Schwerpunkten. Wir stärken die Schulen, die besondere Herausforderungen haben. Wir stärken die Unterrichtsfächer Deutsch und Mathe. Und wir bereiten vor allem junge Menschen auf neue Technologien vor, wie KI, die sie nicht nur bedienen, sondern vor allem verstehen und beherrschen sollen.
0: Sagt Kaveh Mansouri, unser Wirtschaftsminister. Mehr Geld für die Schulen und auch mehr Unterstützung. Und mit dem Paket sollen eben nicht nur Deutsch und Mathe gefördert werden, sondern auch der Umgang mit digitalen Medien und das als Schulfach.

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Strong in the Baby. Hier ist Antenne Wiesbaden. Einen schönen Dienstagnachmittag wünschen wir euch. Und den machen wir uns zusammen mit Musik-Newcomer und vielleicht einer der Stimmen der nächsten Jahre, Jack Hurley. Ich muss sagen, ich bin schon ein richtiger Fan. Wirklich cooler Sound und unverwechselbare Stimme. Why does it feel so good? Den gibt's jetzt hier bei uns auf Antenne Wiesbaden um 8 Minuten vor 3:30.

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1: Im Studio Robert Schäfer. In Wiesbaden gibt es morgen einen Informationstag für Frauen rund um den Berufseinstieg und Wiedereinstieg. Das meldet die Stadtverwaltung. Im Rathaus stehen persönliche Beratung und Gespräche über berufliche Perspektiven im Mittelpunkt. Außerdem stellen verschiedene Träger ihre Angebote vor. Geplant sind unter anderem Workshops zu Bewerbungen, zur Vereinbarkeit von Familie und Beruf sowie zu beruflichen Chancen in Pflege und Erziehung. Auch ein Bewerbungsmappencheck wird angeboten. Der Informationstag findet morgen von 9.30 Uhr bis 13 Uhr im Wiesbadener Rathaus statt. Die Angebote sind kostenlos. Die hessische Landesregierung will in den kommenden Jahren zusätzlich 50 Millionen Euro in die Bildung investieren. Das meldet die Staatskanzlei in Wiesbaden. Mit dem Bildungschancenpaket sollen unter anderem knapp 700 zusätzliche Lehrerstellen finanziert werden. Geplant sind mehr Deutsch- und Leseunterricht, zusätzliche Unterstützung in Mathematik sowie ein verpflichtender Medienführerschein für Viertklässler. Außerdem führt Hessen als erstes Bundesland das Fach KI und digitale Welt ein, zunächst ab der 5. Klasse. Mit dem Paket sollen vor allem grundlegende Kompetenzen gestärkt und Schulen mit besonderen Herausforderungen zusätzlich unterstützt werden. Insgesamt fließen in diesem Jahr bereits 6,2 Milliarden Euro in die schulische Bildung. In Wiesbaden wird das Angebot der Stillen Stunde auf 2 Bäder ausgeweitet. Das meldet die hessische Landeshauptstadt. Menschen, für die Lärm und andere Reize eine Barriere darstellen, können die Einrichtungen dann in besonders ruhiger Atmosphäre nutzen. In der Kaiser-Friedrich-Therme gibt es die Stille Stunde ab morgen jeden Mittwoch von 10 bis 12 Uhr, im Freizeitbad Mainzer Straße jeden Sonntag von 8 bis 9. Dabei werden unter anderem Geräusche reduziert, an der Kasse weniger gesprochen und auf Wasserattraktionen verzichtet. Die Freibadsaison in Wiesbaden geht zu Ende. Das Opelbad, das Kallebad und das Freibad Kleinfeldchen schließen am kommenden Montag. Im Kleinfeldchen beginnt gleichzeitig wieder die Hallenbadsaison. Im Kallebad gibt es zum Abschluss noch ein besonderes Angebot. Beim Hundeschwimmen dürfen Mitte September ausschließlich Hunde ins Becken. Die Einnahmen gehen an den Wiesbadener Tierschutz. Der Wiesbadener Seniorenbeirat lädt morgen zum Kino am Nachmittag ein. Im Murnau Filmtheater läuft der Film Die Gans von Sedan, eine Komödie vor dem Hintergrund des Deutsch-Französischen Krieges von 1870. Darin führt die Jagd nach einer Gans zwei gegnerische Soldaten zusammen. Es entsteht ein humorvolles Verwechslungsspiel, das für die Völkerfreundschaft wirbt. Der Film beginnt morgen um 15.30 Uhr im Murnau Filmtheater. Die Georg-Rieser-Straße in Wiesbaden-Auringen wird ab morgen voll gesperrt. Das gibt die Stadt Wiesbaden bekannt. Betroffen ist der Bereich auf Höhe der Hausnummer 18. Grund sind Arbeiten an Hausanschlüssen. Die Vollsperrung gilt von heute bis voraussichtlich Ende September. Auch der Radverkehr ist betroffen. Fußgängerinnen und Fußgänger können die Straße weiterhin nutzen.
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2: Ja, das ist ganz freundlich, auch jetzt am Nachmittag mit Sonne, paar harmlosen Wölkchen dabei und hier und da ein bisschen mehr Wind. Heute auch kein Regen in Sicht, es bleibt trocken und das bei aktuell 24 Grad, gemessen am Schlachthof, am Dernschen Gelände und auch hier bei uns in der Britta Arena. Der Antenne Wiesbaden-Wettertrend, morgen unser Mittwoch wieder öfter grau und wolkig, es bleibt aber trocken und zwischendrin kommt immer mal wieder schön die Sonne durch, morgen dann bis zu 23 Grad.
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2: Kurz nach halb vier ist es Hallo auf. Die straßenlängste Meldung kommt im Moment von der A66 Richtung Wiesbaden zwischen Mainzer Straße und Frauenstein. 4 Kilometer stockend hier nach einem Unfall auf der linken Spur. Dauert aktuell 20 Minuten länger. A60 Rüsselsheim Richtung Mainz haben wir noch zwischen Mainz-Hechtsheim Ost und dem Kreuz Mainz-Süd. 2 Kilometer stockend. A671 leichtes Stop-and-Go über die Hochheimer Brücke in beiden Richtungen. Plant mal so 5-6 Minütchen mehr ein. Und Cityverkehr Rheingaustraße Richtung Schierstein. Auch hier 5-10 Minuten die Extrafahrzeit.
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2: Da haben wir einmal den Blitzer auf der Oranienstraße bei der Bushaltestelle. Tempo 30 hier bei Eltville auf der Schwalbacher Straße. Da blitzen sie auch in der 30er-Zone. Und in Taunusstein-Bleidenstadt Richtung Watzenhahn beim Friedhof. Hier dürft ihr 40 fahren. Und falls du noch einen Blitzer entdeckt hast, ruf gern an oder schreib ihn uns per WhatsApp an die Wiesbaden 952-698-69. Wir geben es dann an alle weiter.
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0: 20 vor 4. Hier aus Antenne Wiesbaden am Dienstagnachmittag.
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0: Ja, richtig schön ist es hier. Und weil das nicht nur wir finden, sondern ihr auch, dann schickt ihr uns auch immer richtig viele tolle Tipps zu. Und wir gucken uns jeden Tag auch einen dieser tollen Orte so ein bisschen genauer an. Antenne Wiesbaden-Hörer Manni aus Breckenheim, der hat uns geschrieben, er liebt die Villa Breckenheim und sagt, das ist so ein kleines Stück Belle Epoque mitten bei uns hier vor der Haustür. Antenne Wiesbaden-Reporterin Jill Feitz, du hast dir das nicht entgehen lassen, gell?
2: Nee, natürlich nicht. Natürlich. Und ich habe mich auch fast eingemietet hier in der Breckenheimer Villa. Das geht nämlich wirklich. Aber fangen wir erstmal von vorne an. Am Rand von Breckenheim, da steht ein Haus, das man wahrscheinlich nicht unbedingt in einem Wiesbadener Vorort erwarten würde. Eine freistehende Villa aus dem Jahre 1904. Eine Mischung aus Backstein und Fachwerk und schon von außen ein richtiges Schmuckstück. Mhm. Gebaut wurde sie ursprünglich vom Dorflehrer Karl Neithöfer, übrigens inspiriert vom Wiesbadener Solmschlösschen am Bierstadter Hang. Heute ist die Villa sogar ein denkmalgeschütztes Kleinod. 2014 war sie allerdings ziemlich runtergekommen und stand leer. Dann wurde sie aufwendig saniert und mit ganz viel Liebe zum historischen Detail. Alte Holzdielen, viktorianische Fliesen, historische Türen und das geschichtsträchtige Fachwerk blieben natürlich erhalten. Seit 2015 ist die Villa Breckenheim ein 4-Sterne-Boardinghaus. Also man kann eines der schicken Apartments mieten und dann auch zeitweise einziehen. Und damit ist aus dem alten Haus tatsächlich wieder das geworden, was es einmal war. Ein echtes Schmuckstück am Klingenbach.
0: Ja, danke schön, Jill. Und als nächstes hören wir vielleicht deinen Lieblingsort hier bei uns. Ruft uns dafür an oder schreibt uns eine WhatsApp und erzählt uns, wo findet ihr es am schönsten, hier in Wiesbaden oder drumherum. Beides geht mit der altbekannten 0611 952 698 69.
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5: Die europäischen Börsen bleiben zum September-Auftakt unter Druck, können ihre Verluste am Nachmittag aber etwas eindämmen. Der DAX liegt aktuell knapp 1% im Minus, der Eurostoxx 50 gibt rund 0,5% nach. Ganz ausgestanden ist die Nervosität damit allerdings nicht. Der Ölpreis bleibt bei über 90 Dollar je Barrel, für etwas Beruhigung sorgt der Blick auf die Konjunktur. Die Industrie im Euroraum hat sich im August überraschend kräftig entwickelt. Das kann die Stimmung zumindest etwas stützen, auch wenn die geopolitischen Risiken weiterhin schwer wiegen. Der ganz große Verkaufsdruck vom Mittag ist damit etwas abgeebbt, für einen freundlichen Handelstag reicht es aber lange nicht. DAX und Eurostoxx 50 bleiben klar im roten Bereich.
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3: Ich bin Dirk Zeitler. An einem Umspannwerk unweit des Kraftwerks Jentschwalde in Brandenburg sind Sprengvorrichtungen gefunden worden. Gegen 8 Uhr sei eine mögliche Sachbeschädigung an einer Leitung festgestellt worden, teilte die Polizei mit. Entschärfer seien vor Ort. Es gebe jedoch keine Auswirkungen auf die Bevölkerung. Fast jeder dritte Mieter in Deutschland macht sich Sorgen, seine Miete künftig nicht mehr bezahlen zu können. Das zeigt eine Studie im Auftrag des Deutschen Mieterbunds. Die Mietenkrise habe sich verfestigt, erklärte Verbandschefin Weber-Moritz.
4: Jeder Zweite fürchtet, wenn er künftig umziehen muss, findet er keine bezahlbare neue Wohnung mehr. Die Wohnkosten sind im vergangenen Jahr bei jedem Zweiten gestiegen. Dabei gilt in Gegenden, in denen der Wohnungsmarkt besonders angespannt ist, die Mietpreisbremse. Die will die Regierung auch nochmal verschärfen. Doch laut Mieterbund trauen sich viele gar nicht, ihr Recht einzufordern, aus Angst gekündigt zu werden. Es brauche für eine bestimmte Zeit einen bundesweiten Mietenstopp und Bußgelder für Vermieter, die Wuchermieten verlangen. Thomas Bremser, Nachrichtenredaktion.
3: Norwegen hat offiziell einen neuen König. Håkon der Achte hat im Parlament in Oslo seinen Eid auf die Verfassung abgelegt. Nach dem Tod seines Vaters, König Harald, am vergangenen Freitag war Håkon sofort König geworden.
5: In einer offenen Limousine machte sich der König auf den Weg vom Schloss zum Parlament. Am Straßenrand hatten sich viele Menschen versammelt, die einen Blick auf ihren neuen Monarchen erhaschen wollten. Håkon kam in Begleitung seiner Mutter Königin Sonja, seines Sohns Prinz Sverre Magnus und seiner Tochter Kronprinzessin Ingrid Alexandra. Letztere stand während der kurzen Zeremonie an seiner Seite. Ein historischer Moment für Norwegen, bei dem eine fehlte. Die neue Königin Mette Marit. Sie kämpft mit den Folgen einer Lungentransplantation. Aus Skandinavien, Julia Weschenbach.
3: Die Bundesanwaltschaft hat in Jena Anklage gegen 2 mutmaßliche Unterstützer der rechtsextremen Terrorgruppe Letzte Verteidigungswelle erhoben. Die Behörde wirft ihnen unter anderem die Unterstützung einer terroristischen Vereinigung und Beihilfe zum versuchten Mord vor.
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6: Das sieht doch eigentlich ganz in Ordnung aus. Wir haben Sonne und Wolken hier bei uns in und um Wiesbaden dazu. Ab und an ein bisschen harmlosen Wind. Und bei den Temperaturen, da können wir auch ganz zufrieden sein. 23 Grad im Moment am warmen Damm. Im Kurpark sind es 24 und auch hier bei uns am Studio in der Brit Arena 24 Grad im Moment. Der Antenne Wiesbaden-Wettertrend. Unser Mittwoch dann morgen mit ein paar mehr Wolken insgesamt. Zwischendrin aber immer wieder schön sonnig. Und bei den Temperaturen ähnlich wie heute bis zu 23 Grad warm.
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6: Gute auf die Straßen, liebe Autofahrer. A66 Richtung Wiesbaden. Das ist im Moment die dickste Meldung zwischen Mainzer Straße und Frauenstein. 5 Kilometer Stau hier nach einem Unfall auf der linken Spur. Dauert bis zu einer halben Stunde länger. A60 Rüsselsheim Richtung Mainz zwischen Mainz-Hechtsheim-Ost und dem Kreuz Mainz-Süd. Hier 2 Kilometer stockend. Die A643 Richtung Mainz zwischen Dotzheim und Eppelallee. 2 Kilometer Stau. 10 Minütchen gibt's drauf. Und Vorsicht, Autofahrer, auf der A671 Richtung Wiesbaden zwischen Gustavsburg und Hochheim Süd. Da liegen mehrere Metallteile auf der rechten Fahrbahn. Außerdem haben wir hier bei uns im Cityverkehr die Rheinstraße Richtung Ringkirche. Auch hier relativ vollgestopft. Bis zu einer Viertelstunde dauert es länger.
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6: Einmal runterbremsen auf der Gabelsbornstraße ist eine 30er-Zone. In Eltville stehen sie auf der Schwalbacher Straße. Auch hier Tempo 30 einhalten und Autobahnblitzer von der A3 Richtung Köln zwischen Itzstein und Bad Camberg. Da sind 120 erlaubt.
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6: Einen schönen Dienstagnachmittag zusammen. Es ist 4:04 und heute ja der 1. September. Und damit wird natürlich auch ganz, ganz groß Geburtstag gefeiert bei unseren beiden Lieblingszwillingen Bill und Tom Kaulitz. Ne?
7: Ich habe das Gefühl, jedes Jahr, dass ich älter werde, umso besser geht's mir.
8: Ich je mehr schön. Liebst du dich.
7: Sozusagen. Genau.
8: Und das jedes Jahr liebst du dich mehr.
7: Dann liebe ich mich ein bisschen mehr.
6: Ja, also wenn das so ist, dann sagen wir natürlich alles Liebe zum Geburtstag an unsere Tokio Hotel und bald auch Wetten, dass Zwillinge und natürlich auch auch an alle anderen.

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0: super cool und extrem lässig. Day by Day hier bei uns auf Antenne Wiesbaden. Es ist 4:12 und es geht wieder los. Die Temperaturen, die fallen langsam und es wird auch von Tag zu Tag früher dunkel. Der Herbst, der steht vor der Tür, aber ehrlicherweise hat der Herbst ja auch seinen ganz eigenen Charme, finde ich. Also bunte Blätter dann irgendwann an den Bäumen, es kann wieder eingekuschelt werden, ne, an der Decke, auf der Couch. Und was auch in Wiesbaden nicht wegzudenken ist, das Maislabyrinth und die Kürbiserlebniswelt bei Pauls Bauernhof. Rainer Paul und sein Team, die haben wie jedes Jahr wieder ordentlich Gas gegeben und ein cooles Motto ausgearbeitet. Rainer, wie kamt ihr denn auf das Motto dieses Jahr?
1: Also wir haben immer verschiedene Ideen, die wir entwickeln und nachher machen wir so ein Brainstorming, was könnte jetzt so ein Motto sein. Und wir kamen auf Zirkus, weil Zirkus halt unheimlich gut auch geeignet ist. Ein sehr breites Thema, ist auch für Kinder ein sehr interessantes Thema. So hat sich das quasi entwickelt, dass Zirkus dann der Favorit geworden ist.
0: Ja, seit dem Wochenende gibt es Kürbisse in allen Formen und Farben zu bestaunen und auch 16 riesengroße Figuren und natürlich alles aus Kürbis. Ne? Rainer, wie entstehen denn diese Figuren ganz genau?
1: Das ist ja ein Drahtgeflecht, wo wir die Kürbisse anbringen. Das heißt, wir müssen in jeden Stiel von einem Kürbis müssen wir ein Loch reinbohren, einen Kabelbinder reinmachen, um die nachher auch an den Gestellen befestigen zu können. Also wir haben jetzt mit 10 Mitarbeitern haben wir 3,5 Wochen aufgebaut, wow, dieses Jahr und sind jetzt eigentlich seit letzte Woche Freitag sind wir mit dem Aufbau fertig.
0: Ja, und die ganze Arbeit hat sich natürlich gelohnt. Die ersten Besucher, die sind schon total happy gewesen.
1: Ja, also ich habe schon sehr, sehr viel Positives gehört. Wir haben dieses Jahr das Feld ein bisschen anders aufgeteilt und viele sind begeistert davon, dass es viele Ecken gibt und man nicht auf einen Blick alles sehen kann, sondern man muss einen schönen Rundweg kann man gehen und kann hinter jeder Ecke noch etwas Neues, was Interessantes finden.
0: Pauls Bauernhof fährt also wieder ordentlich auf. Ab jetzt Kürbisse, soweit das Auge reicht, dazu gibt's Kürbispommes, Kürbiswaffeln, Kürbissecco, Pumpkin, Spice Latte. Und wenn ihr nach eurem Besuch noch immer Lust auf Kürbis habt, dann gibt's natürlich auch ganz, ganz viele Kürbisse zum Mit-nach-Hause-Nehmen im Shop. Also ein Besuch lohnt sich da auf jeden Fall.

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1: Es ist gleich schon wieder 20 nach 4 und wir gucken nach dem aktuellen Goldpreis. Der liegt im Moment bei 120,96 € pro Gramm Gold. Das Gramm Silber, das geht im Moment weg für 1,80 € glatt.
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1: Im Studio Robert Schäfer.
2: Die hessische Landesregierung will in den kommenden Jahren zusätzlich 50 Millionen Euro in die Bildung investieren. Das meldet die Staatskanzlei in Wiesbaden. Mit dem Bildungschancenpaket sollen unter anderem knapp 700 zusätzliche Lehrerstellen finanziert werden. Geplant sind mehr Deutsch- und Leseunterricht, zusätzliche Unterstützung in Mathematik sowie ein verpflichtender Medienführerschein für Viertklässler. Außerdem führt Hessen als erstes Bundesland das Fach KI und digitale Welt ein, zunächst ab der 5. Klasse. Mit dem Paket sollen vor allem grundlegende Kompetenzen gestärkt und Schulen mit besonderen Herausforderungen zusätzlich unterstützt werden. Insgesamt fließen in diesem Jahr bereits 6,2 Milliarden Euro in die schulische Bildung. In Wiesbaden wird das Angebot der Stillen Stunde auf 2 Bäder ausgeweitet. Das meldet die hessische Landeshauptstadt. Menschen, für die Lärm und andere Reize eine Barriere darstellen, können die Einrichtungen dann in besonders ruhiger Atmosphäre nutzen. In der Kaiser-Friedrich-Therme gibt es die Stille Stunde ab morgen jeden Mittwoch von 10 bis 12 Uhr, im Freizeitbad Mainzer Straße jeden Sonntag von 8 bis 9. Dabei werden unter anderem Geräusche reduziert, an der Kasse weniger gesprochen und auf Wasserattraktionen verzichtet. In Wiesbaden gibt es morgen einen Informationstag für Frauen rund um den Berufseinstieg und Wiedereinstieg. Das meldet die Stadtverwaltung. Im Rathaus stehen persönliche Beratung und Gespräche über berufliche Perspektiven im Mittelpunkt. Außerdem stellen verschiedene Träger ihre Angebote vor. Geplant sind unter anderem Workshops zu Bewerbungen, zur Vereinbarkeit von Familie und Beruf sowie zu beruflichen Chancen in Pflege und Erziehung. Auch ein Bewerbungsmappencheck wird angeboten. Der Informationstag findet morgen von 9.30 Uhr bis 13 Uhr im Wiesbadener Rathaus statt. Die Angebote sind kostenlos. Studierende der Wiesbadener Musikakademie präsentieren morgen ein Konzert mit klassischer Gitarre. Im Studio am Schillerplatz werden Solo- und Duo-Stücke aus verschiedenen Epochen aufgeführt. Dabei steht die Vielfältigkeit der klassischen Gitarre im Mittelpunkt. Werke aus der Barockzeit werden mit modernen Kompositionen verbunden. Das Konzert beginnt morgen um 19 Uhr im Studio der Wiesbadener Musikakademie. Der Eintritt ist frei. Die Freibadsaison in Wiesbaden geht zu Ende. Das Opelbad, das Kallebad und das Freibad Kleinfeldchen schließen am kommenden Montag. Im Kleinfeldchen beginnt gleichzeitig wieder die Hallenbadsaison. Im Kallebad gibt es zum Abschluss noch ein besonderes Angebot. Beim Hundeschwimmen dürfen Mitte September ausschließlich Hunde ins Becken. Die Einnahmen gehen an den Wiesbadener Tierschutz. Die Straße am Medenbach in Wiesbaden wird ab heute erneut gesperrt. Grund ist der zweite Bauabschnitt, der voraussichtlich bis Mitte September dauert. Davon betroffen sind auch die Buslinien 21 und N10 in Richtung Medenbach. Sie fahren ab der Haltestelle Kirschbergstraße zur Ersatzhaltestelle am Sportfeld und anschließend über die Oberbergstraße weiter. In Richtung Wiesbaden gibt es keine Änderungen.
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3: Das ist insgesamt recht freundlich, auch jetzt am Nachmittag noch mit Sonne und paar harmlosen Wölkchen dabei, teilweise hier und da ein bisschen windig, aber kein Regen in Sicht. Es bleibt trocken und das bei aktuell milden 24 Grad, gemessen beim Wasserturm in Biebrich in Nordenstadt und auch hier bei uns am Studio in der Britta Arena. Der Antenne Wiesbaden Wettertrend, morgen unser Mittwoch, dann wieder öfter grau und wolkig, auch da bleibt es trocken zwischendrin, kommt immer wieder die Sonne durch, morgen dann bei maximal 23 Grad.
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3: Gute auf die Straßen, liebe Autofahrer, jetzt um kurz nach 5:30. Fangen wir an auf der A60, Rüsselsheim Richtung Mainz, zwischen Mainz-Weisenau und dem Kreuz Mainz-Süd, 2 Kilometer stockend. Die 66 macht noch Probleme, da hat es vorhin einen Unfall gegeben, deswegen zwischen Mainzer Straße und Wiesbaden-Frauenstein 5 Kilometer Stau, dauert gut eine halbe Stunde länger. A643 Wiesbaden Richtung Mainz, zwischen dem Schiersteiner Kreuz und Mainz-Mombach, 2 Kilometer stockend. Vorsicht, Autofahrer. Auf der A671 Richtung Wiesbaden zwischen Gustavsburg und Hochheim Süd. Da haben wir mehrere Metallteile auf der rechten Spur und im Cityverkehr Rheinstraße Richtung Ringkirche und Platterstraße statt auswärts jeweils mit einem Plus von 10 Minuten. Rheingaustraße Richtung Schierstein. Da ist ordentlich vollgestopft. Über eine halbe Stunde Wartezeit hier.
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3: Es blitzt heute Nachmittag auf der Aukammallee Tempo 30, auf der Gabelsbornstraße auch das ein 30er Blitzer und auf der A3 Richtung Köln zwischen Itzstein und Bad Camberg, da dürfte 120 fahren.
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0: aus Nikone, Cyndi Lauper hier bei uns.
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0: Und auch da haben wir Grund zur Freude bei der Feuerwehr in Sonnenberg. Wir haben ja Wiesbaden jeden Tag in Zahlen für euch und das ist heute die 451.000. 451.000 Euro. So viel hat das neue Löschfahrzeug der Freiwilligen Feuerwehr Sonnenberg gekostet. Ganz schön viel Geld auf den ersten Blick, aber dafür gibt's auch einiges. Das neue LF10 hat Allradantrieb, 1200 Liter Löschwasser an Bord und bietet richtig viel Platz. Und zwar für 9 Einsatzkräfte, die damit ausrücken können. Damit ist die Sonnenberger Feuerwehr künftig noch besser für ganz, ganz unterschiedliche Einsätze gerüstet, vom klassischen Brand über Unwetter bis hin zu Vegetationsbränden. Rund 65.000 Euro davon kommen als Förderung vom Land Hessen. Den Rest übernimmt die Stadt Wiesbaden. Das neue Fahrzeug ist jetzt an die Freiwillige Feuerwehr in Sonnenberg übergeben worden und kann da ab sofort zum Einsatz kommen. Wir hoffen allerdings, dass es möglichst lange geschont bleibt, aber na klar, der nächste Einsatz, der kommt bestimmt und da sind die Jungs und Mädels von der Freiwilligen Feuerwehr in Sonnenberg jetzt zumindest top ausgerüstet. 451.000 Euro, eine Stange Geld, aber auch eine Investition in unsere Sicherheit. Und deswegen die 451.000, heute unsere Wiesbaden-Zahl des Tages.
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1: Ich bin Dirk Zeitler. Die Bundesregierung macht offenbar Russland für den versuchten Drohnenanschlag am Flughafen Leipzig-Halle verantwortlich. Nach Informationen von Bild und Spiegel steckt aus ihrer Sicht ein russischer Geheimdienst dahinter. Eine offizielle Stellungnahme soll es heute noch geben.
2: Grünen-Chefin Brandner nennt die neuen Berichte harten Tobak. Für sie kommt der Verdacht aber nicht überraschend. Bestätigt sich die Spur, soll die Bundesregierung von russischem Staatsterrorismus sprechen. Und Brandner fordert eine gemeinsame Antwort mit den europäischen Partnern und der NATO. Auch Außenminister Wadefuhl setzt auf Abstimmung. Er trifft sich mit Innenminister Dobrindt in Berlin und reist danach weiter zum EU-Außenministertreffen nach Irland. Auch die EU wartet auf konkrete Ergebnisse, um dann entsprechend reagieren zu können. Zoe Tassovali, Nachrichtenredaktion.
1: Nach dem Fund von Sprengvorrichtungen an einem Umspannwerk in Brandenburg geht das Energieunternehmen LEAG von einem Anschlag aus. Am Morgen sei ein Anschlag auf das Umspannwerk in Turnow-Preilack verübt worden, über welches der im Kraftwerk Jenschwalde erzeugte Strom in das Übertragungsnetz von 50 Hertz eingespeist wird. Das teilte ein Sprecher mit. In der Folge kam es zu einem technischen Ausfall von Block B im Kraftwerk. Norwegen hat offiziell einen neuen König. Håkon der Achte hat im Parlament in Oslo seinen Eid auf die Verfassung abgelegt. Nach dem Tod seines Vaters, König Harald, am vergangenen Freitag war Håkon sofort König geworden.
3: In einer offenen Limousine machte sich der König auf den Weg vom Schloss zum Parlament. Am Straßenrand hatten sich viele Menschen versammelt, die einen Blick auf ihren neuen Monarchen erhaschen wollten. Håkon kam in Begleitung seiner Mutter Königin Sonja, seines Sohns Prinz Sverre Magnus und seiner Tochter Kronprinzessin Ingrid Alexandra. Ein historischer Moment für Norwegen, bei dem eine fehlte, die neue Königin Mette Marit. Sie kämpft mit den Folgen einer Lungentransplantation. Skandinavien, Julia Weschenbach.
1: Sind die deutschen Politiker in Bund und Ländern mit Sprit oder Strom unterwegs? Die Deutsche Umwelthilfe hat die Dienstwagenflotten in den Ministerien geprüft. Mit einem eindeutigen Ergebnis. Nur 90 von 249 untersuchten Fahrzeugen sind demnach rein elektrisch angetrieben. Das sei ein desaströses Signal für die deutsche Klimapolitik, heißt es von der Organisation.
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4: Da sind wir doch heute eigentlich ganz zufrieden. Bis jetzt Sonne und Wolken und so geht das Ganze auch weiter. Hier und da dreht der Wind mal so ein bisschen auf, aber es bleibt trocken, auch über den Rest des Nachmittags und dann auch Richtung Abend. Bei den Temperaturen nicht zu kalt, nicht zu heiß. Aktuell liegen wir bei 23 Grad an der Burgruine in Frauenstein am Warmen Damm und hier bei unserem Studio in der Britta Arena sind es 24 im Moment. Der Antenne Wiesbaden Wettertrend, unser Mittwochmorgen, der dann mit ein paar mehr Wolken insgesamt zwischendrin, aber auch immer wieder sonnig, morgen dann genau wie heute trocken und bis zu 23 Grad.
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4: Hallo auf die mittlerweile ganz schön vollen Straßen. A60 Rüsselsheim Richtung Mainz, da geht's noch zwischen Mainz-Weisenau und dem Kreuz Mainz-Süd 2 Kilometer stockend. Die 66 Richtung Wiesbaden, aktuell immer noch die längste Meldung zwischen Mainzer Straße und Wiesbaden-Frauenstein. 7 Kilometer Stau hier nach einem Unfall dauert eine Dreiviertelstunde länger. Vorsicht auch auf der A66 Richtung Wiesbaden zwischen Biebrich und dem Schiersteiner Kreuz. Hier eine ungesicherte Unfallstelle auf der rechten Spur und auch in der Gegenrichtung aufpassen zwischen Wallau und dem Wiesbadener Kreuz. Auch da hat es gekracht, Unfallstelle auch noch ungesichert. A643 Richtung Mainz zwischen dem Schiersteiner Kreuz und Mainz-Mombach. 2 Kilometer Stop and Go. Vorsichtig fahren auch auf der A671 Richtung Wiesbaden zwischen Gustavsburg und Hochheim Süd, hier immer noch Gefahr durch Metallteile auf der rechten Spur. Längste Meldung aus dem Cityverkehr kommt von der Rheinstraße Richtung Ringkirche. Um die 12 Minuten dauert es länger. Und nee, auch hier auf der Rheingaustraße sehe ich Richtung Schierstein noch um die 20 Minuten Wartezeit.
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4: Da haben wir einen stehen in Eltville auf der Schwalbacher Straße. 30 dürft ihr hier fahren. In Taunusstein-Bleidenstadt Richtung Watzenhahn beim Friedhof blitzen sie bei 40. Und Autobahnblitzer noch auf der A3 Köln Richtung Frankfurt. Kurz vorm Wiesbadener Kreuz. Hier sind 120 das höchste der Gefühle.
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1: Ganz genau.
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1: Und damit ist Schluss, Schluss, fertig, aus. Dienstagnachmittag, 5 Minuten nach 5 und gerade wird kollektiv wieder zusammengepackt und Richtung Auto gestürmt. Feierabend in der schönsten Stadt der Welt. Tag 2 für diese Woche ist für die allermeisten geschafft und wir gönnen uns dazu so ein bisschen Feierabend-Vibes, würde ich sagen. American Girls von Harry Styles im Afromix. Super cooles Teil, hört er jetzt hier bei uns. Einen schönen Feierabend wünschen wir, ihr Lieben.

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0: schon Feierabend. Antenne Wiesbaden hier oben 13 Minuten nach 5. The Ballad of Lucy Jordan hier bei uns. Heute ist er ja der 1. September, kaum zu fassen. Und damit ist tatsächlich auch schon Herbstanfang. Zumindest, wenn man den Meteorologen und Wetterexperten glaubt, heißt, das war's an sich mit Sommer und extrem viel Sonnenschein. Ab jetzt kommen so langsam die grauen Tage und die Zeit, wo man sich am liebsten mit einem Tee in eine Decke einkuschelt. Aber ganz, ganz wichtige Frage, sind wir denn eigentlich schon bereit für Herbst, Schmuddelwetter und, keine Ahnung, Heizung an?
1: Also ich freue mich auf den Herbst und bin eigentlich ganz froh, dass der Sommer vorbei ist.
2: Ich bin ein bisschen traurig, dass der Sommer vorbeigeht, aber ich freue mich auch wieder auf den nächsten Frühling und Sommer, deswegen ist es nicht ganz so schlimm.
3: Ich vermisse natürlich schon den Sommer mit den heißen Temperaturen, aber ich freue mich auch auf den Herbst, so warme Cappuccino, Herbstspaziergänge, schöne Trenchcoats, Boots, freue ich mich schon sehr drauf.
4: Ich kann dem nur zustimmen und ich freue mich auch auf die kalten Tage, auch wenn ich den Sommer gerne mag.
5: Ich fand, der Sommer war leider relativ kurz und schmerzvoll, also es war nicht lange warm, aber es war dann sehr heiß, sehr erdrückend. Ich hätte es mir anders gewünscht, aber jetzt ist es so.
0: Kurz und schmerzvoll, finde ich gut. Also viele würden gerne noch so ein bisschen den Sommer verlängern, aber es gibt auch einige, die sich freuen, dass wir durchatmen können und dass wahrscheinlich die ganz große Hitze jetzt erstmal durch ist.

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1: Und da haben wir heute ein wahnsinnig spannendes Serien-Comeback für euch. Der Club der Roten Bänder, eine der Serien der 2010er Jahre, ist zurück mit neuem Cast und einer ganz neuen Generation. Club der Roten Bänder, die neue Generation. Die gibt's aktuell schon zum Streamen bei RTL Plus. Im Mittelpunkt fünf Jugendliche, die im Krankenhaus aufeinandertreffen mit ihren ganz eigenen Geschichten, ihren Ängsten und ihren Hoffnungen.
2: Wisst ihr, was total krank ist? Wir alle. Aber gemeinsam sind wir mehr als das.
3: Es muss sich ja nicht immer alles um unsere Krankheiten drehen.
2: Wir sind schwer verknallt.
4: Weißt schon, dass sie auf dich steht, oder?
2: Verdammt mutig.
3: Nur weil dir alles egal ist, muss ich nicht aufhören zu glauben, dass alles wieder gut wird.
2: Und krank close.
5: Ich weiß nicht, ob ich das packe, Charlie.
4: Wir schaffen das schon.
6: Fuck you, Krebs!
7: Fuck you!
6: Fuck you, Depression!
1: Ja, die Serie geht unter die Haut. Es geht um den knallharten, tristen Krankenhausalter. Es geht um gesundheitliche Rückschläge. Aber es geht auch um Mut und um echte Freundschaft.
2: Denn unsere Freundschaft...
5: Was auch immer du brauchst, ich bin da.
2: ...ist unsterblich.
8: Es gibt doch immer etwas im Leben, wofür es sich zu kämpfen lohnt.
1: Ja, und das fand ich bei der vorherigen Generation schon ganz besonders schön. Beim Club der Roten Bänder geht es um eigene Schicksale, ja. Aber es geht eben auch darum, dass man nie alleine ist.
2: Du kannst nicht entscheiden, was hinter der nächsten Ecke auf dich wartet. Oder wer deinen Weg kreuzt. Aber etwas kannst du entscheiden. Mit wem du deinen Weg weitergehst.
1: Die neue Serie, die knüpft damit an den Geist vom Original an und erzählt gleichzeitig eine ganz eigene Geschichte über Freundschaft, Zusammenhalt und das Erwachsenwerden. Die ersten Folgen der neuen Club der Roten Bänder Generation sind jetzt schon draußen, jetzt bei RTL Plus gerade. Ab dem 8. September gibt's den Club dann aber auch im Fernsehen bei Vox zu sehen. Der Club der Roten Bänder, die neue Generation, teilweise super traurig, aber auch ganz oft einfach nur richtig schön. Und heute unser Streaming-Tipp für diese Woche.
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1: Im Studio Robert Schäfer.
2: In Wiesbaden gibt es morgen einen Informationstag für Frauen rund um den Berufseinstieg und Wiedereinstieg. Das meldet die Stadtverwaltung. Im Rathaus stehen persönliche Beratung und Gespräche über berufliche Perspektiven im Mittelpunkt. Außerdem stellen verschiedene Träger ihre Angebote vor. Geplant sind unter anderem Workshops zu Bewerbungen, zur Vereinbarkeit von Familie und Beruf sowie zu beruflichen Chancen in Pflege und Erziehung. Auch ein Bewerbungsmappencheck wird angeboten. Der Informationstag findet morgen von 9.30 Uhr bis 13 Uhr im Wiesbadener Rathaus statt. Die Angebote sind kostenlos. Die hessische Landesregierung will in den kommenden Jahren zusätzlich 50 Millionen Euro in die Bildung investieren. Das meldet die Staatskanzlei in Wiesbaden. Mit dem Bildungschancenpaket sollen unter anderem knapp 700 zusätzliche Lehrerstellen finanziert werden. Geplant sind mehr Deutsch- und Leseunterricht, zusätzliche Unterstützung in Mathematik sowie ein verpflichtender Medienführerschein für Viertklässler. Außerdem führt Hessen als erstes Bundesland das Fach KI und digitale Welt ein, zunächst ab der 5. Klasse. Mit dem Paket sollen vor allem grundlegende Kompetenzen gestärkt und Schulen mit besonderen Herausforderungen zusätzlich unterstützt werden. Insgesamt fließen in diesem Jahr bereits 6,2 Milliarden Euro in die schulische Bildung. In Wiesbaden wird das Angebot der Stillen Stunde auf 2 Bäder ausgeweitet. Das meldet die hessische Landeshauptstadt. Menschen, für die Lärm und andere Reize eine Barriere darstellen, können die Einrichtungen dann in besonders ruhiger Atmosphäre nutzen. In der Kaiser-Friedrich-Therme gibt es die Stille Stunde ab morgen jeden Mittwoch von 10 bis 12 Uhr, im Freizeitbad Mainzer Straße jeden Sonntag von 8 bis 9. Dabei werden unter anderem Geräusche reduziert, an der Kasse weniger gesprochen und auf Wasserattraktionen verzichtet. Die Freibadsaison in Wiesbaden geht zu Ende. Das Opelbad, das Kallebad und das Freibad Kleinfeldchen schließen am kommenden Montag. Im Kleinfeldchen beginnt gleichzeitig wieder die Hallenbadsaison. Im Kallebad gibt es zum Abschluss noch ein besonderes Angebot. Beim Hundeschwimmen dürfen Mitte September ausschließlich Hunde ins Becken. Die Einnahmen gehen an den Wiesbadener Tierschutz. Der Wiesbadener Seniorenbeirat lädt morgen zum Kino am Nachmittag ein. Im Murnau-Filmtheater läuft der Film Die Gans von Sedan, eine Komödie vor dem Hintergrund des Deutsch-Französischen Krieges von 1870. Darin führt die Jagd nach einer Gans zwei gegnerische Soldaten zusammen. Es entsteht ein humorvolles Verwechslungsspiel, das für die Völkerfreundschaft wirbt. Der Film beginnt morgen um 15.30 Uhr im Murnau-Filmtheater. Die Georg-Rieser-Straße in Wiesbaden-Auringen wird ab morgen voll gesperrt. Das gibt die Stadt Wiesbaden bekannt. Betroffen ist der Bereich auf Höhe der Hausnummer 18. Grund sind Arbeiten an Hausanschlüssen. Die Vollsperrung gilt von heute bis voraussichtlich Ende September. Auch der Radverkehr ist betroffen. Fußgängerinnen und Fußgänger können die Straße weiterhin nutzen.
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3: Das Wetter ist nach wie vor freundlich und eigentlich ganz nett, auch jetzt im Feierabend und über den Abend teilweise nochmal richtig schön sonnig hier bei uns. Auch kein Regen in Sicht, es bleibt trocken und das bei aktuell milden 24 Grad, gemessen am Schlachthof, am Dernschen Gelände und auch hier bei uns am Studio in der Britta Arena. Der Antenne Wiesbaden Wettertrend, morgen unser Mittwoch, wieder öfter grau und wolkig, es bleibt allerdings trocken und zwischendrin kommt dann schon auch mal die Sonne zur Geltung, morgen dann bei maximal 23 Grad hier.
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3: Es ist kurz nach 17:30 und der Antenne Wiesbaden Verkehrsradar komplett rot, die Straßen überall voll. Wir fangen mal an auf der A60 Richtung Mainz, zwischen Mainz-Weisenau und dem Kreuz Mainz-Süd 2 Kilometer stockend. Vorsicht und aufpassen auf der A66 immer noch zwischen Frankfurt-Höchst und Eschborn. Da liegen gerade Müllsäcke auf der Fahrbahn rum. Außerdem die 66 mit der dicksten Meldung zwischen Wiesbaden-Erbenheim und dem Wiesbadener Kreuz. 6 Kilometer Stau hier nach einem Unfall. Dauert mal locker eine Dreiviertelstunde länger. Vorsicht auf der A66 Richtung Wiesbaden. Zwischen Biebrich und dem Schiersteiner Kreuz hier eine ungesicherte Unfallstelle. Die A643 Richtung Mainz. Zwischen dem Schiersteiner Kreuz und Mainz-Mombach 2 Kilometer stockend. Vorsicht auf der A671 Richtung Wiesbaden. Zwischen Gustavsburg und Hochheim-Süd. Da immer noch mehrere Metall. Teile auf der rechten Spur. Und im Cityverkehr sieht es auch nicht viel besser aus. Rheinstraße Richtung Ringkirche, eine Viertelstunde. Platterstraße und Schiersteiner, beide stadtauswärts mit 10 Minuten plus. Und die längste Meldung immer noch von der Rheingaustraße Richtung Schierstein. Komplett voll, 35 Minuten mindestens mal die Wartezeit hier.
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3: Da haben wir unter anderem den Blitzer auf der Aukammerallee. Ist eine 30er-Zone. In der Gabelsbornstraße auch Tempo 30 halten. Und in Taunusstein-Bleidenstadt, wenn er Richtung Watzenhahn fahrt, da beim Friedhof runterbremsen auf 40. Auch da wird kontrolliert jetzt gerade.
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1: Und da haben wir wie immer drei richtig coole Tipps für euch rausgesucht. Es wird ja herbstlich draußen, also würde ich sagen, ist das der perfekte Zeitpunkt zum Stricken und Häkeln. Ne? Sätze, die ich mir persönlich nie sage, aber beim Do-It-Dienstag hier bei uns in Wiesbaden auf der Wartburg, da könnt ihr ganz gemütlich zusammenkommen und genau das machen. Also stricken und häkeln und das in einer netten Runde. Um 18 Uhr geht schon los, heißt, wer noch hin will, muss sich ein bisschen sputen. Allerdings kosten tut das Ganze nichts und vielleicht geht ihr ja dann mit ein paar Wollsocken mehr nach Hause. Also gibt, glaube ich, Schlimmeres heute. Ja? Vielleicht interessiert euch auch ein sehr wichtiger Vortrag heute Abend vom Professor Dr. Friedhelm Hufen. Es geht ums Thema Demokratieschützen. Gibt es ab 19:30 im Schlachthof und keine Sorge, im anschließenden Gespräch könnt ihr natürlich auch eure ganzen Fragen an ihn loswerden. Der Eintritt ist frei, die Plätze sind allerdings begrenzt. Oder vielleicht wollt ihr ja noch was einkaufen nach Feierabend. Vielleicht habt ihr bei dem Wetter aber eher Lust auf Markt statt Supermarkt. Na, der Schiersteiner Wochenmarkt, der ist wieder am Start. Noch bis in 19 Uhr direkt unten richtig schön am Hafen. Und dann würde ich sagen, hey, das ist auch ein Supermarkt. Ja, also nur halt nicht wie so ein großer Discounter. Ne? Also schön Appetit holen auf dem Wochenmarkt in Schierstein und euch vielleicht was Leckeres mitnehmen zum Abendessen oder das Ganze auch direkt vor Ort schnabulieren. Ich glaube, da schmeckt es noch besser. Der Wochenmarkt in Schierstein noch bis 19 Uhr. Könnt ihr hin und ganz egal, für was ihr euch entscheidet. Wir wünschen euch wie immer ganz viel Spaß dabei.
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0: Halle verantwortlich. Nach Informationen von Bild und Spiegel steckt aus ihrer Sicht ein russischer Geheimdienst dahinter. Eine offizielle Stellungnahme könnte es heute geben.
1: Grünen-Chefin Brandner nennt die neuen Berichte harten Tobak. Für sie kommt der Verdacht aber nicht überraschend. Bestätigt sich die Spur, soll die Bundesregierung von russischem Staatsterrorismus sprechen. Und Brandner fordert eine gemeinsame Antwort mit den europäischen Partnern und der NATO. Auch Außenminister Wadefuhl setzt auf Abstimmung. Er trifft sich mit Innenminister Dobrindt in Berlin und reist danach weiter zum EU-Außenministertreffen nach Irland. Auch die EU wartet auf konkrete Ergebnisse, um dann entsprechend reagieren zu können. Zoe Tassovali, Nachrichtenredaktion.
0: Bei den Sprengvorrichtungen am Umspannwerk in Südbrandenburg handelt es sich nach Angaben des Netzbetreibers um eine Art Silvesterrakete. Nach bisherigen Erkenntnissen erfolgte die versuchte Sachbeschädigung durch selbstgebaute Flugkörper, die handelsüblichen Silvesterraketen ähneln, teilte der Übertragungsnetzbetreiber 50 Hertz mit. Vor Ort wurden weitere noch nicht gestartete Flugkörper gefunden. Entschärfer sind noch immer am Umspannwerk. Fast jeder dritte Mieter in Deutschland macht sich Sorgen, seine Miete künftig nicht mehr bezahlen zu können. Das zeigt eine Studie im Auftrag des Deutschen Mieterbunds. Die Mietenkrise habe sich verfestigt, erklärte Verbandschefin Weber-Moritz.
2: Jeder Zweite fürchtet, wenn er künftig umziehen muss, findet er keine bezahlbare neue Wohnung mehr. Die Wohnkosten sind im vergangenen Jahr bei jedem Zweiten gestiegen. Dabei gilt in Gegenden, in denen der Wohnungsmarkt besonders angespannt ist, die Mietpreisbremse. Die will die Regierung auch nochmal verschärfen. Doch laut Mieterbund trauen sich viele gar nicht, ihr Recht einzufordern, aus Angst gekündigt zu werden. Thomas Bremser, Nachrichtenredaktion.
0: Das IFO-Institut erwartet vorübergehend weniger Preisdruck in Deutschland, sieht aber keine nachhaltige Entspannung bei der Inflation. Im August planten nach Angaben des Münchner Wirtschaftsforschungsinstituts zwar etwas weniger Firmen, ihre Preise zu erhöhen. Insgesamt dürfte die Teuerung in den kommenden Monaten aber hoch bleiben. Dieses Jahr werde die Inflationsrate voraussichtlich bei 2,8% liegen und im nächsten Jahr auf 3% steigen.
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4: Also da dürfen wir auf jeden Fall nicht meckern. Wir sind ganz zufrieden, Sonne und Wolken auch jetzt am Abend noch. Es bleibt auch weiter trocken, sowohl jetzt als auch nachts. Und bei den Temperaturen ist es immer noch mild draußen. 24 Grad gemessen im Kurpark am Warmen Damm. Hier bei uns im Studio in der Britta Arena gerade 23 Grad. Der Antenne Wiesbaden Wettertrend, unser Mittwochmorgen, dann mit ein paar mehr Wolken. Da dürfen wir dann schon eher mal den Zeigefinger heben zwischendrin. Aber dann auch wieder richtig schön sonnig. Morgen ähnlich wie heute bei bis zu 23 Grad.
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4: Gute an alle, die noch hinterm Steuer sitzen. Es klemmt und stockt auf der A60 Richtung Mainz zwischen Mainz-Weisenau und dem Kreuz Mainz-Süd. 2 Kilometer stockender Verkehr. Plant mal so um die 10 Minütchen mehr Fahrzeit ein. Vorsicht, Autofahrer auf der A66 Richtung Frankfurt zwischen Höchst und Eschborn. Da liegen Müllsäcke auf der Fahrbahn. Außerdem die A66 immer noch betroffen zwischen dem Nordwestkreuz und Frankfurt-Zeilsheim. Hier 5 Kilometer Stau nach einem Unfall auf der linken Spur. Ist eine extra Fahrzeit von 20 Minuten und dadurch haben wir auch 5 Kilometer Stop and Go auf der A648 zwischen dem Katharinenkreisel und Eschborn. A671 wird mir noch angezeigt, Richtung Mainz zwischen Hochheim Nord und der Anschlussstelle Gustavsburg. Hier haben wir 2 Kilometer Stau und ungefähr eine Viertelstunde Wartezeit dadurch.
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4: Das blitzt auf der Oranienstraße bei der Bushaltestelle Tempo 30 in Taunusstein-Bleidenstadt. Wenn er da Richtung Watzenhahn fahrt, beim Friedhof runterbremsen auf 40. Da wird auch kontrolliert, genauso wie auf der Autobahn A3 Köln Richtung Frankfurt. Kurz vorm Wiesbadener Kreuz hier Tempo 120 einhalten.
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4: Ja Mensch, zweiter Tag für diese Woche, der ist schon wieder so gut wie gelaufen. Wir genießen noch so ein bisschen unseren Feierabend zusammen und Wetter lädt ja ein, irgendwas draußen zu machen. Also zum Beispiel Wochenmarkt in Schierstein ist noch gut eine Stunde offen, da gibt es bestimmt noch was Leckeres zum Schnabulieren oder natürlich auch alles sonst, einfach ein bisschen durch die City schlendern oder vielleicht auch nochmal mit Freunden treffen unterwegs. Aber wer so ein bisschen die Stimmung noch hochfahren muss, der ist Maramir. Ja, hier ist Antenne Wiesbaden mit dem offiziellen Stimmungscheck. Und der ist ganz im Gegenteil, wie dieser Song bedeutet, low. Also, wir fahren hoch mit Flo Rida und T-Pain. Ich bin Tobi Rinker und wünsche einen schönen Dienstagabend.

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0: Am Gegroovt. I can't wait. Hier ist Antenne Wiesbaden. Am Dienstagabend, 11 Minuten nach 6 haben wir jetzt. Heute ja 1. Tag September. So langsam aber sicher geht da tatsächlich los, der Herbst. Und Herbst heißt ja immer auch Bücherzeit, ne? Laura Busche, Gründerin von Miss Confidence und Autorin hier aus Wiesbaden, hat ihr zweites Buch fertig. Für eine Emanze bist du ganz schön hübsch, so heißt es. Erscheint in 6 Wochen und befasst sich mit Rollenbildern und der Macht von Sprache. Bestimmte Rollenbilder können in unserem Sprachgebrauch nämlich versteckt sein, aber teilweise auch ganz unbeabsichtigt, sagt uns Laura im Interview.
1: Sprache formt Realität und ich glaube einfach, dass sehr, sehr vieles heutzutage subtil wirkt, ohne dass wir wirklich auch merken, dass es wirkt. Wenn wir uns bewusster darüber werden und auch genauer hinhören bzw. hinschauen, dann merken wir erst, was war das bitte für ein Satz und wie meint man das genau? Ja, auch Gendern ist eine Art, Sprache so einzusetzen, um zu sagen, ich forme dadurch Realität.
0: Und allein der Buchtitel ist ja auch schon ganz schön provokant. Für eine Emanze bist du ganz schön hübsch. Wie bist du denn da drauf gekommen eigentlich?
1: Ich habe ihn selbst gehört. Oh. Ich habe auch mit vielen Frauen inzwischen gesprochen, die ihn auch schon mal gehört haben. Ich bin mit vielen Sätzen aus diesem Buch, die das Patriarchat ja am Leben halten, so heißt der Untertitel, auch nicht alleine. Und aus diesem Grund habe ich auch gedacht und bin an meinen Verlag angetreten, das könnte ein zweites Buch werden und vor allem kann dieser Satz der Titel werden.
0: Ja, und ist es dann auch geworden. In 6 Wochen kommt das Buch dann raus. Aber ganz, ganz wichtige Frage, für wen ist denn dieses Buch jetzt eigentlich was?
1: Für Frauen, aber super gerne für alle, die sich angesprochen fühlen, ganz wichtig. Und ich habe auch von meinem ersten Buch Rückmeldungen von Männern bekommen, im Sinne von so, hey, jetzt wird mir einfach erstmal bewusster, in welcher Lebensrealität eigentlich dann auch Frauen leben. Und ich glaube, das ist so wichtig, dass wir uns bemühen und auch Interesse daran zeigen, die anderen zu verstehen, auch Beweggründe zu verstehen, verstehen zu wollen, um dann einfach auch viel besser ins Gespräch gehen zu können und hoffentlich an gemeinsamen Zielen zu arbeiten.
0: Laura Busche hier aus Wiesbaden will zeigen, dass es sich also lohnt, genauer hinzuhören und unseren eigenen Sprachgebrauch mal so ein bisschen zu hinterfragen teilweise. Ihr Buch liefert dafür ganz, ganz viele Tipps. Für eine Emanze bist du ganz schön hübsch. Kommt in 6 Wochen raus, also am 10. Oktober ganz genau zu sein. Und vielleicht ist es ja auch was für euch. Wollt ihr ein bisschen schmökern? Dann gerne schon mal vormerken.

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5: Im Studio Robert Schäfer. Die hessische Landesregierung will in den kommenden Jahren zusätzlich 50 Millionen Euro in die Bildung investieren. Das meldet die Staatskanzlei in Wiesbaden. Mit dem Bildungschancenpaket sollen unter anderem knapp 700 zusätzliche Lehrerstellen finanziert werden. Geplant sind mehr Deutsch- und Leseunterricht, zusätzliche Unterstützung in Mathematik sowie ein verpflichtender Medienführerschein für Viertklässler. Außerdem führt Hessen als erstes Bundesland das Fach KI und digitale Welt ein, zunächst ab der 5. Klasse. Mit dem Paket sollen vor allem grundlegende Kompetenzen gestärkt und Schulen mit besonderen Herausforderungen zusätzlich unterstützt werden. Insgesamt fließen in diesem Jahr bereits 6,2 Milliarden Euro in die schulische Bildung. In Wiesbaden wird das Angebot der Stillen Stunde auf 2 Bäder ausgeweitet. Das meldet die hessische Landeshauptstadt. Menschen, für die Lärm und andere Reize eine Barriere darstellen, können die Einrichtungen dann in besonders ruhiger Atmosphäre nutzen. In der Kaiser-Friedrich-Therme gibt es die Stille Stunde ab morgen jeden Mittwoch von 10 bis 12 Uhr, im Freizeitbad Mainzer Straße jeden Sonntag von 8 bis 9. Dabei werden unter anderem Geräusche reduziert, an der Kasse weniger gesprochen und auf Wasserattraktionen verzichtet. In Wiesbaden gibt es morgen einen Informationstag für Frauen rund um den Berufseinstieg und Wiedereinstieg. Das meldet die Stadtverwaltung. Im Rathaus stehen persönliche Beratung und Gespräche über berufliche Perspektiven im Mittelpunkt. Außerdem stellen verschiedene Träger ihre Angebote vor. Geplant sind unter anderem Workshops zu Bewerbungen, zur Vereinbarkeit von Familie und Beruf sowie zu beruflichen Chancen in Pflege und Erziehung. Auch ein Bewerbungsmappencheck wird angeboten. Der Informationstag findet morgen von 9.30 Uhr bis 13 Uhr im Wiesbadener Rathaus statt. Die Angebote sind kostenlos. Studierende der Wiesbadener Musikakademie präsentieren morgen ein Konzert mit klassischer Gitarre. Im Studio am Schillerplatz werden Solo- und Duo-Stücke aus verschiedenen Epochen aufgeführt. Dabei steht die Vielfältigkeit der klassischen Gitarre im Mittelpunkt. Werke aus der Barockzeit werden mit modernen Kompositionen verbunden. Das Konzert beginnt morgen um 19 Uhr im Studio der Wiesbadener Musikakademie. Der Eintritt ist frei. Die Freibadsaison in Wiesbaden geht zu Ende. Das Opelbad, das Kallebad und das Freibad Kleinfeldchen schließen am kommenden Montag. Im Kleinfeldchen beginnt gleichzeitig wieder die Hallenbadsaison. Im Kallebad gibt es zum Abschluss noch ein besonderes Angebot. Beim Hundeschwimmen dürfen Mitte September ausschließlich Hunde ins Becken. Die Einnahmen gehen an den Wiesbadener Tierschutz. Die Straße am Medenbach in Wiesbaden wird ab heute erneut gesperrt. Grund ist der zweite Bauabschnitt, der voraussichtlich bis Mitte September dauert. Davon betroffen sind auch die Buslinien 21 und N10 in Richtung Medenbach. Sie fahren ab der Haltestelle Kirschbergstraße zur Ersatzhaltestelle am Sportfeld und anschließend über die Oberbergstraße weiter. In Richtung Wiesbaden gibt es keine Änderungen.
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6: Das ist auch jetzt am Abend richtig schön. Also, es hängen zwar ein paar harmlose Wölkchen mit rum, aber ansonsten auch viel Blau und noch ein paar letzte Sonnenstrahlen heute für diesen Dienstag. Es bleibt nach wie vor trocken, auch in der Nacht, und bei den Temperaturen können wir uns auch noch nicht beschweren. Also alles, was draußen ist, da braucht man noch nicht so das dicke Jäckchen. Vielleicht so langsam in den nächsten 1-2 Stunden so ein bisschen was zum Überhängen, was die Ärmel bedeckt. 24 Grad messen wir im Moment noch beim Wasserturm in Biebrich in Nordenstadt, und hier bei uns im Studio in der Ritter Arena sind es 23. Der Antenne Wiesbaden Wettertrend. Morgen, unser Mittwoch, der wird wieder öfter grau und wolkig. Macht aber nichts, es bleibt weiter trocken, und zwischendrin kommt dann auch die Sonne ganz gut durch. Morgen dann bei maximalen 23 Grad hier bei uns in Wiesbaden.
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6: Guten Abend an alle unterwegs, liebe Autofahrer. Jetzt um kurz nach 6:30 ist schon noch ein bisschen was los. Unter anderem auf der A60 Rüsselsheim Richtung Mainz in Höhe vom Mainspitzdreieck. Hier ein ganz frischer Unfall, das einmal auf dem Schirm haben. könnt demnächst staunen und stocken hier an der Stelle. A66 Wiesbaden Richtung Frankfurt, zwischen Erbenheim und dem Wiesbadener Kreuz, da klemmt es nach wie vor. Hier nach einem Unfall 5 Kilometer stockender Verkehr, macht derzeit einen Plus von einer Viertelstunde. Vorsicht Autofahrer auf der A648 Richtung Frankfurt zwischen dem Eschborner Dreieck und Rödelheim, da haben wir eine Person auf der Fahrbahn oder im Bereich der Fahrbahn, hier ganz besonders gut aufpassen. Und A671 Richtung Mainz zwischen Hochheim Nord und Gustavsburg, 2 Kilometer Stau und um die 10 Minütchen extra.
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6: Blitzerhänger auf der Oranienstraße bei der Bushaltestelle ist eine 30er-Zone, haben wir auf dem Schirm. Aukamallee auch ein 30er-Blitzer und A3 Frankfurt Richtung Köln zwischen Itzstein und Bad Camberg. Da blitzen sie bei 120, auch hier gilt runterbremsen.

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1: Bei mir zu Gast im Studio ist natürlich Ernst Rudolf. Gute, mein Lieber, schön, dass du wieder da bist.
2: Hallo.
1: Wir kümmern uns wieder um viele schöne Finanzthemen. Und da gibt es ja auch Begriffe, mit denen du ja täglich zu tun hast, ist dein täglich Brot. Aber viele sagen dann, was ist denn das für ein Begriff? Und jetzt kommen wir zu so einem, und zwar das sogenannte Klumpenrisiko. Für mich auch tatsächlich komplette Neuheit. Erzähl mir mehr davon. Was hat es damit auf sich und was müssen wir da beachten?
2: Also Klumpenrisiko, das ist sehr vielfältig. Aber ja. Man kann sich das gut vorstellen. Viele unserer Kunden kommen mit einem Klumpenrisiko im Immobilienbereich zum Beispiel.
1: Ja, ja.
2: Das heißt, eine eigengenutzte Immobilie und dann noch zwei, drei fremdgenutzte Immobilien, also vermietete Immobilien.
1: Mhm, ja.
2: So, ansonsten ist kaum Vermögen da, liquides Vermögen so gut wie gar nicht.
1: Okay,
2: und ansonsten
1: also
2: sind auch nur Einkommen da.
1: In diesen Immobilien alles drin, weil man gedacht hat, da investiere ich rein und sichere da vielleicht meine Rente mit oder, ne?
2: Ja. Genau, und das gibt einem so ein bisschen gutes Gefühl, Sicherheit und Immobilie kann man greifen. Mhm. Aber Achtung, ich gebe einfach mal ein Beispiel. Da war jemand da, der hatte auch eine eigengenutzte Immobilie und dann einfach noch vier Immobilien gekauft.
1: Mhm.
2: Oftmals sind diese Immobilien ja gehebelt über Kredite, weil man das Geld ja nicht bar hat.
1: Genau, richtig.
2: Muss also, man einfach sehen. Das heißt, ich kaufe eine Vernetzung zwischen Kredit und Immobilie.
1: Genau, ja, ja.
2: Und habe aber auf der anderen Seite kein Kapital, weil mein ganzes Kapital ist draufgegangen für die Nebenkosten.
1: Ja, ach so, ja.
2: Okay, so, dass die Reserven sind ja oftmals gar nicht da.
1: Mhm.
2: So, und jetzt passiert irgendwas am Beruf, es passiert irgendwas an der Steuergesetzgebung, es passiert irgendetwas im Immobilienbereich, Rezession, das heißt, der ein oder andere Mieter fällt vielleicht aus. Oder wie es jetzt zum Beispiel passiert ist, Zinsverschreibungen laufen aus und werden angehoben von 1% auf 3,5% oder 4%. Und schon hat dieser Mensch ein riesiges Problem.
1: Das kann ja an die Existenz gehen dann, ne?
2: Also finanziell. Und das geht an die Existenz. Also in dem Fall war es wirklich so, er musste in die Insolvenz gehen.
1: Okay, also Privatinsolvenz dann?
2: Privatinsolvenz bei Einkünften von 600.000 Euro. Das klingt eigentlich schon irre.
1: Ja, ja.
2: Aber es war so. Das heißt, dieser Mensch hat einfach zu wenig Wissen gehabt im Bereich Immobilien.
1: Ja.
2: Zu wenig Wissen gehabt, wie man Kredite aufnimmt, wie die Vertragsgestaltung sein muss.
1: Was ist denn dann dein Tipp an der Stelle?
2: Also der Tipp ist ganz einfach die Streuung. Die Streuung in verschiedenste Assetklassen.
1: Mhm.
2: Das heißt, er hätte niemals 5 Immobilien kaufen dürfen.
1: Mhm.
2: Das heißt, er hat ein eingenutztes Objekt.
1: Mhm.
2: Der kann vielleicht eine Immobilie dazu kaufen, vielleicht auch zwei.
1: Mhm.
2: Und die müssen aber richtig finanziert sein. Aber auf der anderen Seite her müssen liquide Vermögenswerte da sein, um irgendwelche Problematiken jederzeit auffangen zu können.
1: Genau, richtig. Ja, ja.
2: Das heißt, auch wenn bei der einen oder anderen Immobilie was zu renovieren ist, wenn ich von der Bank keinen Kredit mehr bekomme, dann kann ich nichts mehr machen. Energetische Sanierung und so weiter.
1: Genau, ja.
2: Das heißt, mir fehlen die Reserven.
1: Umso wichtiger ist es eben, sich vorher gescheit beraten zu lassen. Macht das bitte, wenn ihr in diesem Thema unterwegs seid. Vielen Dank dir.
2: Bitteschön.
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4: Ich bin Dirk Zeitler. Der misslungene Anschlag mit einer Sprengstoffdrohne auf dem Flughafen Leipzig-Halle ist nach Erkenntnissen der Bundesregierung in russischem Auftrag verübt worden. Das sagte Bundesinnenminister Dobrindt.

0: Angegriffene Braunkohlekraftwerk ist das größte in Brandenburg. Es versorgt viele Haushalte mit Strom und Fernwärme. Zu Ausfällen ist es diesmal aber nicht gekommen. Unbekannte haben das Umspannwerk am Morgen mit selbstgebastelten Raketen beschossen. Dort wird der Strom, der im Kraftwerk erzeugt wird, verteilt. Die Täter wollten offenbar die Stromversorgung kappen. Im Januar hatten sich linksextreme Täter zu einem ähnlichen Anschlag in Berlin bekannt. Rund 45.000 Haushalte waren tagelang ohne Strom. Thomas Bremser, Nachrichtenredaktion.
1: Post vom Finanzamt flattert ins Haus und viele Menschen verstehen nur Bahnhof, verlieren Geduld und Nerven. Das soll sich nun ändern. Bund und Länder haben nämlich ein Projekt gestartet, das Fachchinesisch in einfache, verständliche Sprache umwandelt.
2: Kein Fluchen mehr, kein Hä? Stattdessen klare Sätze, kurze Infos und ein freundlicher Ton klingt wie ein Traum. Wir sollen auf Anhieb verstehen, was das Finanzamt von uns will. Also nichts mehr mit gemäß Paragraph, Absatz und so weiter. Die Verbesserungen mithilfe eines Sprachmodells sollen ab sofort bundesweit umgesetzt werden. Begründung, verständliche Sprache sei die Voraussetzung dafür, dass wir dem Staat vertrauen. Claudia Wächter, Nachrichtenredaktion.
1: Zum Sport. Antonio Rüdiger ist beim Neustart der deutschen Fußballnationalmannschaft nach dem WM-Debakel nicht mehr dabei. Der 33 Jahre alte Innenverteidiger erklärte gut 2 Monate nach dem frühen Turnier aus in den USA seinen Rücktritt aus der DFB-Auswahl. Für ihn sei der Zeitpunkt gekommen, seine Karriere in der Nationalmannschaft zu beenden und den Weg für die junge Generation freizumachen, schrieb Rüdiger in den sozialen Medien.
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4: Manchmal, da braucht es gar nicht viel. Nur die Entscheidung, loszufahren und sich mal auf was Neues einzulassen. Ich begrüße euch zu Hin und Weg. Und genau darum geht es in dieser Stunde auch hier bei uns in der Show. Urlaub mit Schui Reisen, das sind nämlich definitiv Touren, die inspirieren und in Erinnerung bleiben. Ich bin Heiko Gille und gleich erfahrt ihr mehr bei uns.
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0: Hier ist die Reisesendung. Wir machen Lust auf Urlaub und Reisen und heute auf ein ganz besonderes Reiseziel, wo viele schon immer mal hin wollten. Hier bei mir zu Gast ist Peggy Buhmann, Reiseexpertin von Shui Reisen. Und Peggy, du hast mal wieder eine Reise im Gepäck. Erzähl mal, wo geht's hin?
1: Ja, hallo oder hola, buenos dias. Oh. Hier ist die Peggy Buhmann. Ja, es geht nach Gran Canaria, die Insel, wo der Sommer nie endet. Also ein Archipel im Atlantik, gehört zu den Kanarischen Inseln, ne? Gran Canaria, wie der Name schon sagt.
0: Sehr schön. Ich habe gerade schon gesagt, das ist ein Reiseziel, ein Traumreiseziel für ganz, ganz viele. Warum kannst du das nur unterschreiben?
1: Ich kann das unterschreiben. Gran Canaria ist jetzt ja nicht eine Insel, die ich jetzt von Anfang an erstmal so erklären muss. Mhm. Also vielleicht gibt es schon viele Zuhörer und Reisefreunde, die natürlich auf den Kanarischen Inseln auch schon mal waren. Ne? Aber Gran Canaria oder überhaupt die Kanarischen Inseln sind immer wieder sehenswert. Das gibt einfach so Ziele, wo man ja wiederholt hinfahren kann und immer wieder neue Sachen entdecken kann. Und unsere Reise möchte ich gleich dann mal erklären, warum es eine besonders schöne und exklusive Reise ist.
0: Mhm. Vorher noch die Frage, würdest du sagen, Gran Canaria, das ist einfach Traumkulisse oder hat auch wirklich in der Tiefe was zu bieten?
1: Hat in der Tiefe auf jeden Fall auch etwas zu bieten, was vielen Leuten gar nicht so bekannt ist. Gran Canaria ist bekannt für die großen Sanddünen bei Maspalomas, ne, die großen langen Sandstrände, weswegen auch viele ältere Menschen dort in Maspalomas oder in Playa del Inglés übernachten, aber dort werden wir nicht sein. Also wir schauen uns noch die Insel von einer ganz anderen Facette an und deswegen ist unsere Reise besonders interessant, auch für Kenner von Gran Canaria. Und natürlich im Februar, mal ganz ehrlich, bei unserem Wetter hier im Februar, ja, dann möchte man vielleicht doch schon mal der Sonne entgegenfliegen.
0: Heißt, die Gran Canaria-Reise ist, wenn hier gefroren wird und im besten Fall Schnee liegt, ja?
1: Genau, also gerade Gran Canaria ist sehr sonnenreich, ne? Wir hatten ja schon mal gesagt mit Madeira und wir kommen auch noch mal zu Teneriffa. Das sind eher so die Inseln des ewigen Frühlings. Und auf Gran Canaria haben wir im Februar wirklich Badetemperaturen. Also da geht es jetzt nicht nur um Frühling, sondern es ist eine Vorsommerreise.
0: Mhm. Was würdest du sagen, was macht denn eure Reise so besonders? Du hast gerade schon angesprochen, das ist nicht die klassische Gran Canaria-Reise.
1: Also erstmal sind wir in einem ganz tollen Hotel in St. Augustin. Das ist also nicht Playa del Inglés und Maspalomas, das ist weiter südöstlich. Aber trotzdem nur 30 Minuten ungefähr vom Flughafen entfernt, also von der Lage auch sehr günstig. Auch am Strand gelegen, in der Nähe ein super toller Sandstrand und das Hotel ist oberhalb der Klippen, also wir haben einen traumhaften Ausblick aufs Meer. Und es ist ein wirklich ganz tolles Hotel, Gloria Palace. Kann also, wer sich für die Reise interessiert, schon mal angoogeln, hat super Kritiken, tollen Wellnessbereich, tolle Poolanlagen, wo man aufs Meer schaut. Also das ist schon was ganz Besonderes.
0: Klingt auf jeden Fall nicht schlecht. Wir sprechen gleich weiter über Gran Canaria und natürlich über eure Reise. Peggy Buhmann von Shui Reisen ist da. Ich freue mich drauf.

0: Herzlich willkommen zurück hier zu unserer Reisesendung. Heute mit dem ganz besonderen Reiseziel Gran Canaria. Peggy Burmann von Shui Reisen hat schon eine Menge erzählt, unter anderem über die Traumkulissen von Gran Canaria, Traumstrände und Traumhotels. Peggy, ihr habt richtig schöne rausgesucht, ne?
1: Wir haben ja ein Hotel rausgesucht, das ist ja auch das Gute, ne? Wir müssen nicht umziehen, obwohl wir von dort aus natürlich Ausflüge unternehmen. Und unser Hotel, wie gesagt, ist ein 4-Sterne-Plus-Hotel, das Gloria Palace in St. Augustin gelegen. Wie ich eben schon sagte, wirklich toll und auch nicht so im totalen Touristentrubel. Ne? Also nicht mitten von Playa del Inglés, sondern also das ist schon ein bisschen mondäner und ein bisschen schicker, ne? Muss man schon sagen.
0: Was macht ihr denn auf Gran Canaria?
1: Wir wollen uns die Insel anschauen. Und Gran Canaria hat immer so in der Vergangenheit ein bisschen den Ruf, aha, ich fahre da nur hin zum Baden und das war's dann. Vielleicht noch in Playa del Inglés so ein bisschen Party machen. Nein, unsere Reise, wir haben also noch wirklich schöne Ausflüge inklusive. Wir wollen uns das Landesinnere anschauen. Gran Canaria ist auch eine Vulkaninsel. Also wir haben hohe Berge da, wir haben Canyons da, wir haben Aloe Vera Plantagen und wir gehen auch Tapas essen.
0: Darf man sich nicht entgehen lassen, wenn man auf Gran Canaria ist. Tapas ist wahrscheinlich ein Pflichtprogramm, ne?
1: Tapas ist auf jeden Fall ein Pflichtprogramm und was halt für die Kanaren auch ganz typisch sind, ne? Das sind die kleinen Schrunzelkartoffeln mit Mojosoße, also eine Spezialität. Die werden wir natürlich auch verköstigen, also schon wunderbar.
0: Du hast gesagt, ihr habt viele Trips schon geplant. Man muss aber nicht immer unbedingt mit dabei sein. Wenn ich sage, ich will heute nur einen Badetag machen und ein bisschen bräuner werden, dann kann ich auch das machen?
1: Man kann es schon, aber es würde sich tatsächlich nicht anbieten, weil dann kann ich auch einfach eine Pauschalreise so buchen. Und ich wollte ja eben schon sagen, unsere Reise ist was Besonderes und was Exklusives. Und unsere Inselausflüge sind auch inklusive. Und wir haben dann auch eine deutschsprachige Reiseleitung dabei und unsere Shui-Reisebekleidung zusätzlich. Das ist also, natürlich kann man am Strand bleiben, aber ich würde doch empfehlen, sich diese Insel anzuschauen, um zu sehen, wie schön sie ist.
0: Ist aber denn noch genug Zeit für Strand?
1: Es ist auch noch Zeit für Strand. Ja, also wir haben ja auch freie Tage. Ja. Wir sind ja 8 Tage vor Ort. Wir haben gute Flugzeiten. Wir fliegen direkt mit der Condor ab Frankfurt und dann geht es im Direktflug mit der Condor in ungefähr 4,5 Stunden nach Gran Canaria. Wir haben auch gute Flugzeiten. Ja, es bleibt dann schon Zeit für Pool und für Strand, auf jeden Fall. Aber trotzdem würde ich sagen, macht die Ausflüge mit, ne?
0: Auf jeden Fall. Wenn ihr so einen Ausflug macht, wie sieht dann so ein klassischer Reisetag aus? Frühstück wahrscheinlich noch im Hotel.
1: Ja, also wir gehen da schon ein bisschen entspannt vor. Ja. Ne? Also die Insel ist ja nicht groß, das heißt, wir müssen nicht früh aufstehen. Wir werden natürlich erstmal das Frühstücksbuffet genießen, hoffentlich auch draußen mit Blick aufs Meer. Wunderbar. Und dann, ja, dann haben wir einen eigenen Bus vor Ort und dann machen wir unsere Inselausflüge.
0: Und wer ist mit dabei?
1: Ich hoffe, alle Reisegäste. Die Reise ist auch schon ganz gut gebucht, hat also ganz guten Anklang gefunden und natürlich auch unsere Shui-Reisebegleitung, die Reise dann begleitet von Anfang bis Ende und die deutschsprachige Reiseleitung vor Ort, die dann über Land, Leute, Kultur und ja, Anekdoten erzählen kann.
0: Hast du ganz persönlich noch einen Gran Canaria Geheimtipp?
1: Wir besuchen ja auch das Columbus-Haus in der Hauptstadt Las Palmas. Das ist also, was machen ja die Leute sonst auch nicht. Und wir suchen den Dedo de Dios, so heißt er, Dedo de Dios, also der Finger Gottes, sag ich mal auf Deutsch. Ja, das ist also ein ganz imposante, eine Felsnadel, da kann man hinlaufen, muss man ein bisschen ein paar Treppenstufen laufen, dann haben wir wunderbare Canyons, wir haben alte Bergdörfer, also auch das ist Geheimtipps. Und ja, mein Lieblingsort ist eigentlich Puerto de Mogán, das kleine Fischerdörfchen und das ist halt ganz süß und niedlich, da gibt es ganz tolle Fischrestaurants, ja, das ist so.
0: So kleine Fischerdörfchen haben immer so einen ganz besonderen Charme auf jeden Fall. Dann sage ich erstmal danke für den Moment, Peggy, dass du uns ein bisschen mitgenommen hast nach Gran Canaria und uns mehr erzählt hast über eure Reise, die ihr anbietet, genau dahin.

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4: Es gibt Reisen, ihr Lieben, die fangen nicht erst mit dem Ziel an, sondern schon mit dem Gefühl, unterwegs zu sein. Und damit begrüße ich euch hier zu unserer neuen Ausgabe von Hin und Weg, die Reiseshow. Und genau solche schauen wir uns hier in der Show auch mal ein bisschen genauer an. In dieser Stunde nämlich ganz besonders. Gemeinsam mit Schui Reisen. Ich bin Heiko Gille und wohin es heute geht, das hört ihr gleich.
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0: Da sind wir wieder. Hier ist die Reisesendung und wir sprechen heute über ein Traumurlaubsziel. Es geht mit Schui Reisen nach Gran Canaria. Peggy Burmann ist da, hat schon viel erzählt. Peggy, ich habe gerade mehrfach schon gesagt, Traumurlaubsziel. Warum ist denn Gran Canaria ja immer eine Reise wert?
1: Also einmal vom Klima, muss man ganz klar sagen. Wenn wir im Februar hinfliegen, dann haben wir sommerliche Temperaturen. Das finde ich schon mal, das ist schon mal ein ganz großer Glücksgriff bei unserem doch etwas schrägen Wetter im Januar, Februar mittlerweile. Ne?
0: Wir haben man auch, weiß ja nie, ne?
1: Ja, ne? Das ist schon mal immer so nasskalt und grau und trist. Und von daher bietet sich halt der Monat Februar dafür an, schon mal der Sonne entgegenzufliegen.
0: Wie lange seid ihr dann in Gran Canaria?
1: Wir sind eine Woche dort.
0: Okay. Ja. Würdest du sagen, reicht oder könnten wir vielleicht auch noch mal ein bisschen was dranhängen?
1: Ja, reicht ist immer relativ, ne? Ja. Was reicht? Und es gibt, ja, also eine Woche ist schon mal eine schöne Sache, um Kraft, Energie und Sonne zu tanken und auch natürlich, um sich die Insel anzuschauen.
0: Mhm. Genau, und genau das habt ihr ja vor. Deswegen, für wen eignet sich denn diese Reise? Ist es auch für, ich sag mal, Ältere oder ist es eher was für Jüngere oder für alle?
1: Einmal immer für alle. Also für alle ist schon mal wichtig, aber natürlich ist es auch für die Leute vielleicht gerade von Vorteil, mit Schui Exklusivreisen zu reisen, weil unsere Reisen jetzt auch die Flugreisen begleitet werden. Das ist auch schon mal von Vorteil. Das heißt, wir checken am Flughafen ein, wir fliegen mit, wir gucken vor Ort, wo ist das Gepäckband, ist der Koffer angekommen, dann steht unser eigener Reisebus dann dort mit Schildchen Schui. Wir werden abgeholt von unserer deutschsprachigen Reiseleitung, fahren dann ins Hotel, da wird dann geklärt, wann ist das Abendessen, ist jeder mit seinem Zimmer zufrieden. Also dieser Rundum-Service ist bei uns ganz hochgeschrieben und deswegen ist es für Leute auch geeignet, die sich damit gar nicht beschäftigen wollen.
0: Würdest du sagen, genau das, diese Betreuung und die ständige Möglichkeit, jemanden von euch anzusprechen, ist auch das große Fund, was ihr in den Ring werft, also auch bei so einer Flugreise?
1: Das ist auf jeden Fall unser Motto, ne, von Schui Exklusivreisen. Unser Name ist Programm und deswegen wollen wir das natürlich auch so komfortabel wie möglich machen.
0: Dann, du hast gesagt, ihr erkundet die Insel Gran Canaria auf ganz verschiedene Arten und Weisen. Es wird nicht langweilig wahrscheinlich auf den Trips.
1: Nein, das ist natürlich nicht langweilig. Also wir, wie ich gesagt habe, wir fahren dann mit dem eigenen Bus vormittags los und dann erkunden wir die Insel. Dann bleibt auch immer noch mal ein bisschen Freizeit. Es gibt die eine oder andere Verköstigung. Wie ich ja am Anfang sagte, wir besuchen eine Aloe Vera Plantage. Wir verköstigen diese Mojosoße. Ne, wir probieren ein paar Tapas und schauen uns die Örtchen an. Und ja, wir unternehmen halt viel und dann, wenn wir am Nachmittag zurückkommen, dann können wir nochmal in den Pool springen oder uns raussetzen, Eis essen gehen. Ja, ist schon eine tolle Sache.
0: Ja, ich habe so ein bisschen das Meeresrauschen schon im Ohr, wenn du anfängst zu reden. Ich sag vielen Dank, Peggy Burmann. Du hast uns mitgenommen nach Gran Canaria. Gleich wollen wir noch so ein bisschen organisatorisch über eure Gran Canaria-Reise sprechen. Deswegen bis gleich.

0: Die Reisesendung hier bei uns mit Shui Exklusivreisen und mit Peggy Burmann, Reiseexpertin von Shui Exklusivreisen. Peggy, es geht nach Gran Canaria. Du hast viel über die Reise erzählt, aber es gibt bestimmt noch mehr Informationen. Wo bekomme ich die denn überall her?
1: Ja, also liebe Reisefreunde, ihr, sie können uns anrufen. Ne? Also bei uns im Büro in Els, da haben wir die anderen Reisespezialisten sitzen, die natürlich mit Auskunft gerne zur Seite stehen. Und dann könnt, ja, dann kann man bei uns auf die Website schauen, ne? Shui-Reisen, Shui mit Y. Oder man ruft mich auch gerne an, Peggy, auch mit Y.
0: Bietet sich an, ja.
1: Und dann kann man unseren Newsletter abonnieren und in, ja, oder in unseren Katalog schauen oder unseren Katalog anfordern, wer noch keinen hat. Gibt also viele Möglichkeiten.
0: Du hast schon mal gesagt, aber sag gerne nochmal, ihr fliegt wann nach Gran Canaria?
1: Wir fliegen am 16.02. nach Gran Canaria.
0: 2.27.
1: Wir reden von 27, genau. Und dann kommen wir wieder zurück am 23.02.
0: Ja, also eine gute Woche, schön gefüllt, gut zum Sonne tanken. Ich habe jetzt mich für diese Reise entschieden. Es geht los am Frankfurter Flughafen oder kann ich auch irgendwie bei euch ab Els anreisen?
1: Ja, also unser Bus, ne, fährt dann den Transfer mit uns dann zum Flughafen. Wer abgeholt werden möchte, haben wir natürlich auch die Haustürabholung. Oder jetzt hier für die ortsansässigen Mainzer und Wiesbadener oder Frankfurter ist natürlich der Flughafen näher.
0: Vor der Haustür fast,
1: und das heißt, wir treffen uns dann direkt am Flughafen. Unsere Reisebekleidung hat dann so ein Shui-Fähnchen dabei und ist dann auffindbar. Auch die Telefonnummer ist von unserer Shui-Reisebekleidung dabei, ne? Also das heißt, wenn man jetzt hier irgendwie sich verspätet oder steht an der falschen, am falschen Schalter, ist also auch kein Problem.
0: Also rund um die Uhr ansprechbar und für alle immer erreichbar.
1: Immer erreichbar, ja, auf jeden Fall. Ne?
0: Und dann geht's nach Gran Canaria. Jetzt würde ich dich bitten, kannst du noch mal so ein bisschen Lust machen für alle, die jetzt im Radio zuhören und sagen, ah, auf so einen Traumurlaub hätte ich mal wieder Lust.
1: Also wo der Sommer nie endet, ist natürlich das Motto dieser Reise. Und ich möchte jedem Freude machen, an dieser Reise teilzunehmen, auf jeden Fall. Ist eine wunderschöne Insel, sehr grün, sehr vielseitig, was vielleicht nicht so bekannt ist. Ne? Man nennt ja wirklich auch Gran Canaria mit dem kleinsten Canyon von den Kanarischen Inseln. Und es ist eine Vulkaninsel, es ist spannend. Wir haben ein ganz tolles Hotel, wir haben gutes Essen, man kann viel unternehmen. Wir können baden gehen, wir hören das Meeresrauschen oder vielleicht sehen wir uns den Sonnenuntergang an.
0: Klingt auf jeden Fall sehr, sehr gut. Gran Canaria mal anders erleben. Geht mit Shui-Reisen. Danke, Peggy, dass du uns ein bisschen mitgenommen hast nach Gran Canaria und uns Lust gemacht hast auf Land, Kultur und Leute. Danke dir.
1: Danke auch. Adios.

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1: Ich bin Dirk Zeitler. Hinter dem misslungenen Drohnenanschlag am Flughafen Leipzig-Halle steckt nach Einschätzung der Bundesregierung Russland. Innenminister Dobrindt sagte, darauf weisen die Ermittlungen der Polizei und Erkenntnisse der Nachrichtendienste hin.
2: Es wurden Tatmittel wie die Drohnenkonfiguration, diverse Bauteile, Sprengstoff und Zündtechnik verwendet.

0: Leerstandsquote gegeben, aber ohne Folgen für die Stromversorgung. In zwei Fällen sei es gelungen, leitfähiges Material in die Höchstspannungsleitung einzubringen, sagte Brandenburgs Innenminister Rethmann. In einigen weiteren Fällen sei das glücklicherweise nicht gelungen. Die Täter sind bisher unbekannt. Post vom Finanzamt flattert ins Haus und viele Menschen verstehen nur Bahnhof. Das soll sich nun ändern. Bund und Länder haben nämlich ein Projekt gestartet, das Fachchinesisch in einfache, verständliche Sprache umwandelt.
1: Kein Fluchen mehr, kein Hä? Stattdessen klare Sätze, kurze Infos und ein freundlicher Ton klingt wie ein Traum. Wir sollen auf Anhieb verstehen, was das Finanzamt von uns will. Also nichts mehr mit gemäß, Paragraph, Absatz und so weiter. Die Verbesserungen mithilfe eines Sprachmodells sollen ab sofort bundesweit umgesetzt werden. Begründung, verständliche Sprache sei die Voraussetzung dafür, dass wir dem Staat vertrauen. Claudia Wächter, Nachrichtenredaktion.
0: Zum Sport. Antonio Rüdiger ist beim Neustart der deutschen Fußballnationalmannschaft nach dem WM-Debakel nicht mehr dabei. Der 33 Jahre alte Innenverteidiger erklärte gut 2 Monate nach dem frühen Turnier aus in den USA seinen Rücktritt aus der DFB-Auswahl. Für ihn sei der Zeitpunkt gekommen, seine Karriere in der Nationalmannschaft zu beenden und den Weg für die junge Generation freizumachen, schrieb Rüdiger in den sozialen Medien.
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2: 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Wir als die Kaiser-Friedrich-Therme möchten unseren Beitrag leisten und können die stille Stunde einfach und unkompliziert umsetzen.
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2: 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Wir Menschen sind täglich Reizen ausgesetzt und dann gibt es eben einfach noch Menschen, die sensibler auf diese Alltagsreize, die wir einfach erleben, reagieren. Und wenn man somit den Gästen, gerade in unserem Bereich Schwimmbäder, gedämpftere Räumlichkeiten geben kann, um ihrem Sport, Wellness oder Erholung nachzugeben, ist das doch was Tolles.
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2: Hallo, mein Name ist Maxelina Jung. 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Also in unserer Kaiser-Friedrich-Therme herrscht ja sowieso gedämpftes Ambiente und zusätzlich zu dem gedämpften Ambiente werden unsere Kassenkräfte den Fokus darauf legen, wenig zu kommunizieren, nur bei Bedarf. Man kann sich in der Kaiser-Friedrich-Therme auch den Eintritt über Online-Tickets schaffen. Zudem haben wir noch Matti Aqua Dauerbänder, mit denen man einfach durchgehen kann, überhaupt nicht kommunizieren muss. Wir werden das Licht dämpfen, wir werden keine Musik im Hintergrund abspielen lassen. Die Aufgüsse werden kommunikationslos ablaufen, regulär. Die Mitarbeiter stellen sich in die Sauna und wedeln. Sie erzählen vorher ein, zwei Sachen, das lassen wir wegfallen. Also es wird nicht gewedelt, wir gießen einfach nur auf, danach sind wir wieder verschwunden. Wir haben zum Beispiel in der Kaiser-Friedrich-Therme auch zwei schöne Löwen, die Wasser in die Becken laufen lassen. Die stellen wir ab. Das macht auch schon viel mit der Geräuschkulisse. Unsere elektronischen Geräte in der Gastronomie werden wir vor Betrieb laufen lassen. Außer natürlich so etwas wie Kaffeemaschine, das lässt sich nicht vermeiden. Und das sind so ad hoc die ersten Möglichkeiten, die wir umsetzen.
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1: Ich bin Dirk Zeitler. Deutschland reagierte auf den versuchten Drohnenanschlag am Flughafen Leipzig-Halle. Laut der Bundesregierung steckt Russland dahinter. Außenminister Wadephul kündigte deshalb mehrere Maßnahmen an, darunter die Schließung des russischen Generalkonsulats in Bonn.
2: Auch das russische Haus in Berlin muss sich auf Konsequenzen einstellen. Deutschland kündigt den Vertrag mit dem Kulturinstitut. Außerdem sollen russische Staatsbürger bei der Einreise ab sofort strenger kontrolliert werden. Innenminister Dobrindt sagte, die Technik an der Drohne in Leipzig passe zu anderen russischen Aktionen und sei professionell eingesetzt worden. Für die eigentliche Tat soll Moskau allerdings sogenannte Wegwerfagenten angeheuert haben, also Helfer, die für wenig Geld einzelne Aufträge übernehmen. Zoe Tassovali, Nachrichtenredaktion.
1: In einem Umspannwerk nahe dem Kraftwerk Jenschwalde in Brandenburg hat es 2 Sabotageakte gegeben, aber ohne Folgen für die Stromversorgung. In 2 Fällen sei es gelungen, leitfähiges Material in die Höchstspannungsleitung einzubringen, sagte Brandenburgs Innenminister.

0: Oder Bayern Wochentags gibt's da nämlich keinen Bus, der alle 30 Minuten fährt und doch keine Haltestelle, die in der Nähe der Wohnung liegt. Für rund 30 Millionen sieht's aber gut aus in Sachen Bus und Bahn. In Frankfurt zum Beispiel oder den Ballungszentren in NRW. Dennoch laut einer TÜV-Studie bleibt das eigene Auto für die allermeisten die erste Wahl. Claudia Wächter, Nachrichtenredaktion.
1: Zum Sport. Antonio Rüdiger ist beim Neustart der deutschen Fußballnationalmannschaft nach dem WM-Debakel nicht mehr dabei. Der 33 Jahre alte Innenverteidiger erklärte gut zwei Monate nach dem frühen Turnier aus in den USA seinen Rücktritt aus der DFB-Auswahl. Für ihn sei der Zeitpunkt gekommen, seine Karriere in der Nationalmannschaft zu beenden, schrieb Rüdiger in den sozialen Medien.
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3: Schön, dass ihr dabei seid. In unserer Show geht's um traumhafte Strandurlaube, Kulturreisen, Wellnessurlaube und auch schöne Wander- und Fahrradrouten. Und natürlich kommen auch die kulinarischen Genüsse nicht zu kurz. Alles, was zu einer bunten Reiseshow im Grunde genommen dazugehört. Ihr hört Hin und Weg auf eurem Lieblingssender. Ich bin Heiko Gille, euer Moderator. Und wir checken jetzt am besten schon mal direkt gemeinsam ein.
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ein echtes Traumziel haben wir in dieser Ausgabe unserer Reiseshow für euch. Und zwar geht es nach Madrid. Und Madrid ist keine Stadt, die man vorsichtig kennenlernt. Madrid nimmt euch an die Hand, zieht euch hinein und sagt, komm, setz dich hin, bleib ein bisschen, wir haben Zeit. Denn schon bei der Ankunft merkt ihr sofort, hier geht alles ein kleines bisschen intensiver. Die Luft ist warm, selbst am Abend. Stimmen hallen durch die Straßen, irgendwo klirren Gläser und das Leben spielt sich ganz einfach draußen ab. Madrid liegt nämlich im Herzen Spaniens, ohne Meer, ohne Strand und genau deshalb dreht sich hier auch alles um das, was zwischen den Menschen passiert. Um Gespräche, Begegnungen, Essen, Musik, Lachen. Diese Stadt, die lebt nicht nur von Postkartenmotiven, sondern von Emotionen. Und wenn ihr das erste Mal durch die Straßen Madrids lauft, dann fällt euch auf, Madrid wirkt groß, aber nicht distanziert. Die Boulevards sind breit, die Plätze offen und trotzdem fühlt sich alles so richtig schön persönlich an. Die Cafés sind voll, die Terrassen auch, selbst unter der Woche, selbst spät abends. Niemand scheint es hier eilig zu haben. Und genau das ist auch der Zauber dieser Stadt. Ja, denn Madrid sagt euch ganz leise, aber sehr bestimmt, dass ihr jetzt Urlaub habt, dass ihr ankommen dürft und dass ihr euch auch ruhig mal treiben lassen sollt. Wir erkunden Madrid in dieser Ausgabe unserer Reiseshow.

Madrid ist einfach wundervoll und deswegen erkunden wir die Stadt auch in dieser Ausgabe unserer Reiseshow, ihr Lieben. Das historische Herz der Stadt schlägt rund um die Puerta del Sol. Hier trefft ihr Straßenmusiker, einheimische Touristen, Demonstrationen, spontane Umarmungen. Manchmal gibt's auch alles gleichzeitig. Und genau hier liegt auch der berühmte Kilometer Null, von dem aus alle Straßen Spaniens gemessen werden. Ein paar Schritte weiter öffnet sich dann die Plaza Mayor. Ein Platz wie aus einem Geschichtsbuch, kann ich euch sagen. Riesig, symmetrisch eingerahmt von Arkaden und roter Architektur. Früher fanden hier Krönungen, Märkte und sogar Hinrichtungen statt. Und heute sitzt ihr hier bei Tapas und einem Gläschen Wein und lasst einfach die Kulisse auf euch wirken. Noch imposanter wird es übrigens beim Königspalast, dem Palacio Real. Allein die Größe ist beeindruckend, ihr Lieben. Über 3000 Räume, prunkvolle Säle, schwere Kronleuchter, Marmorböden. Also selbst wenn ihr keine Paläste besucht, dieser hier lohnt sich wirklich. Und draußen in den Gärten, da habt ihr einen wunderbaren Blick über die Stadt. Ein wunderschönes Fotomotiv solltet ihr nicht verpassen. Direkt gegenüber liegt übrigens die Almudena-Kathedrale. Überraschend modern, hell, fast leicht. Ein schöner Kontrast zur historischen Wucht des Palasts. Hier wird deutlich, wie Madrid alte Geschichte und moderne Zeit miteinander verbindet, ohne dass es sich widerspricht. Madrid solltet ihr unbedingt erlebt haben und deshalb sind wir in dieser Ausgabe unserer Reiseschau auch in Spaniens Hauptstadt unterwegs.

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1: Mein Lieblingsort in Wiesbaden im Sommer ist die Fasanerie, weil man da sowohl Sonne als auch Schatten hat. Und es ist einfach der perfekte Platz für uns als Familie.
2: Mein Lieblingsort in Wiesbaden im Sommer ist die Innenstadt, weil man da richtig viel machen kann. Sei es shoppen, sei es Eis essen oder Matcha trinken gehen.
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2: Wir helfen euch und eurer Familie, den perfekten Urlaub zu planen und erkunden für euch die schönsten Orte weltweit, in Europa und Deutschland. Alles hier in unserer Reiseshow. Vielleicht ist unser heutiges Thema ja auch genau das Richtige für euch und ihr findet schon euer nächstes Traumziel. Schön, dass ihr uns eingeschaltet habt. Ich bin Heiko Gille und helfe euch schon mal bei der Suche.
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Wir sind in Spaniens Hauptstadt in dieser Ausgabe unserer Reiseshow, ihr Lieben, und zwar in Madrid. Das ist ja eine der größten Kulturstädte Europas und trotzdem wirkt nichts elitär oder abgehoben. Naja, Kunst gehört hier einfach dazu. Entlang des Paseo del Prado liegt das berühmte Kunstdreieck, das Museo del Prado, ist dabei das Herzstück. Die Werke von Velázquez, Goya oder Rubens hängen hier nicht nur an der Wand, sie erzählen Geschichten über Macht, Leid, Schönheit und Menschlichkeit. Im Museo Reina Sofia wird es politisch, emotional und modern. Picassos Guernica ist kein Bild, an dem man einfach vorbeigeht. Es zieht euch an, es fordert euch, es bleibt im Kopf und genau das macht Madrid auch aus. Kunst darf nämlich berühren. Aber Kultur findet hier nicht nur hinter den Museumstüren statt. Nee, sie lebt auf kleinen Bühnen, in Flamenco-Bars, auf Plätzen. Ein spontaner Gitarrenspieler, eine Tänzerin, ein Sänger und plötzlich bleibt die ganze Straße stehen. Ihr Lieben, Madrid lädt euch ein und Madrid lebt Kultur. Nicht geschniegelt, sondern echt. Solltet ihr unbedingt mal erlebt haben.

Schön, dass ihr dabei seid, ihr Lieben. Ihr hört hin und weg die Reiseshow auf eurem Lieblingssender und ich hoffe, ihr habt jetzt schon ein kleines bisschen Fernweh bekommen oder zumindest Lust, euch mal wieder intensiver mit dem Thema Urlaub zu beschäftigen. Denn egal, ob es am Ende die große Fernreise wird oder ein paar Tage Auszeit zwischendurch, oft sind es ja auch genau diese Momente, in denen man merkt, wie gut es tut, einfach mal runterzukommen, neue Eindrücke zu sammeln, andere Landschaften zu sehen, vielleicht auch andere Menschen zu treffen und dabei ganz automatisch ein bisschen Abstand vom Alltag zu gewinnen. Wir versuchen euch hier genau dafür Ideen mitzugeben. Ganz entspannt, ohne Druck, einfach als Inspiration. Und im nächsten Abschnitt schauen wir uns das Ganze auch nochmal aus einer ganz neuen Perspektive an, gehen noch ein Stück weiter ins Detail und nehmen euch weiter mit auf diese kleine Reise. Also ihr Lieben, bleibt dran, es lohnt sich.

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1: Ich bin Dirk Zeitler. Hinter dem misslungenen Drohnenanschlag am Flughafen Leipzig-Halle steckt nach Einschätzung der Bundesregierung Russland. Innenminister Dobrindt sagte, darauf weisen die Ermittlungen der Polizei und Erkenntnisse der Nachrichtendienste hin.
2: Es wurden Tatmittel wie die Drohnenkonfiguration, diverse Bauteile, Sprengstoff und Zündtechnik verwendet, die aus anderen hybriden Operationen Russlands und dessen Krieg gegen die Ukraine uns bekannt ist.
1: Leipzig sei kein Einzelfall, sagte Dobrindt weiter. Als Konsequenz wird unter anderem das russische Generalkonsulat in Bonn zum 18. September geschlossen. Das teilte Außenminister Wadefuhl mit. In einem Umspannwerk nahe dem Kraftwerk Jentschwalde in Südbrandenburg hat es zwei Sabotageakte gegeben, aber ohne Folgen für die Stromversorgung. In zwei Fällen sei es gelungen, leitfähiges Material in die Höchstspannungsleitung einzubringen, sagte Brandenburgs Innenminister Rethmann. In einigen weiteren Fällen sei das glücklicherweise nicht gelungen. Die Täter sind bisher unbekannt. Fast jeder dritte Mieter in Deutschland macht sich Sorgen, seine Miete künftig nicht mehr bezahlen zu können. Das zeigt eine Forsa-Studie im Auftrag des Deutschen Mieterbunds. Die Mietkrise habe sich verfestigt, erklärte Verbandschefin Weber Moritz.
3: Jeder Zweite fürchtet, wenn er künftig umziehen muss, findet er keine bezahlbare neue Wohnung mehr. Die Wohnkosten sind im vergangenen Jahr bei jedem Zweiten gestiegen. Dabei gilt in Gegenden, in denen der Wohnungsmarkt besonders angespannt ist, die Mietpreisbremse. Die will die Regierung auch noch mal verschärfen. Doch laut Mieterbund trauen

0: Militärkommando mit. Die Angriffe seien eine Reaktion auf die jüngsten Angriffsversuche der Revolutionsgarden gegen die Handelsschifffahrt in der Straße von Hormuz und gegen in der Region stationierte US-Soldaten.
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2: Urlaub vom Alltag, das ist unser Motto hier bei Hin und Weg, die Reiseshow. Der Name, der sagt schon alles. Urlaub, Ferien, Verreisen und das Kennenlernen fremder Regionen, Länder und Kulturen. All das bieten wir euch in dieser Sendung. Und moderiert wird das Ganze von mir, Heiko Gille. Und ich freue mich, dass ihr dabei seid.
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In Spaniens Hauptstadt sind wir unterwegs in dieser Ausgabe unserer Reiseshow in Madrid. Und wenn ihr Madrid wirklich verstehen wollt, dann müsst ihr auf jeden Fall mal durch seine Viertel laufen. Ja, Malasaña ist kreativ, ein bisschen wild und voller Geschichte. Hier begann die kulturelle Bewegung nach der Franco-Zeit. Hier findet ihr Second-Hand-Läden, kleine Bars, Street-Art-Cafés mit Wohnzimmeratmosphäre. Hier wird diskutiert, gelacht, gefeiert, aber nie geschniegelt. Außerdem, Chueca ist offen, modern, selbstbewusst, ein Viertel voller Designläden, guter Restaurants und einer unglaublich positiven Energie. Ja? Hier ist die Vielfalt ganz selbstverständlich und genau das macht auch die Stimmung so leicht. Und dann Latina. Traditionell, eng, lebendig, kleine Gassen, Tapas-Bars, Wand an Wand. Besonders sonntags wird das Viertel zur großen Freiluftparty. Man zieht hier von Bar zu Bar, bestellt ein Getränk, eine Kleinigkeit zu essen und bleibt immer länger als geplant. Diese Viertel zeigen euch, Madrid ist keine Kulisse, Madrid ist Alltag. Und genau deshalb auch so faszinierend. Spaniens Hauptstadt hat wirklich was zu bieten.

0: Schön, dass ihr dabei seid, ihr Lieben. Ihr hört unsere Reiseshow hin und weg und wir nehmen euch hier regelmäßig mit auf kleine und große Reisen. Mal geht's in ferne Länder, mal bleiben wir ganz bewusst in Europa oder sogar direkt vor der eigenen Haustür. Und genau das macht ja das Reisen auch so spannend, ja? Es gibt immer wieder neue Orte zu entdecken, neue Perspektiven einzunehmen und manchmal reicht auch schon ein kleines bisschen Inspiration, um den nächsten Urlaub im Kopf zu planen. Vielleicht seid ihr ja auch gerade unterwegs, sitzt im Auto oder entspannt zu Hause auf der Couch und lasst euch einfach treiben. Und genau dafür ist diese Sendung gemacht. Ein bisschen abschalten, ein bisschen träumen, ein bisschen runterkommen und vielleicht auch schon mal die ersten Ideen sammeln. Und gleich geht's weiter mit neuen Eindrücken, spannenden Geschichten und vielleicht auch genau dem Reiseziel, das euch schon bald nicht mehr loslässt. Also, bleibt gerne dran.
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2: Wir helfen euch, das perfekte Urlaubsziel zu finden. Damit eurem Traumurlaub auch nichts mehr im Wege steht, in unserer Show erfahrt ihr alles über beliebte Fernreiseziele und schöne Urlaube direkt vor der eigenen Haustür. Ich bin Heiko Gille, gebe euch Tipps, aber verreisen müsst ihr schon selbst. Schön, dass ihr dabei seid.
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Madrid ist einfach wunderschön und deshalb erkunden wir die Hauptstadt Spaniens auch in dieser Ausgabe unserer Reiseshow. Und da wollen wir natürlich auch den Blick nochmal aufs Kulinarische lenken, ganz klar, ihr Lieben. Denn in Madrid, da isst man nicht, um satt zu werden. Nee, man isst, um zusammen zu sein. Tapas sind kein Programmpunkt, sondern ein Lebensgefühl. Kleine Teller, die man teilt, Tortilla, Croquetas, Jamón, Käse, Meeresfrüchte dazu, ein Glas Wein oder Wermut und Gespräche, die einfach laufen. Der Mercado de San Miguel ist perfekt zum Reinkommen. Hier probiert ihr euch einmal quer durch Spanien. Aber die wahre Magie liegt in den kleinen Bars abseits der Hauptwege. Dort, wo nämlich keine Speisekarte draußen hängt, sondern einfach gekocht wird, was gut ist. Ja? Das Abendessen, das beginnt selten vor 21 Uhr. Hier ist es nämlich tagsüber lange heiß und deshalb wird in den Abendstunden gegessen. Und niemand schaut auf die Uhr dabei. Madrid lehrt euch auch wieder Zeit zu haben für Essen. Für Menschen und für den Moment. Eine Stadt zum Genießen. Und deshalb solltet ihr Madrid unbedingt mal erkunden bei eurer Reise durch Spanien.

Die wunderschöne Hauptstadt Spaniens erkunden wir in dieser Ausgabe unserer Hin und Weg Reiseshow. Und wir sind mittendrin in Madrid, mittendrin in der Stadt, wo ihr durchaus auch mal richtig durchatmen könnt. Denn mittendrin im Trubel, da liegt der sogenannte Retiro Park, Madrids grüne Lunge. Ja, hier joggen die Einheimischen, spielen Musik, sitzen im Gras, lesen, lachen, küssen sich. Der Park ist riesig und bietet alles. Schattige Wege, offene Flächen und einen kleinen See mit Ruderbooten. Setzt euch doch mal auf eine Bank, ihr Lieben. Hört zu, beobachtet. Der Retiro zeigt euch nämlich eine ganz andere Seite Madrids. Ruhig, entspannt, fast poetisch. Und genau dieser Kontrast macht die Stadt auch so besonders. Solltet ihr unbedingt erlebt haben. Ja, und dann kommt ja zum Schluss unserer Reise auch immer der Moment, in dem man so merkt, Madrid hat uns so eingefangen, wir möchten am liebsten gar nicht mehr nach Hause fahren. Ja, wie kommt ihr denn überhaupt hin? Das wollen wir euch auch nochmal sagen an dieser Stelle. Von Mainz oder Wiesbaden aus kommt ihr ganz entspannt nach Madrid, ja, mit dem Auto oder mit dem Zug zum Flughafen in Frankfurt. Von dort dann der Direktflug. Die Flugzeit beträgt etwa 2,5 Stunden, dauert kaum länger als ein Film oder als ein Getränk. Dann einmal dort angekommen, habt ihr natürlich alle Möglichkeiten. Vom Flughafen aus seid ihr mit der Metro, mit dem Bus oder mit der Taxi ganz schnell im Zentrum. Und dann beginnt sie schon, eure Zeit in einer Stadt, die euch lehrt, das Leben ein bisschen lauter, länger und intensiver zu genießen. Madrid ist keine Stadt auf einer Bucketlist, die man einfach so abhakt. Madrid ist eine Stadt, die man liebt und eine Stadt, in der man bleibt und gegebenenfalls sogar nochmal erleben möchte. Ihr Lieben, macht euch auf den Weg nach Madrid. Und genießt einen wundervollen Urlaub.

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1: Ich bin Ursula Winkler. Deutschland bekommt nach dem versuchten Drohnenanschlag in Leipzig Rückendeckung von NATO und EU. NATO-Chef Rutte sagt, die Beweise gegen Russland seien eindeutig. Auch EU-Kommissionspräsidentin von der Leyen sichert Unterstützung zu.
2: Beide machen klar, Moskau soll mit solchen Aktionen weder Deutschland einschüchtern, noch die Hilfe für die Ukraine schwächen. Rutte hat darüber bereits mit Bundeskanzler Merz gesprochen. Als nächstes berät er auch mit Kommissionspräsidentin von der Leyen. Dann geht es darum, wie Europa weiter reagieren kann. Auch die EU-Außenminister wollen über den Fall und mögliche Sanktionen sprechen. Moskau kündigte dagegen eine Reaktion auf die deutschen Maßnahmen an. Was genau das heißt, lässt das Außenministerium offen. Dirk Zeitler, Berlin.
1: Fast jeder dritte Mieter in Deutschland macht sich Sorgen, seine Miete künftig nicht mehr bezahlen zu können. Das zeigt eine Forsa-Studie im Auftrag des Deutschen Mieterbunds. Die Mietenkrise habe sich verfestigt, hieß es von dem Verband. Viele Mieter lebten in Angst vor Wohnungsverlust. Der aktuelle Mietenreport zeigt auch, dass jeder zweite befürchtet, in dem Fall keine bezahlbare Ersatzwohnung zu finden. Laut Mieterbund fehlen in Deutschland aktuell rund 1,4 Millionen Wohnungen. Viele Menschen sind im Alltag auf Bus und Bahn angewiesen, aber rund 21 Millionen Menschen in Deutschland und damit rund ein Viertel der Bevölkerung sind schlecht oder gar nicht vom öffentlichen Nahverkehr versorgt. Das geht aus Daten der Denkfabrik Agora Verkehrswende hervor.
3: Schlechte Karten haben alle, die auf dem Land wohnen, egal ob nun in Schleswig-Holstein oder Bayern. Wochentags gibt's da nämlich keinen Bus, der alle 30 Minuten fährt und doch keine Haltestelle, die in der Nähe der Wohnung liegt. Für rund 30 Millionen sieht's aber gut aus in Sachen Bus und Bahn. In Frankfurt zum Beispiel oder den Ballungszentren in NRW. Dennoch laut einer TÜV-Studie bleibt das eigene Auto für die allermeisten die erste Wahl. Claudia Wächter, Nachrichtenredaktion.
1: Hausaufgaben, Referate oder zum Lernen. Ältere Schüler nutzen fast ohne Ausnahme künstliche Intelligenz. Das zeigt eine Civil-Umfrage für Vodafone. Viele von ihnen greifen sogar täglich oder mehrmals pro Woche auf die KI zurück. Nur 2% der Befragten nutzen ChatGPT und Co. demnach nie bei der Recherche und nur 4% verzichten auf KI bei den Hausaufgaben.

0: 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Mein Lieblingsort in Wiesbaden ist im Sommer Kurpark in Wiesbaden, weil es schön grün, die Leute angenehm sind und der Park schön ist.
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2: Hallo und guten Tag. Mein Lieblingsort in Wiesbaden liegt in Schierstein am Hafen und im Yachtcafé und ein Bummel um den Hafen. Das ist der beste Platz in Wiesbaden. Na dann, einen schönen Tag.

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1: Ich bin Ursula Winkler. Deutschland reagiert auf den versuchten Drohnenanschlag am Flughafen Leipzig-Halle. Laut der Bundesregierung steckt Russland dahinter. Außenminister Wadefuhl kündigt deshalb mehrere Maßnahmen an, darunter die Schließung des russischen Generalkonsulats in Bonn.
2: Auch das russische Haus in Berlin muss sich auf Konsequenzen einstellen. Deutschland kündigt den Vertrag mit dem Kulturinstitut. Außerdem sollen russische Staatsbürger bei der Einreise ab sofort strenger kontrolliert werden. Innenminister Dobrindt sagte, die Technik an der Drohne in Leipzig passe zu anderen russischen Aktionen und sei professionell eingesetzt worden. Für die eigentliche Tat soll Moskau allerdings sogenannte Wegwerfagenten angeheuert haben, also Helfer, die für wenig Geld einzelne Aufträge übernehmen. Zoe Tassovali, Nachrichtenredaktion.
1: Der Iran droht nach den erneuten US-Angriffen auf sein Land mit Vergeltungsschlägen. Der Generalstab der iranischen Streitkräfte erklärte, dem Feind würden vernichtende Schläge versetzt. Je mehr Chaos die USA in der Region anrichteten, desto schwerere Verluste würden sie erleiden. Auch die iranischen Revolutionsgarden drohten den USA. Die USA hatten zuvor mitgeteilt, neue Angriffe gegen den Iran gestartet zu haben. Norwegen hat offiziell einen neuen König. Håkon der Achte hat im Parlament in Oslo seinen Eid auf die Verfassung abgelegt. Nach dem Tod seines Vaters Harald am Freitag war er sofort König geworden.
3: In einer offenen Limousine machte sich der König auf den Weg vom Schloss zum Parlament. Am Straßenrand hatten sich viele Menschen versammelt, die einen Blick auf ihren neuen Monarchen erhaschen wollten. Håkon kam in Begleitung seiner Mutter Königin Sonja, seines Sohns Prinz Sverre Magnus und seiner Tochter Kronprinzessin Ingrid Alexandra. Letztere stand während der kurzen Zeremonie an seiner Seite. Ein historischer Moment für Norwegen, bei dem eine fehlte, die neue Königin Mette Marit. Sie kämpft mit den Folgen einer Lungentransplantation. Julia Weschenbach, Skandinavien.
1: Sind die deutschen Politiker in Bund und Ländern mit Sprit oder Strom unterwegs? Die Deutsche Umwelthilfe hat die Dienstwagenflotten in den Ministerien geprüft mit einem eindeutigen Ergebnis. Nur 90 von 249 untersuchten Fahrzeuge sind demnach rein elektrisch angetrieben. Ihr Anteil ist damit im Vergleich zum Vorjahr sogar gesunken. Die Umwelthilfe nannte das ein desaströses Signal für die deutsche Klimapolitik.

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1: Ich bin Ursula Winkler. Der Kreml hat Deutschland einen Eskalationskurs vorgeworfen. Hintergrund sind angedrohte Sanktionen im Fall der nicht gezündeten Sprengstoffdrohne am Flughafen Leipzig-Halle. Zuvor hatten Innenminister Dobrindt und Außenminister Wadephul Russland für den Drohnenvorfall verantwortlich gemacht. Wadephul kündigte einige Strafmaßnahmen an.
2: Das russische Generalkonsulat in Bonn wird zum 18. September geschlossen. Der Vertrag über das russische Haus in Berlin wird gekündigt. Wir werden in der Europäischen Union neue Listungen von Personen aus Russland im Kontext hybrider Angriffe vorschlagen. Wir verschärfen die Einreisekontrollen für russische Staatsangehörige. Wir erhöhen den Druck auf die russische Schattenflotte.
1: Außenminister Wadephul. Das Bundeskabinett will heute die geplante Reform der Einkommensteuer auf den Weg bringen. Sie soll vor allem Familien mit Kindern und Menschen mit kleinen und mittleren Einkommen entlasten. Zur Gegenfinanzierung soll unter anderem die Reichensteuer früher greifen. Weiteres Thema im Kabinett ist der Entwurf eines neuen Kita-Gesetzes, das die Qualität von frühkindlicher Bildung stärken soll. Zentraler Punkt sind Sprachtests für alle Vierjährigen. Am Umspannwerk nahe dem Kraftwerk Jenschwalde in Brandenburg sind selbstgebaute Flugkörper gefunden worden. Brandenburgs Ministerpräsident Woidke spricht von einem Anschlagsversuch.
3: Einige dieser Flugkörper wurden offenbar schon abgeschossen. Die Polizei prüft, ob damit gezielt Leitungen am Umspannwerk getroffen werden sollten. Das Landeskriminalamt hat den Fall übernommen und sichert aktuell umfassend Spuren. Für die Menschen in der Region hatte das keine Folgen. Der Strom lief ganz normal weiter. Im Kraftwerk fiel allerdings ein Block technisch aus. Der Betreiber prüft jetzt, ob das mit dem Vorfall zusammenhängt. Wer dahinter steckt und welches Motiv es gibt, ist aktuell noch völlig offen. Zoe Tassovali, Nachrichtenredaktion.
1: Das Alkoholkonsumverbot an 4 weiteren Bahnhöfen ist ohne Auffälligkeiten in Kraft getreten. Das teilte die Deutsche Bahn mit. Es soll bis Mitte Oktober an allen Bahnhöfen bundesweit schrittweise eingeführt werden. Neu in Kraft ist es nun an den Hauptbahnhöfen Berlin, Kiel und Braunschweig und am Bahnhof Berlin-Gesundbrunnen. Zuvor galt es schon an mehr als 30 deutschen Bahnhöfen.

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1: Ich bin Ursula Winkler. Deutschland bekommt nach dem versuchten Drohnenanschlag in Leipzig Rückendeckung von NATO und EU. NATO-Chef Rutte sagt, die Beweise gegen Russland seien eindeutig. Auch EU-Kommissionspräsidentin von der Leyen sichert Unterstützung zu.
2: Beide machen klar, Moskau soll mit solchen Aktionen weder Deutschland einschüchtern, noch die Hilfe für die Ukraine schwächen. Rutte hat darüber bereits mit Bundeskanzler Merz gesprochen. Als nächstes berät er auch mit Kommissionspräsidentin von der Leyen. Dann geht es darum, wie Europa weiter reagieren kann. Auch die EU-Außenminister wollen über den Fall und mögliche Sanktionen sprechen. Moskau kündigte dagegen eine Reaktion auf die deutschen Maßnahmen an. Was genau das heißt, lässt das Außenministerium offen. Dr. Zeitler, Berlin.
1: Fast jeder dritte Mieter in Deutschland macht sich Sorgen, seine Miete künftig nicht mehr bezahlen zu können. Das zeigt eine Forsa-Studie im Auftrag des Deutschen Mieterbunds. Die Mietenkrise habe sich verfestigt, hieß es von dem Verband. Viele Mieter lebten in Angst vor Wohnungsverlust. Der aktuelle Mietenreport zeigt auch, dass jeder zweite befürchtet, in dem Fall keine bezahlbare Ersatzwohnung zu finden. Laut Mieterbund fehlen in Deutschland aktuell rund 1,4 Millionen Wohnungen. Die Bundesregierung will heute die Reform der Einkommensteuer auf den Weg bringen. Die Reform soll besonders Familien mit Kindern und Steuerpflichtige mit niedrigen und mittleren Einkommen entlasten.
3: Kern der Reform: ein höherer Grundfreibetrag, ab dem überhaupt erst Einkommensteuer gezahlt werden muss, ein später greifender Spitzensteuersatz und die Erhöhung des Kindergelds bis 2028 auf 272 Euro pro Monat und Kind. Die Entlastungen summieren sich dann auf 10 Milliarden Euro jährlich. Wie wird das Ganze bezahlt? Die Reichensteuer soll etwas früher greifen und es wird eine zweite Stufe, die sogenannte Superreichensteuer, eingeführt. Der Industrieverband sagt, dass Unternehmen durch diese Reform nicht entlastet, sondern zusätzlich belastet werden. Uli Reitinger, Berlin.
1: Mit der Ehrung des Hollywood-Stars George Clooney starten am Abend die Filmfestspiele Venedig. Clooney erhält den Goldenen Löwen für sein Lebenswerk. 21 Filme konkurrieren bei dem Festival um den Hauptpreis. Zu den angekündigten Stars gehört auch die Band Oasis. Über die britischen Musiker läuft eine Doku im Nebenprogramm. Außerdem werden unter anderem Robert Pattinson, Pamela Anderson und Orlando Bloom erwartet.